0: Unser Gebieter, Pawel Sergejewitsch, war ein Edelmann von einiger Bedeutung. In Moskau war er in der feinen Gesellschaft ebenso bekannt wie in der Halbwelt und an den Spieltischen. Sicherlich wäre ihm in seiner Heimatstadt eine glänzende Karriere gewiss gewesen, hätte er nicht in einem unglückseligen Duell ausgerechnet den Sohn eines ranghohen Regierungsbeamten seiner Majestät erschossen. Der Zar selbst ordnete daraufhin seine Verbannung auf das entlegenste Landgut der Familie von Pawel Sergejewitsch an. Ich war bereits der Kammerdiener seines verstorbenen Vaters gewesen und erhielt den Befehl, ihn als Haushofmeister auf das einsame Karpatengut zu begleiten.
1: Hier liegt ja wirklich der Hund begraben.
0: Ich wünschte, ich könnte euch widersprechen, Herr.
1: Kein Wunder, dass wir seit meiner Kindheit nie wieder hier waren. Aber was nützt alles Lamentieren?
0: Nichts.
1: Ja, nichts. Für mich führt auf lange Zeit kein Weg zurück nach Moskau. Außer auf die Jagd zu gehen, werde ich mich hier wohl keinerlei Zerstreuung hingeben können.
0: Ich fürchte, auch mit dieser Einschätzung habt ihr recht, Gebieter.
1: Und ich hab mich gefreut, dass mir das Gefängnis erspart geblieben ist und der Zar mich nur verbannt hat.
0: Tja.
1: Lebendig begraben hat er mich. Wie grausam diese Strafe ist, wird mir erst jetzt bewusst.
0: Wenige Jahre später, Jahre, die Pawel Sergejewitsch wie eine halbe Ewigkeit vorkamen, heiratete er, mehr aus Langeweile als aus Liebe, die Tochter eines wohlhabenden Nachbarn, der seinerseits nicht müde geworden war, die beiden immer wieder zur Ehe zu drängen. Die Braut hatte sich nie viel aus meinem Herrn gemacht und umgekehrt war es nicht anders. Die Ehe war, wie man sich denken kann, alles andere als glücklich. Dennoch gingen zwei Kinder daraus hervor. Ein Knabe, dem der Vater den Namen Alexei gab, und eine Tochter, die Olga getauft wurde. Nach 3 Jahren, in denen Pawel Sergejewitsch, der immer schon einen Hang zur Grausamkeit hatte, seine Gattin äußerst schlecht behandelt hatte, verschied diese. Pawel Sergejewitsch nahm dies erleichtert zur Kenntnis. Er hing sehr an seiner Tochter, konnte mit seinem Sohn aber nur herzlich wenig anfangen. Die Jahre verstrichen. Ein jedes schien in diesem entlegenen Winkel der Welt dem anderen gleich. Lediglich daran, dass die Kinder immer mehr heranwuchsen, sah man, dass die Zeit voranschritt. In der Abgeschiedenheit von Kostopschin schien sie oftmals stillzustehen.
1: So, ich gehe zur Jagd.
2: Weidmanns Heil, Gebieter.
1: Weidmanns Dank.
3: Warte, Vater.
1: Was ist denn noch, kleine Prinzessin?
3: Denkst du heute an den grauen Eichhörnchenpelz? Du hast ihn mir schon so lange versprochen.
1: Ich weiß. Aber ich habe bisher kein graues Eichhörnchen gesehen, das ich hätte schießen können.
3: Du musst dir mehr Mühe geben.
1: Oh, ich verspreche dir, heute werde ich mir ganz besonders viel Mühe geben. Vielleicht treffe ich Iwanowitsch, den Wilddieb. Dann werde ich ihn fragen, in welchen Teilen des Waldes es graue Eichhörnchen gibt. Wenn er es nicht weiß, dann weiß es niemand.
3: Hoffentlich weiß er es.
0: Seid aber bitte bei allem, was ihr tut, sehr vorsichtig, Gebieter. Der Wilddieb ist nicht ungefährlich.
1: Ach was, ich habe keine Angst vor Iwanowitsch. Mir hat er noch nie etwas getan. Er weiß, dass ich ihn aus gutem Grund in Ruhe lasse, denn immerhin hält er den Wald von anderen Wilderern frei, die vermutlich noch weit unangenehmer wären und größeren Schaden anrichten würden als er.
0: Es ist nicht nur Iwanowitsch, weswegen ich besorgt bin um euch.
1: Sondern?
0: Weil ich fürchte, dass ihr euch zu tief in die Wälder vorwagt.
1: Und wenn schon? Ich bin bewaffnet und der beste Schütze weit und breit. Was soll mir also passieren?
0: Man erzählt sich schreckliche Dinge im Dorf über den dunklen Teil des Waldes.
1: Was denn zum Beispiel?
0: Dass sich dort Hexen treffen und im Mondlicht auf der Lichtung tanzen. Und von merkwürdigen Schatten,
2: die mit unheilvollem Gewisper schon so manchen Jäger und Wanderer vom rechten Pfad zu locken und in eine der Schluchten ins Verderben zu stürzen wussten.
3: Geh nicht in diesen Wald, Vater. Bitte nicht.
1: Und ob ich dorthin gehen werde?
2: Herr, ihr solltet besser
1: Wenn du wirklich an solch einen abergläubischen Unsinn glaubst, Michail Wassiljewitsch, dann werde ich mich wohl umgehend nach einem neuen Haushofmeister umsehen müssen. Für jemanden, der augenscheinlich seinen Verstand verloren hat.
3: Diesen Wald, Vater, bitte nicht.
1: Und ob ich dorthin gehen werde?
2: Herr, ihr sollt...

0: Dann müssen dort regelrechte Bestien im Rudel ihr Unwesen treiben.
1: Ich hätte nichts dagegen. Schon lange ist mir kein Wolf mehr vor meinen Gewehrlauf gekommen.
0: Aber, Herr,
2: geh nicht zu den Wölfen, Vater. Ich habe Angst um dich.
1: Da siehst du, was du angerichtet hast. Meinem kleinen Engel bescherst du schlechte Träume. Komm her, Olga. So kenne ich dich gar nicht, Michail Wassiljewitsch. Was ist nur in dich gefahren? War dein Wodka heute Morgen etwas zu stark?
0: Das ist es nicht, Gebieter.
1: Aber einen Grund muss es doch haben, dass du mit einem Mal solche Reden schwingst.
0: Ich sah die Wölfe mit meinen eigenen Augen.
1: Ganz ruhig, Kleine. Wann war das?
0: Gestern Nacht, Gebieter. Ich kam von einem Krankenbesuch auf dem Nachbargut.
1: Ja, ich hörte reden, dass Cosma krank sei. Ist es etwas Ernstes?
0: Ich fürchte ja. Es steht gar nicht gut um ihn.
1: Armer Kerl.
0: Mein Nachhauseweg führte mich durch das Marschland. Dort wurde ich plötzlich aufgeschreckt. Ein markerschütternder Laut durchschnitt die Stille des friedlichen Waldes. Wölfe. Großer Gott. Ein ganzes Rudel. Das müssen 10 oder 12 ausgewachsene Tiere sein.
3: Auf der vom blauen Mondlicht beschienenen Lichtung konnte ich sie gut sehen.
0: Eine weiße Wölfin löst sich aus der Schar. Sie scheint das Rudel anzuführen. Wie sonderbar. Mein geweihtes Amulett des heiligen Wladimir, wo ist es? Du hast es. Gott sei Lob und Dank. Heiliger Wladimir, steh mir bei.
4: Ihr Bestien der Finsternis, zieht eure Wege! Seht, ich genieße den Schutz des Heiligen! Ihr habt keine Macht über mich! Verschwindet! Lauft! Lauft weg!
0: Sie ziehen sich zurück. Alle. Bis auf die weiße Wölfin.
4: Verschwinde, du Kreatur der Hölle! Siehst du das hier? Das Amulett beschützt mich vor dir und deinesgleichen.
0: Ach, steh mir bei. Sie scheint gänzlich unbeeindruckt.
3: Das gewaltige Tier fletschte seine Zähne und schlich angriffslustig in weitem Bogen um mich herum. Dabei schien die Wölfin immer darauf bedacht, eine Position zu finden, aus der heraus sie sich doch noch auf mich stürzen könnte. Ihr Geheul ging mir durch Mark und Bein.
4: Verschwinde!
0: Wie die Zähne im Mondlicht blitzen. Nein, das halte ich nicht aus.
3: Ich begann, durch die hohen Schneemassen um mein Leben zu rennen. Zu meinem Entsetzen blieb mir die weiße Wölfin dabei immer auf den Fersen. Sie sank, dank ihres geringeren Gewichts, weit weniger im Schnee ein als ich. Endlich. Ich vermochte mein Glück kaum zu fassen. Kam unser Gut in Sichtweite.
0: Heiliger Wladimir, ich danke dir.
4: Troska! Branko!
0: Ja, also, wusste ich es doch. Diese Sprache versteht sie. Endlich zieht sich die Bestie zurück. Unsere Hunde haben sie in die Flucht geschlagen.
1: Ich verstehe nicht, warum du die Hunde nicht von der Kette gelassen hast. Es wäre nicht der erste Wolf gewesen, den die beiden gemeinschaftlich erlegt hätten.
0: Es ist nicht so, dass ich es nicht versucht hätte, Gebieter.
1: Ich verstehe nicht ganz. Du hast die beiden also der Wölfin nachgehetzt?
0: Oh ja, das habe ich. Und ob ich das habe?
2: Und?
1: Na so, red doch schon.
0: Ja, es war seltsam.
2: Was denn?
1: Was war seltsam?
0: Die beiden Hunde rannten blutgierig durch den Schnee, sodass ich keinen Zweifel daran hatte, dass sie die Wölfin binnen kürzester Zeit zur Strecke gebracht haben würden. Aber kaum hatten sie die Stelle erreicht, bis zu der das wilde Tier gekommen war, da blieben sie gleichzeitig wie angewurzelt stehen, kniffen die Schwänze ein, begannen zu winseln und liefen dann auf den Hof zurück. Als ob der Leibhaftige selbst hinter ihnen her gewesen wäre.
1: Ein solches Verhalten ist in der

0: Tat merkwürdig.
1: Was hat das zu bedeuten, Vater?
0: Schwer zu sagen. Ich hoffe, die Geschichte ist wahr und nicht bloß eine Ausgeburt der Fantasie nach etwas zu viel Wodka.
2: Ich diene euch und eurer Familie seit annähernd 40 Jahren. Und niemand kann behaupten, er hätte mich je übermäßig dem Wodka zusprechen sehen.
0: Naja.
2: Es war so, wie ich es euch geschildert habe. Ich werde nie den verängstigten Ausdruck der Hunde vergessen. Sie haben sich erst heute früh wieder aus ihrer Hütte getraut. Und auch dann noch waren sie sehr vorsichtig und wirkten verängstigt.
1: Sonderbar. Sie sind doch sonst so tapfer und mutig.
0: Vielleicht haben wir uns mit dieser Einschätzung geirrt. Mich jedenfalls wird deine Geschichte nicht davon abhalten, jetzt tief in die Wälder aufzubrechen.
2: Gebieter, bedenkt doch, ihr könntet...
0: Du hast mir sogar Lust darauf gemacht. Es ist lange her, dass ich auf einen Wolf Jagd gemacht habe. Und meine kleine Olga wird der weiße Pelz gewiss vortrefflich kleiden.
1: Hm? Vater, du...
0: Und er wird dich warm halten, jetzt im grimmigen Winter.
1: Ich habe Angst um dich.
0: Das brauchst du nicht. Denn ich glaube nicht, dass es mit der weißen Wölfin etwas Übernatürliches auf sich hat. Michail Wassiljewitsch hat nur ein bisschen zu viel Fantasie, das ist alles. Freust du dich denn nicht, dass ich dir höchstwahrscheinlich einen schönen weißen Pelz mitbringen werde?
1: Mir würden die grauen Eichhörnchenpelze genügen.
0: Das sagst du jetzt. Aber wenn du den prächtigen weißen Wolfspelz erst gesehen hast, dann wirst du bestimmt begeistert sein. Ich werde nicht lange ausbleiben, das verspreche ich dir.
1: Ich nehme dich beim Wort.
0: Ich bitte darum.
3: Vater?
0: Ja, was ist, Alexei?
3: Ich habe gehört, was du vorhast.
0: Und?
3: Darf ich dich begleiten?
0: Warum?
3: Dann wüsste ich, wie ich es anstellen muss, einen Wolf zu töten, wenn ich selbst einmal groß und stark sein werde.
0: Das könnte dir so passen. Nein, ich werde dich nicht mitnehmen. Kleine Jungen haben bei der Jagd nichts zu suchen. Und ob du jemals groß und stark wirst, bleibt wohl noch abzuwarten.
3: Schade.
0: Mach mir Troska von der Kette los, Michail Wassiljewitsch. Sie soll mich begleiten.
2: Ganz wie ihr wünscht.

0: So machte sich mein Gebieter an diesem Wintertag des Jahres 1845, nur von seiner treuen Hündin begleitet, in die dichten Wälder auf.
1: Troska, Fuß! Kommst du her?
2: So ist es brav. Bleib bei mir. Vielleicht treffen wir auf Ivanovic.
1: Ja, Ivanovic, den kennst du, was? Und er dich. Er fürchtet dich. Und das nicht ohne Grund. Hast du doch die schärfsten Zähne weit und breit. Ja, braver und brav. Komm, weiter.
0: Er drang in Gebiete vor, in denen er bis dahin noch nie gejagt hatte. Und auch wenn er sich zu diesem Zeitpunkt noch beharrlich weigerte, auch nur einen einzigen Gedanken daran zu verschwenden, dass es so etwas wie das Übernatürliche überhaupt geben konnte, so musste selbst er anerkennen, dass in diesem Teil des Waldes eine äußerst merkwürdige Atmosphäre herrschte.
2: Wie ängstlich sich Troska umblickt. Ihr Fell ist gesträubt, der Schwanz eingekniffen. Ich kann es ihr nicht verdenken. Auch ich habe eine Gänsehaut. Womöglich war es nur ein Ast, der unter der Last des nassen Schnees abgeknickt ist. Weiter, Troska. Weiter!
0: Immer dichter wurde der Wald. Umso erstaunter war mein Gebieter, als er sich mit einem Mal auf einer großen Lichtung wiederfand, in deren Mitte ein zugefrorener See lag.
2: Wenn es hier nicht so unheimlich wäre, könnte man im Sommer mit den Kindern mal zum Baden herkommen.
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1: Was ist denn? Was hast du? Gut, dann lauf. Zeig mir, was du hast. Aber langsam, langsam, hab ich gesagt. So ist es brav. Da liegt etwas. Ist das ein totes Tier? Geh weg. Weg da, Troska. Sitz, sitz. Nein. Ivanovic. Das ist der Wilderer. Wie ihn die Wölfe zugerichtet haben. Er ist komplett ausgeweidet, sein Hals zerrissen. Sie müssen auch sein Blut getrunken haben. Seltsam nur, dass sie ansonsten noch so viel von ihm übrig gelassen haben. So scheint an Michail Wassiljewitschs Erzählung also doch etwas dran zu sein. Hier lauert offenbar wirklich eine tödliche Gefahr im Dickicht. Was ist das? Ein Stück Fell. Weißes Fell. Damit sollte klar sein, wer seinen Blutdurst an den bedauernswerten Wilderer gestillt hat. Komm, Troska! Komm! Es beginnt schon langsam zu dämmern. Wir müssen uns beeilen. Keine angenehme Vorstellung, hier draußen nach Einbruch der Dunkelheit noch allein zu sein. Selbst mit dem Gewehr im Anschlag.
0: Erleichtert sah ich den Gebieter an jenem Abend, schweren Schrittes und erschöpft, unseren Hof betreten.
4: Gebieter, Gott sei Dank, dass ihr wieder da seid.
1: Legt Troska wieder in die Kette.
4: Gewiss, aber hört mich erst an.
1: Was ist denn?
4: Etwas Entsetzliches ist geschehen.
1: Nein, sag mir nicht, dass der kleinen Olga etwas zugestoßen ist.
4: Das ist es nicht.
1: Was ist es dann?
4: Ich sagte euch doch, dass Kosma im Sterben liegt.
1: Ja, und?
4: Seine Tochter Martha ist heute Nachmittag durch das Marschland gelaufen, um den Priester zu holen. Seitdem verlor sich ihre Spur. Einer unserer Nachbarn wollte vor einer Stunde nach Kosma sehen und fand den armen alten Mann tot am Boden seiner Hütte liegen.
1: Was?
4: Sein Leichnam war von irgendeiner wilden Bestie aus dem Bett gezerrt und furchtbar zugerichtet worden. Ihm wurde das Herz herausgerissen.
2: Das kommt mir bekannt vor. Hat er sogleich Alarm im Dorf geschlagen?
4: Natürlich. Auf dem Weg zu Cosmas Hütte fanden die Dörfler dann auch Martha. Das arme Mädchen lag in einem Gebüsch. Vielmehr das, was die Wölfe von ihm übrig gelassen hatten. An einem der Zweige hing das hier.
2: Weißes Fell. Genau das habe ich auch gefunden. Sieh, hier.
4: Himmel, wie kann das sein?
2: Die weiße Wölfin hat Ivanovic getötet.
4: Nein.
2: Sein Leichnam liegt an einem kleinen See auf einer Lichtung im Wald. Du musst gleich bei Tagesanbruch mit zweien der Diener und einer Tragbahre dorthin aufbrechen. Er soll ein anständiges christliches Begräbnis bekommen.
4: Bei allen Heiligen. Solltet ihr nicht doch lieber direkt nach dem Priester schicken, Gebieter?
2: Jetzt?
4: Ja, jetzt.
2: Ich wüsste nicht, aus welchem Grund.
4: Damit er etwas gegen dieses Übel unternimmt, von dem wir offenbar heimgesucht werden.
2: Ach, was?
4: Ich fürchte, mit Gewehr und Fackeln allein ist dieser weißen Teufelin nicht beizukommen. Diese Kreatur, sie...
2: Ja, sie was? So sprich doch weiter.
4: Sie ist nicht irdischen Ursprungs, Gebieter. Es ist meine feste Überzeugung.
2: Rede verdammt nochmal nicht solch einen Unsinn. Du weißt, wie sehr ich solch abergläubisches Geschwätz verabscheue.
4: Ihr werdet noch an meine Worte denken, Gebieter.
2: Bestimmt nicht. Was stehst du hier noch rum? Leg das Tier endlich an die Kette und dann servier mir Wodka im Herrenzimmer.
4: Wie ihr wünscht.
2: Ich bin ganz durchgefroren.
0: Am nächsten Tag stand Pawel Sergejewitsch erst gegen Mittag auf.
2: Na, endlich!
4: Ihr habt geläutet?
2: Allerdings. Und das nicht nur einmal. Was machst du denn schon wieder für ein Gesicht?
4: Es gab noch einen Toten gestern Nacht, Gebieter.
2: Ach so? Wer ist es?
4: Ein Trunkenbold aus dem Dorf. Er hat sich am Abend in der Wirtschaft eine Flasche Wodka gekauft. Danach hat ihn niemand mehr gesehen. Heute früh fand man dann seine von Raureif überzogene Leiche. Die Bestie hat auch ihm bei lebendigem Leibe das Herz herausgerissen.
2: Das Herz herausgerissen? Wie bei Ivanovic.
4: Und auch bei Cosma und Martha, Gebieter.
2: Nicht zu fassen.
0: Im Laufe der Woche kamen noch drei weitere Dorfbewohner auf diese blutige Weise ums Leben. Ein Knecht, ein altes Weib und ein kleines Kind, das trotz des Verbots der Mutter im Wald gespielt hatte.
2: Herein!
4: Verzeiht, Gebieter, aber...
2: Was ist denn?
4: Es war gerade eine Abordnung aus dem Dorf da.
2: Und?
4: Die Dorfältesten flehen euch an, etwas gegen diese Wölfin zu unternehmen. Ihrer Überzeugung nach seid nur ihr dazu imstande.
2: Wie überaus schmeichelhaft.
4: Werdet ihr in Erwägung ziehen, dem Wunsch nachzukommen, Gebieter?
2: Oh ja, und zwar auf der Stelle.
4: Aber es dämmert bereits.
2: Und wenn schon, wir werden eben Fackeln mitnehmen.
4: Wir, Gebieter?
2: Natürlich, du wirst mich begleiten.
4: Ich? Aber ich...
2: Keine Widerrede, pack unsere Sachen.
4: Sehr wohl. Heilige Mutter Gottes, steh uns bei.
2: Ich für meinen Teil verlasse mich lieber auf meine Schießkünste. Damit bin ich bis jetzt immer gut gefahren.
0: Mit beiden Hunden und Fackeln streiften wir durch den von Minute zu Minute finsterer werdenden Wald. Ich gebe zu, dass ich mich dabei meistens hinter Pawel Sergejewitsch hielt.
2: Was ist denn mit den Hunden los?
4: Ja, seltsam.
2: Was haben sie denn da?
4: Ich glaube, da liegt jemand.
2: Du hast recht. Leuchte mal hierher, Michail Wassiljewitsch.
4: Ja. Oh mein Gott.
2: Das ist doch...
4: Der Sohn eures Pächters.
2: Und wieder ist das Herz herausgerissen und die Kehle durchgebissen.
4: Bitte, Gebieter, lasst uns nach Hause gehen.
2: Auf keinen Fall.
1: Nicht bevor ich dieses blutrünstige Untier zur Strecke gebracht habe.
4: Aber
1: der arme Junge ist noch warm. Die weiße Wölfin kann also noch nicht weit sein. Hast du das auch gesehen?
4: Ja. Da. Im Gebüsch hat sich etwas bewegt.
1: Ja. Das muss sie sein. Ich weiß, wie wir es anstellen können. Dahinter ist eine tiefe Schlucht. Die Felsen fallen beinahe senkrecht ab. Sie kann uns also nicht mehr entkommen. Lass uns das Gebüsch in Brand setzen. Das wird die Bestie uns direkt in die Arme treiben. Will sagen, es wird sie mir vor den Lauf meiner Flinte treiben.
4: Ich weiß nicht recht.
1: Na los, lass uns keine Zeit verlieren. Fang du da drüben an, das dürre Reis sich in Brand zu setzen. Ich werde dort beginnen.
4: In Gottes Namen, Alter.
5: Haltet ein!
1: Was war das?
4: Eine Frauenstimme.
1: So habe ich es also nicht geträumt.
4: Nein, aber...
5: Reicht es nicht, dass mich diese Bestie zu Tode erschreckt hat? Soll ich jetzt durch eure Schuld auch noch den Flammentod finden in diesem Gehölz?
1: Wer ist da? Zeigt euch!
5: Nur wenn ihr schwört, mir nichts anzutun.
1: Ich...
4: Nicht, Herr, nicht!
5: Schwört ihr es?
1: Ich schwöre es!
5: Also schön.
0: Ich muss zugeben, das junge Weib, das vom Mondlicht beschienen, aus dem Geäst auf uns zutrat, war das Schönste, was ich in meinem langen Leben jemals erblickt hatte. Ihre tizianfarbenen Haare fielen unter einem aus dunkelgrünem Samt gefertigten modischen Hut ungehindert in herrlichsten Locken über ihre Schultern und weit den Rücken hinunter. Was mich jedoch erschaudern ließ, war der weiße, bodenlange Wolfspelz, den die schöne Unbekannte trug. Während sie auf uns zutrat, ließ sie meinen Gebieter nicht für eine Sekunde aus ihren funkelnden Augen.
5: Seid ihr Pavel Sergejewitsch?
1: Der bin ich.
5: Das hoffte ich.
1: Was ist denn hier bloß geschehen?
5: Ich kann wohl von Glück sagen, dass ich mit dem Leben davongekommen bin. Eine große weiße Wölfin war im Begriff, sich auf mich zu stürzen. Der tapfere junge Mann, der dort in seinem Blut liegt, eilte mir sogleich zu Hilfe und bezahlte dafür mit seinem Leben.
4: Und die Wölfin? Wo ist sie denn hin?
5: Wer ist das?
1: Das ist nur Michail Wassiljewitsch, mein Haushofmeister.
5: So, ein Haushofmeister. Dachte ich es mir doch. Muss ich dem Rede und Antwort stehen?
1: Das nicht. Ich brenne jedoch auch darauf, das Gleiche von euch zu erfahren.
5: So will ich euch antworten, Pavel Sergejewitsch. Ich verbarg mich dort im Geäst. Nachdem das Tier seinen Blutdurst an dem Jungen gestillt hatte, hetzte es mir nach.
1: Dann kann es noch nicht weit sein.
5: Eure Waffe könnt ihr getrost sinken lassen. Das Untier ist tot.
1: Tot? Wie kann das sein?
4: Habt ihr es etwa mit euren bloßen Händen zu Tode gebracht?
5: Das nicht. Ich wusste es so geschickt anzustellen, dass es bei dem Versuch, sich auf mich zu stürzen, in die Schlucht hinabfiel.
4: Das ist ja...
5: Die große weiße Wölfin ist tot.
1: Das wird eine Menge Menschen sehr zu hören freuen. Unsere tief empfundene Dankbarkeit sei euch gewiss für eure mutige Tat, schöne Fremde.
5: Ich verteidigte nur mein Leben. Weiter nichts.
1: Kommt. Alle Annehmlichkeiten meines Hauses stehen ganz zu eurer Verfügung. Die Nacht ist kalt. Ihr müsst euch aufwärmen. In meinem Herrenzimmer lodert ein tüchtiges Feuer im Kamin.
5: Ich danke für die freundliche Einladung.
1: Reicht mir eure Hand.
5: Nur zu gerne tue ich das.
4: Heilige Mutter Gottes.
5: Was habt ihr denn, Pavel Sergejewitsch?
1: Blut. Eure Hände sind voller Blut.
5: Ah, tatsächlich. Ich muss mit den blutigen Lefzen der Wölfin in Berührung gekommen sein, als sie sich über mich hinweg in die Schlucht stürzt.
4: Ah, so, so.
5: Ja, doch jetzt führt mich endlich fort von diesem unfreundlichen Ort.
1: Nichts lieber als das.
5: Seid ihr zu Pferde unterwegs?
1: Leider nicht. Ihr werdet mit uns zu Fuß gehen müssen.
5: Das ist mir gleich. Hauptsache, ich bin nicht mehr allein hier in der Dunkelheit.
6: Habt ihr Gepäck, welches wir mitnehmen sollten?
5: Nein, ich besitze nur noch das, was ich am Leibe trage.
6: Ah. Euer Pelz ist atemberaubend schön.
5: Das ist er, ja. Ich weiß nicht, ob ihr das nachvollziehen könnt, aber er wurde mir mit den Jahren fast zu einer zweiten Haut.
0: Der Gebieter wies mich an, den Samowar mit Kohlen und dem Wasserkessel zu bestücken und ließ mich auch Essen und Wodkaflaschen bereitstellen. Dann befahl er mir, mich einstweilen zurückzuziehen. Alles im Haus schlief bereits, als die beiden begannen, sich am knisternden Kaminfeuer zu unterhalten.
2: Bitte, der Tee.
5: Danke.
2: Woher wusstet ihr meinen Namen?
5: Oh, ich weiß alles über euch. Nicht nur euren Namen.
2: Und offenbar gebt ihr euch auch gerne geheimnisvoll.
5: Das stimmt. Das gefällt mir. Sehr sogar.
2: Kommt ihr auch aus Russland, so wie ich?
5: Ja. Es ist noch gar nicht lange her, da ging ich im Winterpalast aus und ein.
2: Im Winterpalast?
5: Ihr habt ganz richtig gehört. Und ihr seid bei weitem nicht der einzige Pawel Sergejewitsch, der die ganze Härte des Zaren zu spüren bekam.
2: So seid auch ihr unseres Heimatlandes verwiesen worden?
5: Schlimmer.
2: Oh.
5: Der Zar ließ mich durch die Polizei verfolgen. Als mein guter alter Diener sich weigerte, die Polizisten ins Haus zu lassen, die mich verhaften und nach Sibirien bringen sollten, stellten sie ihn kurzerhand an die Mauer und erschossen den Armen.
2: Ach,
5: im Tumult, der daraufhin in meinem Palais ausbrach, gelang mir die Flucht. Ich hatte viel von euch reden hören und klammerte mich an den Gedanken, dass ihr mich womöglich gastfreundlich aufnehmen und mir helfen würdet.
2: In Kostopchin seid ihr erst einmal sicher. Mein Haus steht seit jeher den in der Heimat Verfolgten offen und den schönen Frauen.
5: Ich danke euch, dass ihr mir Zuflucht gewähren wollt und akzeptiere eure Gastfreundschaft hiermit.
2: So bin ich derjenige, der euch zu Dank verpflichtet ist.
5: Oh, das bleibt abzuwarten. Oh. Denn sollte einmal etwas Böses daraus erwachsen, dass ihr mich so freundlich in euer Haus batet, so erinnert euch daran, dass ihr es wart, der mich hereingebeten hat.
2: Mit Freuden werde ich mich daran erinnern. Oh, wollt ihr denn gar nichts essen?
5: Nein, danke. Ich bin nie eine große Esserin gewesen.
2: Besitzt ihr die Freundlichkeit, mir dann noch Gesellschaft zu leisten, während ich esse?
5: Es wird mir eine Freude sein, das zu tun.
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0: Als er sein Nachtmahl beendet hatte, läutete der Herr und bat mich, seinen Gast auf die ihm zugewiesenen Zimmer zu führen. Es waren diejenigen, die ehedem für die verstorbene Gebieterin hergerichtet worden waren. Als ich meine Pflicht erfüllt hatte, traf ich ihn in der Halle.
4: Auf ein Wort, Gebieter.
2: Was ist denn noch? Ich bin müde.
4: Dieses Weib, es...
2: Ja?
4: Ich habe das Gefühl, dass es nicht menschlicher Natur ist.
2: Was willst du damit andeuten?
4: Nun ja, mir scheint, dass es in Wahrheit ein Dämon ist. Jawohl, ein bösartiger Dämon, der sich eine begehrenswerte Hülle zunutze macht.
2: Was erlaubst du dir?
4: Ich erlaube mir, euch inständig zu warnen, Pawel Sergejewitsch. Dieses Weib ist in Wahrheit die Weiße Wölfin.
2: Ach, bitte.
4: Die Weiße Wölfin, die eine beträchtliche Blutspur durch den Schnee hinter sich herzieht. Und ihr habt diesen Dämon nun in euer Haus gelassen. In ein Haus, in dem Kinder leben. Eure Kinder. Schreckliche Dinge werden geschehen. Das sehe ich deutlich voraus.
2: Schweig!
4: Aber Gebieter, ihr...
2: Auspeitschen lassen sollte ich dich. Höre ich noch einmal, dass du etwas in dieser Art aussprichst, so werde ich dir bei lebendigem Leibe die Haut abziehen lassen. Hast du mich verstanden?
8: Als ein Mitglied der ersten Gesellschaft in St. Petersburg hat sie wohl Anspruch darauf, auch hier am Ende der Welt mit dem ihr zustehenden Respekt behandelt zu werden. Teil das verdammt nochmal auch allen anderen Dienstboten mit.
4: Wie ihr befehlt. Sagt, wie heißt sie denn eigentlich?
8: Ihr Name? Tja, den weiß ich noch nicht. Ich gehe jetzt jedenfalls zu Bett.
4: Eins möchte ich noch sagen dürfen.
8: Dann mach schnell.
4: Wenn meine womöglich etwas unüberlegten Worte wenigstens dazu führen, dass mein Gebieter in jeder Hinsicht wachsam und vorsichtig bleibt, was die Fremde betrifft, dann habe ich doch etwas erreicht.
8: Geh jetzt zu Bett.
4: Sehr wohl.
8: Besser könnte es doch gar nicht sein. Sollte mir Ihre Anwesenheit lästig werden, brauche ich Sie nur der russischen Polizei auszuliefern. Was habe ich also zu verlieren? Nichts. Ganz im Gegenteil. Ich kann nur gewinnen.
4: Am nächsten Tag ergab es sich, dass mein Herr mit seinem Gast erneut unter vier Augen sprechen konnte. Beide waren erst spät aus ihren Gemächern gekommen. Es dämmerte bereits.
9: Ich verstehe durchaus, dass ihr darauf brennt, meinen Namen zu erfahren. Jetzt, wo ich doch bis auf Weiteres unter eurem Dach lebe.
8: Also?
9: Um meine Familie zu schützen, werde ich euch jedoch nur meinen Vornamen verraten.
8: Das soll mir recht sein. Wie lautet er?
9: Ich heiße Ravina.
8: Ravina? Ein schöner Name. Eurer würdig.
9: Oh, ich danke euch für diese freundliche Einschätzung.
8: Herein.
10: Vater!
8: Olga, mein Augenstern. Komm her zu mir.
10: Ja, wir haben uns solche Sorgen um dich gemacht.
8: Oh, so?
10: Alexei und ich.
11: Guten Tag, Vater.
8: Guten Tag. Darf ich euch unseren Gast vorstellen? Das ist Ravina, Kinder.
10: Ravina.
9: Es freut mich, euch kennenzulernen.
10: Uns auch. Wenn ich groß bin, möchte ich einmal so hübsch werden wie du.
9: Das wird dir sicher gelingen.
10: Mein Name ist Olga. Mhm.
8: Und dies hier ist...
9: Der Erbe von Kostopchin. Mhm. Auch wenn du deinem Vater alles andere als ähnlich zu sein scheinst.
8: Bedauerlicherweise schlägt er ganz nach seiner verstorbenen Mutter.
11: Man nennt mich Alexei.
10: Wo hast du denn den weißen Wolfspelz versteckt, Vater?
8: Tja, weißt du, Olga...
10: Du hast ihn mir versprochen.
9: Dein Vater hat die Wölfe nicht erwischen können. Oh. Sie hat sich ihm entzogen. Offenbar hat sich der Jäger überschätzt, was sein Können betrifft.
8: Bestimmt nicht. Ich hätte sie erlegt,
11: sind
8: wenn ich...
11: Sind Wölfe denn so schwer zu schießen?
9: Offensichtlich, junger Mann. Komm einmal zu mir.
11: Ich?
9: Ja. Ruhig noch etwas näher. Willst du nicht auf meinem Schoß sitzen?
11: Ich weiß nicht.
9: Ich mag kleine Jungen so wie dich.
11: Aber ich habe Angst vor dir.
9: Warum denn das?
11: Michail sagt, du wärst...
8: Geh sofort auf dein Zimmer. Ich will dich heute nicht mehr sehen. Du verbringst sowieso viel zu viel Zeit mit Michail Wassiljewitsch und den anderen Dienstboten und hast deshalb schon mindestens so schlechte Manieren wie sie.
11: Vater, ich...
8: Kein Wort mehr. Hinaus mit dir. Und zwar auf der Stelle. Bitte entschuldigt.
9: Aber gewiss doch. Ich denke, du, kleine Olga, wirst wohl nicht so unhöflich wie dein Bruder sein und die Einladung, auf meinem Schoß zu sitzen, ausschlagen, oder?
10: Nein. Aus der Nähe betrachtet, seid ihr noch etwas hübscher.
8: Seht ihr? Olga schlägt ganz nach mir. Ich bin ebenfalls weit und breit bekannt für meinen guten Geschmack.
9: Das überrascht mich nicht.
10: Was ist das da für ein eigenartiges Medaillon an eurem Halsband?
9: Ach, das, das...
8: Ja, so eins habe ich noch nie gesehen. Sind das etwa...
9: Wolfsbranken, ja. Ah. Natürlich sind sie nur aus Gold gefertigt. Oh. Das Medaillon ist ein altes Familienerbstück, das von Generation zu Generation weitergegeben wird. Oh. Ich lege es niemals ab.
10: Darf ich zu Alexei?
8: In Gottes Namen.
10: Danke, Vater.
8: Nun lauf schon.
10: Ja.
9: Ein nettes kleines Ding.
8: Stimmt, das ist sie.
9: Könnt ihr mich heute noch zur nächstgelegenen Station der Postkutsche bringen? Ich denke, es wird wohl Witroski sein, oder?
8: Wollt ihr uns etwa schon wieder verlassen?
9: Allerdings.
8: Warum?
9: Weil ich nur zu genau weiß, was ihr vorhabt.
8: Ich?
9: Aber. Ich bin sehr geübt im Gedankenlesen, müsst ihr wissen. Ihr trachtet, mich gefügig zu machen. Und wenn ihr meiner überdrüssig seid, wollt ihr mich der russischen Polizei übergeben.
8: Also, wie könnt ihr nur annehmen, dass ich solche Gedanken hätte?
9: Ganz einfach, weil ihr sie habt. Und deshalb ist meines Bleibens hier nicht länger.
8: Bleibt! Bitte, ich beschwöre euch.
9: Warum sollte ich?
8: Weil ich... Ich...
9: Ja? Ihr was, Pavel Sergejewitsch?
8: Ich weiß auch nicht. Vom ersten Moment an, da ich euch erblickte, da drang mir etwas ins Herz.
9: So?
8: Wenn ihr jetzt geht, werdet ihr mein Herz mit euch nehmen.
9: Ich fürchte, das ist wahrer, als euch bewusst sein dürfte. Aber was hätte ich davon, wenn ich hier bei euch bliebe?
8: Werdet meine Frau.
9: Ihr überrascht mich, Pavel Sergejewitsch.
8: Es wäre die beste Lösung für euch. Hier in Kostopchin seid ihr sicher vor der russischen Polizei. Und ich bin ein reicher Mann aus bestem Haus. Ich kann euch ein Leben in dem Luxus bieten, der eurem Rang entspricht.
9: Ihr würdet tatsächlich eine Frau heiraten, von der ihr bisher nur den Vornamen kennt?
8: Ja, weil ich ihr in wilder Liebe verfallen bin.
9: Und ob ich genauso fühle, dafür interessiert ihr euch gar nicht?
8: Wenn ihr mich jetzt vielleicht auch noch nicht in dem Maße liebt, wie ich euch, so werde ich euch doch mit der Zeit lehren, mich so zu lieben, wie ich es verdiene.
9: Auf diese Unterrichtsstunde bin ich schon sehr gespannt.
8: Soll das bedeuten, dass ihr meinen Antrag annehmt?
9: Nicht so schnell. Man pflegt ja auch nicht, die Katze im Sack zu kaufen. Ich schlage daher vor, dass wir uns fortan allabendlich hier in eurem Herrenzimmer treffen, um uns besser kennenzulernen. 4 Wochen lang. Ich werde tagsüber meine Gemächer nicht verlassen und wünsche auch, dort nicht gestört zu werden. Von niemandem.
8: Ganz wie es euch beliebt.
9: Gebt euch besser Mühe. Von eurem Verhalten wird es maßgeblich abhängen, wie ich mich zu guter Letzt entscheiden werde.
8: Aber 4 Wochen sind eine lange Zeit.
9: Die Vollmondnächte sind vorbei. Ich werde mich erst entscheiden, wenn der nächste Vollmond am Himmel steht. Das ist meine Bedingung.
8: Also schön. Ich bin einverstanden.
9: Ab morgen sehen wir uns also stets für 2 Stunden am Abend.
8: Wenn es euer Wille ist.
9: Das ist es. Ich werde nun in meinen Räumen alles so arrangieren, wie es mir angenehm ist. Gottlob befinden Sie sich in einem hinteren Teil des Gebäudes. Ich muss in dieser Zeit, soweit es geht, für mich allein sein, um zu einer Entscheidung zu kommen. Und ich liebe die Abgeschiedenheit.
0: Allabendlich verbrachte die Fremde nun also 2 Stunden mit dem Gebieter im Herrenzimmer und lauschte kühl lächelnd dabei seinen Komplimenten und feurigen Liebesschwüren. Seiner wiederholt vorgetragenen Bitte, ihm doch endlich zu erlauben, dass er sie in ihren Räumlichkeiten aufsuchen durfte, erteilte sie stets eine abschlägige Antwort. Neben den Dienstboten war es einzig der kleinen Olga gestattet, die Fremde dort aufzusuchen. Das Kind machte häufig von diesem Privileg Gebrauch. Es hatte eine eigenartige Zuneigung zu ihr gefasst. Ganz im Gegensatz zu Alexei, der die Fremde ebenso mit Argwohn betrachtete wie ich selbst. Merkwürdige Gerüchte kamen schon bald in Umlauf. Vermutlich wurden sie von der Dienerschaft verbreitet. Manche im Dorf fanden es in höchstem Maße unschicklich, dass die Fremde die Räumlichkeiten bezogen hatte, die vormals von der Ehefrau des Gutsherrn von Kostopchin bewohnt worden waren. Auch erzählte man sich, dass das auf einem Tablett servierte Essen von der Fremden niemals angerührt wurde, dass aber, seit sie im Haus war, immer wieder rohes Fleisch aus der Küche verschwand. Auch wollte man seltsame Geräusche hinter ihrer stets verschlossen gehaltenen Tür vernommen haben. Eine andere Merkwürdigkeit war auch, dass seit die Fremde ihre Räume bezogen hatte, die Wölfe nun des Nachts immer gefährlich nah an das Haus kamen und im Hof ihr schauerliches Geheul anstimmten.

0: Eines Abends traf der Herr erst kurz vor der Zeit, da er sich üblicherweise mit der Fremden im Herrenzimmer traf, von einem auswärtigen Termin ein. Ich erwartete ihn mit einer Fackel im Hof. Es war beinahe Vollmond.
1: Herr! Herr!
2: Na, endlich.
1: Führ meinen Hengst in den Stall, Michail Wassiljewitsch.
2: Später, Kalita. Jetzt haben wir Wichtigeres zu tun. Ich werde ihn so lange hier anbinden.
1: Was ist denn?
2: Ich habe leider sehr schlechte Nachrichten.
1: Na mal heraus damit.
2: Die weiße Wölfin ist wieder da. Ich habe sie gesehen.
1: Ach, was. Du wirst dich getäuscht haben. Sie ist tot und kommt nicht wieder.
2: Ich habe sie gesehen. Mit diesen meinen beiden Augen. Sie sprang durch ein offenes Fenster geradewegs in einen der Räume,
1: Die was?
2: Die von dem fremden Weib bewohnt werden.
1: Und da bist du dir ganz sicher?
2: So wahr ich hier stehe, Gebieter. Die weiße Wölfin ist jetzt da drin.
1: Dann müssen wir Ravina sofort zur Hilfe eilen.
2: Das habe ich bereits versucht, aber leider erfolglos. Auf mein Klopfen reagierte sie nicht und die Tür war abgeschlossen.
1: Komm mit! Schnell, beeil dich!
2: Ja.
1: Mein Gewehr! Ich brauche mein Gewehr!
2: Hier ist es. Ich habe es bereits mitgebracht.
1: Verdammt! Hätten wir ihr doch bloß Räume in einer der oberen Etagen gegeben.
2: Sie wollte partout diese Räume beziehen.
1: Da sind wir. Ravina! Ravina!
2: Nichts. Alles bleibt still da drin.
1: Abgeschlossen.
2: Sagte ich doch.
1: Ravina! Seid ihr da drin?
2: Totenstill.
1: Wir müssen die Tür aufbrechen.
2: Ja, gut.
1: Sogleich! Eins, zwei,
2: drei!
1: Warte!
2: Was ist denn?
1: Hör doch! Da ist jemand!
3: Ist es erlaubt zu erfahren, was dieses ganze Theater hier bedeuten soll?
1: Ach, Ravina, Gott sei Lob und Preis!
2: Tschal!
1: Michail Wassiljewitsch will die weiße Wölfin durch ein offenes Fenster in einen eurer Räume springen gesehen haben.
3: Seid ihr noch recht bei Trost? Hier ist keine Wölfin.
2: Seid ihr auch ganz sicher? Denn ich habe wirklich gesehen.
3: Natürlich bin ich mir sicher. Glaubt ihr, ich wäre noch imstande, die Tür zu öffnen, wenn sich hier wirklich eine Wölfin eingeschlichen hätte?
1: Du kannst gehen, Michail Wassiljewitsch.
2: Ja.
3: Seht ihr nicht, was er vorhat? Er lässt keine Gelegenheit aus, mich bei euch zu diskreditieren. Selbst mit solch erfundenen, vollkommen hanebüchenen Geschichten. Wenn euch etwas daran liegt, mich für euch zu gewinnen, so verbietet ihm, jemals wieder dieses Haus zu betreten. Er ist mir zutiefst zuwider.
1: Aber er...
3: Er oder ich. Ihr werdet euch entscheiden müssen.
1: So sei es denn.
3: Warum denn nicht gleich so?
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0: Ich wurde augenblicklich meiner Stellung enthoben und auf immer des Hauses verwiesen. Pawel Sergejewitsch ordnete an, dass ich fortan in einer Hütte im Dorf zu leben hätte. Die Trennung von den Kindern brach mir fast das Herz.
6: Du sollst nicht gehen.
0: Ich muss. Euer Vater wünscht es so.
7: Ich verstehe das alles nicht.
0: Eines Tages, wenn du älter bist, wirst du es verstehen, Alexei. Jetzt musst du auf deine Schwester und dich aufpassen, so wie ich es bisher getan habe. Verstehst du mich?
7: Ja.
0: Weil ich weiß, dass du verantwortungsvoll damit umgehen wirst, werde ich dir zum Abschied etwas schenken. Vielleicht wird dir das einmal sehr nützlich sein. Hier.
7: Was ist das?
0: Etwas zu eurem Schutz. Es ist gesegnet. Und die Kugeln sind aus geweihten Kruzifixen gegossen. Aber öffne die Schachtel bitte erst, wenn du allein bist. Und nun, lebt wohl. Ich wusste natürlich nur zu genau, wem ich meine Entlassung zu verdanken hatte.
1: Bringt mir mehr Wodka, habt ihr verstanden? Und zwar ein bisschen plötzlich.
0: Sobald die Fremde den Gebieter am Abend verlassen hatte, sprach dieser bis weit in die Nacht hinein, noch viel mehr als ohnehin schon dem Alkohol zu. Seine Trunksucht hatte leider zur Folge, dass er noch weit weniger von dem mitbekam, was wirklich unter seinem Dach vorging. Ich machte es mir daher zur Gewohnheit, mich Nacht für Nacht verbotenerweise auf den Hof zu schleichen und wenigstens durch die mit Eisblumen bedeckten Fenster nach dem Rechten zu sehen. Bereits in der ersten Nacht, die letzte Nacht vor dem Vollmond, sah ich Entsetzliches im Zimmer der Fremden vorgehen.
4: Wehe dich nicht. 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
0: Ich sah die Fremde, die wieder in ihren weißen Pelz gehüllt war, das am Boden liegende Mädchen festhalten. Blut lief aus ihren Mundwinkeln den blassen Hals hinab.
2: Zurück von ihr, Dämon! Siehst du das Kreuz? Es ist am Grab des heiligen Wladimir geweiht worden. Seine Macht ist stärker als die deine.
3: Was hast du hier noch zu suchen? Hat Pavel Sergejewitsch dich nicht auf immer des Hauses verwiesen?
2: Das hat er. Aber nichts wird mich davon abhalten, diejenigen, die ich liebe, zu schützen. Was hast du dem armen Kind angetan?
3: Ich konnte nichts dafür. Es ist stärker als ich. Ich muss jagen. Der Hunger bringt mich fast um.
2: Komm, Olga, komm zu mir.
3: Nein!
6: Sie hat mir wehgetan.
2: Ich weiß, aber das wird wieder heilen, du wirst sehen. Jetzt ist ja alles gut. Du gehst mit mir.
3: Was? Aber...
2: Und untersteh dich auch nur ein Sterbenswörtchen darüber zu verlieren, dass ich sie mitgenommen habe. Hast du mich verstanden?
3: Ich...
2: Andernfalls werde ich meinen Freunden im Dorf erzählen, was du bist. Und dann werden sie kommen. Alle werden kommen, und zwar mit Fackeln, um dich und das ganze Haus in Brand zu setzen. Und genau das Gleiche wird geschehen, solltest du es wagen, dem Jungen etwas anzutun.
3: Alexei?
2: Ja, Alexei. Mit Pavel Sergejewitsch mach, was du willst. Er hat sich aus freien Stücken entschieden, auf meinen Schutz zu verzichten und will lieber offenen Auges seinem Untergang entgegentaumeln. Für ihn kann ich nichts mehr tun. Das weiß ich seit Wochen. Dein Hexenwerk zeigt Wirkung an ihm. Wenn er sich bereitwillig den Mächten der Finsternis ausliefert, dann soll es eben so sein.
3: Dann verschwinde von hier und nimm in Satans Namen das Mädchen mit.
2: Nein, ich nehme es in Gottes Namen mit.
3: Meine letzte Schlacht ist noch nicht geschlagen und meine Macht wächst von Nacht zu Nacht, je weiter der Mond zunimmt.
2: Ja, das ist mir bewusst.
0: Das Entsetzen auf dem Gut von Kostopchin war gewaltig, als die Fremde in gespielter Aufgebrachtheit ihre Lügengeschichte von dem ihr unbekannten Mann erzählte, der durch das Fenster eingedrungen war und Olga aus ihren Armen mit sich fortgerissen hatte. Der Herr sandte sogleich alle verfügbaren Dienstboten und Leibeigenen aus, ihm seinen Augenstern zurückzubringen. Sie kehrten natürlich allesamt mit leeren Händen heim. Ich hatte die Kleine in meiner Hütte gut vor aller Augen versteckt. Am nächsten Abend, just als der Vollmond seinen Weg über das Firmament antrat, versuchte die Fremde, den gebrochenen Vater auf ihre ganz eigene, teuflische Art zu trösten.
8: Trocknet eure Tränen, Pavel Sergejewitsch. Heute Nacht ist es endlich soweit. Die 4 Wochen sind um. Ihr habt mich davon überzeugt, dass ihr mich wahrhaft liebt. Daher will ich euch in 2 Stunden meine Entscheidung verkünden.
9: Könnt ihr mir nicht jetzt verraten, wie ihr euch entschieden habt?
8: Nein. Trefft mich in 2 Stunden. Wenn alle im Haus sich zur Ruhe begeben haben werden, am Ende des Gartens, an der Sonnenuhr. Unter der alten Eib.
9: Da draußen? Aber die Nacht ist kalt. Wär's nicht besser, sich hier...
8: Kein Wort mehr. Wer so feurig liebt wie ihr, dem wird Väterchen Frost doch wohl nichts anhaben können.
9: Also schön. Es sei, wie ihr wünscht.
6: Vater,
3: was macht das schreckliche Kind schon wieder hier?
6: Ich...
3: Solltest du nicht längst im Bett sein, junger Mann?
7: Vater sagte, dass ich...
9: Geh auf dein Zimmer.
7: Ja, gute Nacht.
9: Gute Nacht.
3: Oh, wie sehr mir dieser Junge zuwider ist.
9: Er ist alles, was mir in Familie geblieben ist.
8: Womöglich ändert sich das ja bald.
10: Die beiden Stunden wurden für Pawel Sergejewitsch zu einer Ewigkeit. Endlich fühlte er sich durch den Zeiger der Kaminuhr ermutigt, sich in einen Bärenpelz gehüllt, zum Ende des Gartens aufzumachen. Der Vollmond stand nun bereits hoch am Himmel und tauchte den schneebedeckten Garten in blaues Licht. Wie tausend Diamanten funkelten die Eiskristalle an den überfrorenen Stellen. Neben der Sonnenuhr erwartete ihn bereits die in ihren weißen Wolfspelz gehüllte schöne Fremde.
1: Ravina!
8: Ich schulde dir noch eine Antwort.
1: Lass mich nicht länger im Ungewissen. Ist es ein Ja oder ein Nein?
8: Ich frage dich also zum letzten Mal. Liebst du mich wirklich, Pawel Sergejewitsch?
1: Habe ich dir meine Liebe nicht schon tausendmal geschworen? Ich liebe dich bis zur Raserei. Ja, ich glaube, ich lebe nur dann, wenn du in meiner Nähe bist. Wenn ein Leben mit dir nicht möglich ist, würde ich es lieber vorziehen zu sterben.
8: Die Menschen sprechen oft vom Tod und wissen nicht, wie nah er ihnen manchmal in Wahrheit schon ist. Du willst mir also dein Herz schenken?
1: Ja, ja. Du bist die Liebe meines Lebens, bist alles, was ich mit jeder Faser meines Körpers begehre.
8: Aber was ist mit deinem Herz? Soll es wahrlich fortan nur mir gehören?
1: Es gehört dir doch schon längst.
8: Wenn das so ist.
1: So ist es. Ich schwöre.
8: Dann will ich damit meinen Hunger stillen.
1: Ravina!
8: Diese unstillbare Gier. Du?
7: Ja, ich.
8: Was fällt dir ein, du verdammter Bastard? Gib mir sofort die Pistole. Du weißt ja nicht, was du tust.
7: Doch. Vater ist tot.
2: Ich weiß. Ihm war nicht mehr zu helfen. Gib mir die Pistole.
7: Hier.
2: Niemand in Kostopschin wird mehr durch die weiße Wölfin sterben. Wir sind dir alle zu großem Dank verpflichtet.
7: Wo ist Olga?
2: Sie ist bei mir. Komm, wir gehen jetzt zu ihr.
7: Ja.
2: Sie wird sich freuen, dich zu sehen.
10: Die Kinder sanken sich überglücklich in die Arme, als sie sich wiedersahen. Es war in Kostopschin, als seien wir alle aus einem schlechten Traum erwacht. Durch den Tod der Werwölfin lüftete sich ein schwarzer Schleier, der sich seit ihrer Ankunft über das Gut und die ganze Gegend gelegt hatte. Der Zar sandte einen Verwalter, der die Geschäfte bis zu dem Tage führen sollte, da Alexei alt genug sein würde, diese selbst zu übernehmen. Es waren glückliche Jahre, bis es soweit war. Aber ich will nicht verhehlen, dass die kleine Olga noch lange Albträume hatte.
2: Was ist denn los, meine Kleine? Hast du wieder geträumt?
6: Die weiße Wölfin von Kostopschin. Sie wollte mich fressen.
2: Das war nur ein Traum.
6: Nein.
2: Und jetzt bist du wach. Hab keine Angst. Alexei und ich, wir passen gut auf dich auf.
6: Glaubst du wirklich?
2: Ganz sicher. Schlaf jetzt weiter.
6: Ja.
2: Gute Nacht.
6: Gute Nacht. Oh,

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1: In Amerika wurde jetzt ein riesengroßes T-Rex-Skelett versteigert. Mhm. Heißt Gus, ist richtig süß.
2: Und wir haben für ihn ein Dating-Profil erstellt, dass er vielleicht nach 67 Millionen Jahren, so alt wie er ist, noch die Liebe finden kann. Beruf ist Museumsstück. Hobbys versteinert gut aussehen, Millionen Jahre lang Geduld haben. Und das Gute ist, er hat keine toxischen Ex-Partner, weil die sind alle schon ausgestorben.

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1: Ich finde es so genial, dass wir Menschen dazu in der Lage sind, Musik zu machen. Dass Menschen Gefühle, Stimmungen, Gedanken nicht nur in Worten, sondern auch durch Sound, Melodien und Gesang ausdrücken können. Musik kann so krasse Gefühle in dir auslösen. Du kannst mitfühlen oder du fängst unweigerlich an, mitzuwippen oder zu tanzen. Dass Menschen bei anderen Menschen sowas bewirken können, ist einmalig. Und dann stellst du fest, diesen Sänger mit dieser genialen Stimme, den gibt's gar nicht. Und die Musikerin, die den Song komponiert und produziert hat, auch nicht. Das war alles eine KI. Und jetzt ist Musik auf einmal doch nichts Einmaliges, Menschliches mehr? Und wir checken es noch nicht mal. In einer Studie konnten 97% der Versuchsteilnehmenden nicht unterscheiden, ob ein Song von Mensch oder KI war. Wenn sie den Song gut fanden, haben 2/3 der Personen ihre Meinung sofort geändert, als sie dann erfahren haben, dass er von künstlicher Intelligenz erschaffen wurde. Das lehnen sie ab. Gleichzeitig ist innerhalb eines Jahres der Anteil KI-generierter Songs, die bei Deezer hochgeladen werden, von 10% auf 40% gestiegen. Dort erkennt eine Software, ob Songs von KI produziert wurden und kennzeichnet die Titel. Eine solche Kennzeichnung wird in der EU ab August auch Pflicht. Ist es dir egal, wer oder was einen Song produziert hat? Hauptsache, die Musik ist gut? Oder willst du wissen, ob die Musik von einem Menschen oder einer Maschine kommt? Was glaubst du?
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6: Es ist kurz vor vier. Ich bin Florian Klaus. Die Bundesregierung hat einige Maßnahmen zum Bürokratieabbau beschlossen, zum Beispiel im Gesundheitswesen. So soll die elektronische Überweisung eingeführt werden und die Leistungen der elektronischen Patientenakte deutlich erweitert werden. Außerdem soll in den Jobcentern künftig mehr digital ablaufen, etwa mit Terminen per Videoschalte. Am Bundesgerichtshof fällt heute die Entscheidung zu einem Rechtsstreit um die Kündigung von Fitnessstudio-Verträgen. Verbraucherschützer hatten gegen FitEx aus Essen geklagt. Es geht darum, wie einfach eine Kündigung im Internet sein muss. Thomas Brock berichtet.
7: Seit Wochen nicht beim Training, aber dennoch jeden Monat Beiträge zahlen. In Krisenzeiten wie diesen kann eine Kündigung durchaus sinnvoll sein. Aber so leicht wollen Fitnessstudios ihre Kunden auch nicht verlieren. Auf der Seite des Kündigungsformulars der Fitnesskette wird deshalb prominent auf die Möglichkeit hingewiesen, den Vertrag auch nur zu pausieren. Zu prominent meinen die Verbraucherschützer.
6: Bewegung, gesunde Ernährung und ein aktives Sozialleben. Wer diese Dinge hat, kann damit sein Demenzrisiko deutlich senken. Das schreibt die Weltgesundheitsorganisation. Was allgemein gut für die Gesundheit sei, schütze demnach auch vor Demenz. Bis zu 45% des Risikos sei auf Faktoren zurückzuführen, die der Mensch beeinflussen könne, hieß es. Die sozialen Aktivitäten sind dabei neu auf der Empfehlungsliste.
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4: Es ist kurz vor 5. Ich bin Florian Klaus. Guten Morgen. Nach dem Weltmeistertitel 2022 steht Argentiniens Fußballnationalmannschaft erneut im WM-Finale. In einem dramatischen Halbfinale hat sich das Team gegen England mit 2:1 durchgesetzt. Damit bekommt Argentinien am Sonntag die Chance, gegen Spanien den Titel zu verteidigen. Moritz Einzel berichtet.
5: Das erste Tor in diesem Halbfinale erzielten die Engländer. Anthony Gordon ließ das Team von Thomas Tuchel mit seinem Treffer nach einer knappen Stunde träumen. Doch dann drehten die Argentinier auf. Mit einer Wahnsinnsmentalität drückten sie England immer mehr hinten rein. Die Tore dann fast mit Ansage. Enzo Fernandes in der 85. Minute und Lautaro Martinez in der Nachspielzeit.
4: Mit Sprachtests für alle Vierjährigen und gezielter Förderung in den Kitas will Bundesbildungsministerin Prien die Bildungschancen von Kindern in Deutschland angleichen. Sie hat den Entwurf eines neuen Kita-Gesetzes vorgelegt. Bis 2034 verspricht der Bund insgesamt mehr als 9 Milliarden Euro für das Vorhaben. Aus Sicht des Paritätischen Gesamtverbands ist das zu wenig, um die steigenden Anforderungen in der Kindertagesbetreuung zu finanzieren. Sturm und Hagel haben in den vergangenen Tagen an einigen Orten die Ernte zerstört. Durch die Unwetter sei innerhalb von 48 Stunden ein Schaden von mindestens 50 Millionen Euro entstanden, heißt es von der Spezialversicherung Vereinigte Hagel. 100.000 Hektar Fläche seien demnach beschädigt worden. Aus den Regionen Nürnberg und Stuttgart etwa gäbe es Berichte über teils verheerende Totalschäden.
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6: Toll, oder? Nur noch einmal schlafen, dann geht's schon wieder rein ins Wochenende.
7: Ja, super.
6: Das ist doch
7: mal. Wir können uns alle mal fett die Schulter klopfen, das, was wir bis hierhin geschafft haben. Ihr habt einen geilen Job gemacht, deswegen schafft ihr auch noch den Donnerstag und Freitag. Und wir sind für euch da. Guten Morgen.
6: Mhm, hier ist She Did It Again von Tyler und Sarah Larsen für euch.
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0: Euer Start in Donnerstagmorgen. Hier ist die 89.0 RTL Morning Show.
1: Hi.
0: Für mich ein ganz besonderer Tag. Ich habe quasi heute einen Meilenstein in meinem Leben erreicht. Ich habe es zum ersten Mal geschafft, dass ich vor der Arbeit mein Bett gemacht habe. Mache ich nie. Gar nicht.
1: Wow.
0: Geht nicht. Und das Ding ist, meine Eltern machen das auch nicht. Wahrscheinlich habe ich es auch daher. Aber ich habe so Respekt vor Leuten, die morgens, bevor sie losgehen, noch ihr Bett machen.
1: Ist ein Meilenstein in deinem Leben.
0: Ja, wie geht denn das? Gut, wahrscheinlich auch, weil wir Frühschicht haben. Machen wir was anderes vielleicht dann morgens. Aber David aus Hannover hat zum Beispiel geschrieben, er kann gar nicht gehen, bevor das Bett gemacht ist.
1: Ja.
0: Ich verstehe schon, es ist schon geil, nach Hause zu kommen. Und dann ist alles schon fertig. Man fühlt sich, als hätte man sein Leben im Griff.
1: Okay.
0: Warum ist das so, dass wenn man vor der Arbeit noch was Krasses erledigt, dass man sich dann erwachsen fühlt, so Abwasch noch machen,
1: naja, man macht
0: oder
1: halt
0: Staubsaugen.
1: Man macht was für sich selbst, das ist vielleicht auch das
0: Gute.
1: Ja,
0: aber das mache ich ja am Nachmittag dann und da fühlt es sich aber nicht so krass an wie vor der Arbeit.
1: Hm. Ja, das stimmt. Also okay, falls ihr jetzt nochmal unterwegs seid in der Wohnung, nochmal alles sauber macht und rein macht, hier ist der Sound, den ihr dafür braucht, Nico Santos mit All Time High. Hier ist die 89.0 RTL Morning Show. Hi.

0: Taylor Swims für euch. Für einen guten Start in Donnerstagmorgen. Hier ist 89.0 RTL.
1: Hallo.
0: Kennt ihr das auch, wenn ihr manchmal so ein, ich weiß nicht, wie es anders sagen soll, so ein Gehirnfurz habt?
1: Mhm.
0: Wenn irgendwie einfach mal alles durcheinander ist.
1: Mein Opa hat immer gesagt, Denkblockade. Ich habe mit ihm immer Mathe gelernt zusammen, weil ich nichts wusste. Hat er gesagt, ich habe eine Denkblockade.
0: Denkblockade.
1: Auch schön, wa? Mhm.
0: Das passiert mir oft bei Sprichwörtern und sowas, dass die falsch ausgesprochen werden.
1: Ja.
0: Und ich habe jetzt immer die besten falsch ausgesprochenen Sprichwörter mir auch zusammengetragen.
1: Ja.
0: Ich habe den Rochen gebraten.
1: Ja.
0: Lieber im Stuhl eingeschlafen, als im Schlaf eingestuhlt. Okay,
1: oh,
0: den kennt man. Wer im Schlachthaus sitzt, sollte nicht mit Schweinen werfen. Und da geistern sich die Scheiden. Andere Töchter haben auch schöne Mütter.
1: Oh mein Gott.
0: Und Taten sprechen mehr als Fakten. Lebe jeden Tag, als seist du das Letzte.
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4: Ich bin Florian Klaus. Guten Morgen. Nach dem Weltmeistertitel 2022 steht Argentiniens Fußballnationalmannschaft erneut im WM-Finale. In einem dramatischen Halbfinale hat sich das Team gegen England mit 2:1 durchgesetzt. Damit bekommt Argentinien am Sonntag die Chance, gegen Spanien den Titel zu verteidigen. Moritz Einzel berichtet.
5: Das erste Tor in diesem Halbfinale erzielten die Engländer. Anthony Gordon ließ das Team von Thomas Tuchel mit seinem Treffer nach einer knappen Stunde träumen. Doch dann drehten die Argentinier auf. Mit einer Wahnsinnsmentalität drückten sie England immer mehr hinten rein. Die Tore dann fast mit Ansage. Enzo Fernandes in der 85. Minute und Lautaro Martinez in der Nachspielzeit.
4: Mit Sprachtests für alle Vierjährigen und gezielter Förderung in den Kitas will Bundesbildungsministerin Prien die Bildungschancen von Kindern in Deutschland angleichen. Sie hat den Entwurf eines neuen Kita-Gesetzes vorgelegt. Bis 2034 verspricht der Bund insgesamt mehr als 9 Milliarden Euro für das Vorhaben. Aus Sicht des Paritätischen Gesamtverbands ist das zu wenig, um die steigenden Anforderungen in der Kindertagesbetreuung zu finanzieren. Sturm und Hagel haben in den vergangenen Tagen an einigen Orten die Ernte zerstört. Durch die Unwetter sei innerhalb von 48 Stunden ein Schaden von mindestens 50 Millionen Euro entstanden, heißt es von der Spezialversicherung Vereinigte Hagel. 100.000 Hektar Fläche seien demnach beschädigt worden. Aus den Regionen Nürnberg und Stuttgart etwa gäbe es Berichte über teils verheerende Totalschäden.
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0: ich finde, man muss sich das manchmal bewusst machen. Wir sind gerade einfach mitten im Sommer. Das sind jetzt erleben wir die Geschichten, die wir dann im Winter uns erzählen. So.
1: Ach so.
0: Und ihr in der Community, ihr habt doch einiges vor diesen Sommer.
2: Mit meinen Freunden feiern gehen.
3: Strand, Cocktail, Meer. Auch wenn es nur die Nordsee oder Ostsee ist, aber wirklich den ganzen Tag nur genießen.
2: Einen Städtetrip mit meiner Freundin machen und einfach ins Auto springen, losfahren und gucken, wo wir rauskommen.
0: Das ist immer so geil.
1: Die einzige Geschichte, die ich im Winter erzählen werde, ist, wie ich im Dachgeschoss verreckt bin bei 40 Grad, aber war top. Aber egal, was ihr macht diesen Sommer, es geht alles auf uns. Also packt es rein in die 89.0 RTL-App und gönnt euch euer Sommer-Cashback.

0: Hallo, guten Morgen. Hier ist 89.0 RTL.
1: Hallöchen.
0: Sehr, sehr gute Wahl, um gut reinzustarten in den... Was haben wir Donnerstag?
1: Es ist Donnerstag.
0: Donnerstagmorgen. Kamerad, Hack Yourself haben wir jetzt für euch.
1: Ich finde, der passt auch erstens perfekt zum Wetter, weil Kamerad ist für mich so der Sommerkünstler ever. Der strahlt einfach gute Laune aus. Wenn er eine Farbe wäre, wäre er orange. So ein richtig schönes Aperol-Orange, weißt du? Und das Süße ist, ich glaube, er ist auch so ein ganz normaler, bodenständiger, ehrlicher Mensch. Er hat jetzt zum ersten Mal in Belgien gespielt, hat er gepostet auf Insta.
0: Ja.
1: Und war ultra viele Leute da, es ging ultra ab. Und dann schreibt er immer sowas wie, er kann gar nicht glauben, dass das einfach sein Job ist. Ich finde das so sympathisch und so süß. Und genau deswegen hat er es auch verdient.
0: Und es ist auch mit Recht sein Job, weil er macht es halt einfach wirklich toll.
1: Absolut.
0: Hier ist er, Kamerad. Hack Yourself, hier ist die 89.0 RTL Morning Show.

0: Einen wunderschönen guten Morgen. Hier ist die 89.0 RTL Morning Show. Und natürlich gibt es für euch nur erstklassigen Sound. David Guetta und Jennifer Lopez mit Save Me Tonight gleich. Und David Guetta, der ist jetzt der Top-Artist aus Frankreich.
1: Ja gut, surprise, surprise, oder? Also ja, so krass erfolgreich wie er ist, David Guetta ist ja überall und das auch nicht erst so seit ein paar Jahren, sondern schon, der ist ja gar nicht mehr wegzudenken. Aber das ist auch gut so.
0: Also im Prinzip, egal was er anhört, überall hat er irgendwie seine Finger mit im Spiel. So ein Typ ist das. David Guetta gibt's gleich für euch, außerdem Drive Safe von Miles Smith, Niall Horan und New Religion von Bebe Rexha und Faithless. Die besten Hits von heute, nur hier auf 89.0 RTL.
1: Und heute, letzter Tag, wo es nochmal richtig, richtig warm wird, bis zu 30 Grad drin und die Sonne kommt dann raus.
0: 5:05 ist es.
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1: Guten Morgen. Bitteres Aus für England im Halbfinale der Fußball-WM. England ging zuerst in Führung gegen Argentinien, aber die Argentinier haben dann in der 85. Minute ausgeglichen und dann tatsächlich in der Nachspielzeit das 2:1 gemacht. Das Finale am Sonntag also, Spanien gegen Argentinien. Vom britischen Prinz William gab es hinterher noch tröstende Worte. Wir sind alle stolz auf euch. Die Unwetter der vergangenen Tage haben in der Landwirtschaft Millionen Schäden angerichtet. Allein in den letzten 48 Stunden sind mindestens 15 Millionen Euro Schaden entstanden, teilt eine Spezialversicherung für Landwirte mit. Betroffen sind vor allem Nord- und Süddeutschland. Die Punks können im Sommer wieder nach Sylt. Das Verwaltungsgericht Schleswig hat den Weg freigemacht. Der Kreis Nordfriesland wollte das Protestcamp eigentlich verbieten. Das Camp ist für nächste Woche geplant und es wäre dann schon den 5. Sommer in Folge. Und richtiger Ehrenmann, weil an Bord eines ICE nicht mehr genug Toilettenpapier war, hat der Zugchef den Zug extra in Hamburg-Bergedorf halten lassen. Da ist er dann schnell ausgestiegen und hat 3 Packungen Toilettenpapier geholt. Ein Video von der Aktion geht gerade im Internet viral.
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0: Es liegen Reifenteile auf der A2 Richtung Berlin zwischen Königslutter und Rennau auf der mittleren Spur. In Leitkegel ist auf der A9 Richtung Berlin in Höhe Großkugel auf der linken Fahrbahn und ein kaputter LKW steht auf der A71 Richtung Suhl zwischen Heldrungen und Kölle da kurz vor dem Schmücke-Tunnel. Und der aktuellste Blitzer steht am Ortsausgang Ilsenburg Richtung Stapelburg. 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
0: Herrlich, alle Fenster nochmal aufruppen, nochmal die Kühle reinlassen, die frische Luft. Und dann alles verbarrikadieren, damit die Sonne nicht reinkommt.
1: So machen wir es, oder? Donnerstagmorgen ist es 6:05. Schön, dass ihr da seid. Jennifer Lopez, David Guetta jetzt für euch am Start mit Save Me Tonight. Guten Morgen.
0: Guten Morgen.
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0: 6 und 6. Donnerstagmorgen ist es die 89.0 RTL Morning Show. Habt ihr an. Schön, dass ihr mit dabei seid. Ich habe wirklich, es gibt so Dinge im Leben, die werde ich einfach nie verstehen. Ich werde es einfach nicht verstehen.
1: Ja.
0: Und das sind Menschen, die barfuß in ihre Schuhe reingehen.
1: Okay.
0: Nie werde ich es verstehen. Ich habe das letztens ganz kurz mal gemacht, als ich fix zum Einkaufen gegangen bin. Ist kein weiter Weg.
1: Ja.
0: Ne, dachte ich, na gut, komm, meine Güte, hier rein, einmal wieder raus. Nee, es war ganz schlimm. Ich das Gefühl und dann, nee.
1: Aber es kommt, finde ich, auch drauf an, was du für Schuhe hast. Nee. Wenn du so Lederloafer hast zum Beispiel, da musst du ja barfuß rein.
0: Warum?
1: Na, die sind ja dafür gemacht, dass du ja barfuß reingehst. Und dann kannst du da, dann sind die so schon atmungsaktiv und so.
0: Warum sind die, hä?
1: Kann ja, ich da kann geht man eigentlich ohne ja, nee, Socken rein.
0: Nee. Also man kann auch da noch Socken drin anziehen.
1: Kann man machen, ja. Oder zum Beispiel meine Eltern, die tragen Barfußschuhe.
0: Ja gut, das ist eine andere Spezies. Das,
1: Hallo?
0: Das macht mein Onkel auch, das ist dann ganz, ganz was anderes.
1: Aber es soll gut sein für die Füße.
0: Ja.
1: Und ich verstehe es grundsätzlich, wenn man so einen ganzen Tag dann die Schuhe vollschwitzt, ist schon eklig. Aber wenn ich jetzt mal kurz runtergehe und Müll wegschaffe oder sowas, dann gehe ich auch barfuß in die Schuhe rein.
0: Nee, ich fand das ganz widerlich. Weiß ich nicht. Also falls ihr es macht, Mensch, schickt mal her, warum ist das gut? Klärt mich gerne auf. Ansonsten, wenn ihr euch jetzt gerade fertig macht für Donnerstag, Socken nicht vergessen. Die 89.0 RTL Morning Show ist hier mit Bibi Rexha und Faithless New Religion. Euer Start in Donnerstagmorgen.
1: Hallöchen. Guten Morgen.

0: Der 89.0 RTL Flashback-Song hier am Donnerstagmorgen. Pussycat Dolls mit Don't Ya. Ach, geil, oder? Es passt doch zu heute. Mhm. Heißer Song, es wird ein heißer Tag. 30 Grad sind heute nochmal drin, morgen wird es auch nochmal warm. Und dann, passend zum Wochenende, wird's kalt und nass. Na danke.
1: Ja, perfekt, ist doch super.
0: Super. Ja, passend zum Urlaub, ich lieb's, toll.
1: Ach so.

0: Ja gut,
1: aber.
0: Das ist toll, dann kannst du mal deine Regenjacken wieder rausholen. So, man muss es immer positiv sehen.
1: Super.
0: So,
1: sehr gut.
0: Dann ist der einzige Grund, warum ihr noch schwitzt, Big Nick, wenn der euch spontan anruft und sein Game zocken möchte. Der macht euch manchmal ganz nervös, so wie jetzt in Salzgitter.
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3: Oh Gott. Will nicht erschrecken. Bereit?
4: Eigentlich nicht, aber komm, hau raus.
3: Okay, dann würde ich gar nicht lange zögern. Hier ist der Buchstabe E wie Eiswürfelmaschine. 10 Wörter in 10 Sekunden. Die Zeit läuft ab jetzt.
4: Eis, Eimer, Einlauf, oh Gott, Ente. Oh.
3: Zeit ist um, aber es macht so Spaß, dir zuzuhören, wie du fluchst.
0: Oh, das ist aber, weißt du, man denkt sich immer, Mensch, das ist doch einfach 10 Wörter in 10 Sekunden und dann mach das mal.
1: Es ist wirklich nicht so einfach.
0: Unmöglich.
1: Das ist wie, wenn man irgendwie zu Hause vor dem Fernseher sitzt und irgendwie, weiß ich nicht, wer steht mir die Show guckt und denkt, wie können die das nicht wissen, das ist doch easy. Und dann ist man selber in der Situation und wüsste es auch nicht. Aber ihr könnt es immer und immer wieder probieren. Also rein mit euch in die App für eine Runde Big Nicks Wortspielspiel. Da gibt es eine JBL-Box im 89.0 RTL-Design. Es lohnt sich. Hi.
0: Hi.

0: Es ist ganz egal, wie stressig der Morgen heute ist. Wenn Dominik Feig läuft mit White Keys, da ist man kurz mal richtig entspannt, oder?
1: Oder? Dafür sind wir da. Hi.
0: Hier ist 89.0 RTL. Guten Morgen.
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1: Ich finde, jetzt morgens um die Uhrzeit kann man sich noch gar nicht vorstellen, dass es nachher richtig warm wird. 30 Grad sind am Start, gerade ist es noch frisch. 17 Grad, ein bisschen Wind, eigentlich echt perfekt, um mal durchzulüften. Sonne kommt dann raus, ab Nachmittag ein paar Wolken, bleibt aber trocken.
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0: 6:55.
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0: Und hier ist Doro für euch.
1: Guten Morgen. Bitteres Aus für England im Halbfinale der Fußball-WM. England ging am Abend zuerst in Führung, aber Argentinien hat dann in der 85. Minute ausgeglichen und in der Nachspielzeit das 2:1 geschossen. Vom britischen Prinzen William gab es hinterher tröstende Worte. Wir sind alle stolz auf euch. Das Finale am Sonntag steht, also Spanien gegen Argentinien. Die Unwetter der vergangenen Tage haben vor allem in der Landwirtschaft Millionen Schäden angerichtet. Allein in den letzten 48 Stunden sind mindestens 50 Millionen Euro Schaden entstanden. Das teilt eine Spezialversicherung für Landwirte mit. Betroffen sind vor allem Nord- und Süddeutschland. Die Punks können im Sommer wieder nach Sylt. Das Verwaltungsgericht Schleswig hat den Weg freigemacht. Der Kreis Nordfriesland wollte das Protestcamp eigentlich verbieten. Das Camp ist für nächste Woche geplant und wäre dann jetzt schon den 5. Sommer in Folge. Und richtiger Ehrenmann, weil an Bord eines ICE nicht mehr genug Toilettenpapier war, hat der Zugchef den Zug extra in Hamburg-Bergedorf halten lassen. Da ist er dann schnell ausgestiegen und hat 3 Packungen Toilettenpapier gekauft. Ein Video von der Aktion geht gerade viral.
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0: Es liegen Reifenteile auf der A7 Richtung Hamburg zwischen Göttingen Nord und Nürtenhardenberg und der aktuelle Blitzer steht am Ortsausgang Ilsenburg Richtung Stapelburg. 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
1: 6:25 Uhr, Donnerstagmorgen. Schön, dass ihr mit dabei seid. Wir füllen heute gemeinsam unser Karma-Konto auf. Wie? Hier noch 2 Songs. Guten Morgen.
0: Hi. 89.0
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0: 6.32 Uhr, schön, dass ihr mit dabei seid, Donnerstagmorgen und die 89.0 RTL Morning Show schickt euch rein. Und wisst ihr was? Es kann so schön sein, einfach mal nett zu sein, oder? Weil ganz ehrlich,
1: ja.
0: Manchmal denkt man ja so, ach, es passiert so viel, irgendwie so viel Shit in der Welt. Und man vergisst, wie viel Gutes eigentlich passiert und wie toll Menschen irgendwie sind. Aha. Deswegen sammeln wir heute, was ihr zuletzt so richtig Nettes gemacht habt. Ich finde das total cute. Ich habe zum Beispiel, ich war einkaufen. Und dann kam so ein älterer Obi zu mir und hat gefragt, ob ich hier öfter mal einkaufen gehe. Meinte ich, ja, ne? Und dann meinte er, na, wo findet er denn frischen Dill? Da dachte ich, Digga, ich habe mir noch nie Dill gekauft, keine Ahnung. Genau die eine Sache, wo ich dir nicht sagen kann, wo sie ist. Und dann dachte ich, naja, dann können wir ja zusammen jetzt uns auf die Suche machen. Ne?
1: Oh,
0: und dann sind
1: süß.
0: Wir dann so zusammen durch den Gang gelaufen und so und haben Dill gesucht. Und dann hat er erzählt, dass er irgendwie heute Abend dann Gurkensalat macht und so. Und dass es ja voll lecker ist und ich muss das auch mal probieren. Und wünsche mir eine schöne Woche und total süß.
1: Ja, wirklich süß. Und hast du noch ein tolles Rezept mitbekommen.
0: Ja, und es war so das Highlight von meinem Tag irgendwie. Ich dachte, es hat den Tag irgendwie ein bisschen schöner gemacht.
1: Ja.
0: So, Menschen können richtig cute sein.
1: Ja, und so nette Sachen, das ist halt wirklich so, die helfen einem. Claudia aus Leipzig zum Beispiel hat uns geschrieben, sie hat einer älteren Dame über die Straße geholfen und ihr direkt noch ein Kompliment mitgegeben, weil sie so ein richtig schönes Kleid anhatte.
0: Ja.
1: Und es sind manchmal aber auch so ganz kleine Sachen, wie bei Jessica aus Osterode.
2: Vor 3 Wochen ungefähr habe ich einer Weinbergschnecke über die Straße geholfen. Ich bin mit meiner Freundin unsere Straße hoch und da haben wir eine Weinbergschnecke mitten auf der Straße sitzen sehen. Dann haben wir davor gebremst. Ich habe sie aufgehoben und am Straßenrand gesetzt.
0: Oh, das ist richtig cute. Das
1: sind so ganz kleine Sachen, die das Karma-Konto wieder auffüllen.
0: Absolut.
1: Und genau die suchen wir heute. Also schickt uns her, direkt in die Show per WhatsApp an die 0175 24 24 89 0. Was habt ihr zuletzt so richtig Nettes gemacht? Wenn ihr jetzt in der Zeit, dann einmal laut aufdrehen. Hier ist nämlich Tiffany Aris mit Vertigo. Hier ist 89.0 RTL. Schön, dass ihr hier seid.

0: Endlich steht es jetzt fest. Wer wird am Wochenende beim großen Finale der Weltmeisterschaft spielen? Und es ist irgendwie, naja, Argentinien gegen Spanien geworden.
1: Es ist enttäuschend.
0: Es ist,
1: sagen wir es, wie es ist.
0: Das langweiligste Finale, was man sich hätte vorstellen können,
2: ja,
0: oder?
2: Ja, oh, Fußball groß macht oder Fußball groß macht? Finden wir es raus.
0: Am Abend hat England gegen Argentinien verloren. Leider, ich war für England, ich habe alle Daumen gedrückt. Das hat leider nicht gereicht, 2-1. Ja gut, dann, naja.
1: Was sollen wir machen? Sieger der Herzen sind sowieso die Norweger.
0: Absolut.
1: Das ist schon, fest.
0: Es war trotzdem eine coole WM, so mit allen Sachen, die drumherum passiert sind. Und am Sonntag ist ja trotzdem noch große Halftime-Show. Da gibt es auch gerade übelst Diskussionen, weil eigentlich ist diese Halbzeitpause ja 15 Minuten lang. Ne? Das ist wirklich eine offizielle Regel, dass die Spieler auch nicht zu sehr auskühlen und so. Ne? Und es hieß ja die Halftime-Show. Naja, es ist wichtig.
1: Ja, schon. Aber die Arme, ich meine, die spielen in Amerika. Das sind irgendwie 30 Grad oder sowas.
0: Nein, aber auch die Muskeln, wenn du halt nur sitzt, so. Und du halt Pause machst, dann sind die Muskeln nicht mehr so warm.
1: Ja, stimmt, okay, ja, stimmt. Ja.
0: Darum geht's eher. Und da hieß es ja, gibt eine große Halftime-Show, Shakira ist da, Madonna, Coldplay, Justin Bieber, BTS. Und die sollen alle performen in 15 Minuten, wo jeder normale Mensch schon dachte, wie soll das funktionieren? Jetzt kommt die FIFA auch auf die Idee, ja stimmt, das könnte ein bisschen knapp werden. So, ein paar Tage vorher. Deswegen ist jetzt die Überlegung, ob diese Pause verlängert wird, bis zu 30 Minuten tatsächlich, weil es muss auch noch aufgebaut werden, die Bühne abgebaut werden. Also ja, es ist noch nicht ganz safe.
1: Ja.
0: Gespannt, was dann am Sonntag passiert. Ich glaube, es wird eine fette Show.
1: Ja.
0: Auf jeden Fall, die werden sich da ordentlich ins Zeug legen. Und ich meine, allein das wirklich, das Line-Up ist so krass.
1: Ich fände es saugeil, wenn die so ein Medley machen einfach. Dann bist du auch in 5 Minuten
0: müssen
1: durch.
0: Sie wahrscheinlich. Die Show soll ja trotzdem nur 11 Minuten gehen. Also irgendwie müssen sie sich zusammenkriegen. Ja. Hier Justin Bieber, Madonna, Burna Boy, Shakira, Coldplay und BTS. Und die gibt es auch gleich schon hier in der 89.0 RTL Morning Show mit Swim. Direkt nach Felix gehen. Guten Morgen. Es ist richtig schön, dass ihr da seid. Jakob ist da.
2: Hallo.
0: Ich bin Alena. Hi.
2: Guten Morgen.

0: Guten Morgen, 89.0 RTL ist für euch da.
1: Hallo.
0: Kommt gut rein in den Donnerstag. Es ist toll, dass schon Donnerstag ist, oder?
1: Irgendwie ja, das hast du gut erkannt.
0: Gestern dachte ich so, Mensch, die Woche, die geht ja gar nicht rum. Und heute denke ich, nur, ist fast Freitag, ist ja voll entspannt. Das ist komisch, wie sich die Zeit manchmal ändern.
1: Du hast es durchblickt, ich sag's dir.
0: Ich habe wirklich gar kein Zeitgefühl mehr. Aber für dich ist ja eh egal. Für dich ist es noch ein Tag und dann ist Urlaub.
1: Adios, Partypieps. Ich werde euch vermissen.
0: Adios, amigos. Wir werden dich auch vermissen, Alena.
1: Ach, schön.
0: Komm gut rein den Donnerstag. Hier ist 89.0 RTL.

0: Hier ist 89.0 RTL und es kann sein, dass ihr euch jetzt gleich verliebt.
1: Längst getan, sag mal, es ist Mr. Harry Styles. Was denkst du?
0: Ich muss es auch ganz neidlos zugestehen. Das ist schon ein schöner Mann, der gut singen kann. Das ist schon okay.
1: Ich habe Harry Styles einmal live gesehen. Das ist ein paar Jahre schon her. Ich glaube 2022, 23 irgendwie so. Es war bis heute mit Abstand das lauteste Konzert meines Lebens. Wie die geschrien haben, die Fans. Ich muss mir die Ohren zuhalten, weil es so weh tat.
0: Krass.
1: Irre. Wirklich krass. Aber
0: was
1: es war
0: ich
1: toll.
0: Nur nicht ganz verstehe, auf seinen hier Konzerten hat er so ewig lange Bühnen, wo er so lang rennen muss, damit er von A nach B kommt und ist eine halbe Stunde unterwegs.
1: Jetzt auf der neuen Tour. Ja, na gut, er ist Marathonläufer, er muss ja ein bisschen auch noch üben nebenbei.
0: Ja, und natürlich macht man das während des Konzerts.
1: Also zwei Fliegen mit einer Klappe, ist doch voll smart.
0: Harry Styles singt es live für euch. Außerdem Mike Posner, I Took a Pill in Ibiza und The Fate of Ophelia von Taylor Swift. Das sind die besten Hits von heute, nur hier auf 89.0 RTL. Guten Morgen.
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1: Ey geil, wir haben gerade hier im Team diskutiert, Menschen, die früh morgens joggen gehen, sind auch wirklich einfach next level. Ich sehe das manchmal so um 4 Uhr morgens oder so, jemand durch die Stadt joggen, denke mir so, Alter.
0: Die haben ihr Leben im Griff.
1: Und dann fühle ich mich richtig schlecht. Aber gut, bei den Temperaturen dann halt auch wirklich morgens, ne? Und nicht nachher bei 30 Grad.
0: Ja, gut,
1: also einige machen so smart, 17 Grad haben wir aktuell, Sonne kommt raus. Ab Nachmittag ein paar Wolken, es bleibt aber trocken.
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0: Es ist 5:07.
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12: Guten Morgen. Das Finale der Fußball-WM steht. Spanien gegen Argentinien. Also amtierender Europameister gegen amtierenden Weltmeister. Die Argentinier haben England am Abend mit 2:1 aus dem Turnier geworfen. Das Finale ist am Sonntag. Am Samstag gibt es dann aber auch noch das Spiel um Platz 3. Frankreich gegen England. US-Soldaten ab 30 sollen künftig ihre Testosteronwerte checken lassen, hat jetzt Verteidigungsminister Hegseth angekündigt. Er will damit die, Zitat, natürlichen Fähigkeiten der Soldaten optimieren. Der Verteidigungsminister beschwört schon länger einen Kriegerethos im US-Militär und das Idealbild eines traditionell männlichen Kämpfers. Dürfen Fitnessstudios ihren Kunden bei der Online-Kündigung anbieten, den Vertrag stattdessen zu pausieren? Darüber entscheidet heute der Bundesgerichtshof. Geklagt hatte der Bundesverband der Verbraucherzentralen gegen die Kette FitX. Der Vorwurf, wer online kündigen wolle, werde so abgelenkt. Und ohne Emojis geht in Nachrichten nichts, zumindest bei den 16- bis 29-Jährigen. Fast 8 von 10 packen Emojis in jede oder fast jede Message. Bei den über 65-Jährigen ist es nur rund jeder dritte.
1: Das ist aber auch, also wenn jemand mir ohne Emojis schreibt, denke ich jetzt zuerst, die sind jetzt irgendwie so auch ganz schlimm. Ja, ne? Ich denke dann auch so, oh Gott, habe ich was falsch gemacht? Ja, ist die böse, die ne? Person. Und wenn dann nur so ein Punkt am Ende des Satzes kommt, dann ist ganz schlimm.
0: Dann ist
1: schlimm,
0: Feierabend.
1: Aber
0: es
1: ist vorbei. Ich muss meinen Dad verteidigen, weil du meintest hier alle über 65, der erkennt den Daumen hoch Emoji.
0: Boah, das ist das Allerschlimmste.
1: Das auf jeden Fall. So weit ist er schon.
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0: Das sieht gut aus auf den Straßen. Keine Staus und auch keine Unfälle. Da kommt ihr entspannt durch gerade. Geblitzt wird trotzdem. Der aktuellste steht in Hannover auf dem Südschnellweg Richtung Ricklingen am Seelhorster Kreuz. 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
12: 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Jetzt erstmal zum Start und Donnerstagmorgen Harry Styles, American Girls. Kurz vor 7 ist es. Hi.
0: Wir sind Alena und Jakob. Morgen.
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0: Das ist euer Start in Donnerstagmorgen, 7.08 Uhr, 89.0 RTL ist an. 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
1: 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Also sichert euch das 89.0 RTL Cashback nur in der 89.0 RTL App. Hier ist Taylor Swift für euch. The Fate of Ophelia. Es ist 7.09 Uhr. Guten Morgen.
0: Hi. I heard

0: Hallo, hallo, hallo. Hier ist 89.0 RTL. Guten Morgen. Hi. Donnerstagmorgen. Und es ist wirklich toll, dass ihr aus der Community schon alle dabei seid. Julian aus Sondershausen hat sich sogar schon in die Show gemeldet.
1: Ich wünsche euch einen wunderschönen guten Morgen. Ich höre am liebsten 89.0, weil da einfach tagtäglich die beste Musik kommt. Und immer das, was ich eigentlich hören möchte. Ich wünsche euch noch einen schönen Tag.
2: Oh

0: Gott, genau, das so ist der Beweis, sein, dass wir die beste Community ever haben. Schön, dass ihr da seid.
1: Ist so. Weil ich habe was gelesen, das wollte ich kurz eine Frage stellen. Ich habe gelesen, der Teamarzt von der Fußballmännermannschaft bei der WM von Senegal,
0: ja,
1: der ist eigentlich Gynäkologe.
0: Naja.
1: Ist der, weiß der dann überhaupt, was man machen muss? Oder
0: ich glaube, der hat wahrscheinlich so eine Grundausbildung schon irgendwie durch. So.
1: Okay.
0: Also, ne, aber naja, passt doch, oder? Männerfußball? Sind doch alles E-Pussys. Manchmal dachte ich wirklich, wenn die dann so hingefallen sind und sich das Bein gehalten haben, ich dachte, ja, meine Güte. Oh, und dann sind sie danach wieder ganz fix aufgestanden, alles war gut. Ja, ja. Nein, so böse war es nicht gemeint, es lag auf der Hand, I'm sorry. Aber naja.
1: Da war ganz an der richtigen Stelle, meinst du?

0: Hupt zu alle weg auf dem Weg zur Arbeit, falls im Weg sind. Es ist 7.21 Uhr, hier ist die 89.0 RTL Morning Show. Den Donnerstag durchstehen, den Freitag und dann ist schon Wochenende.
1: Guten
0: Leute.
1: Morgen, hello.

0: Wir machen uns gemeinsam einen richtig schönen Start am Donnerstag, 7.24 Uhr. Ihr hört die 89.0 RTL Morning Show. Jakob ist da.
1: Servus.
0: Und ich bin Alena. Hi.
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0: Das ist heute das Wetter, was man früher als Kind in der Schule gemalt hat. Mit der Sonne so rechts oben in der Ecke.
1: Ja.
0: So ein Haus, Menschen, die sind größer als das Haus. So eine Blume, die ist größer als alles gemeinsam. Wird richtig top. Richtig schön blauer Himmel, Sonne ist am Start. Abend, Nachmittag kommt ein bisschen Wolken dazu, bleibt aber trocken. Und 30 Grad gibt es nachher maximal.
1: Der Angriff der Riesenblumen. Boah. 7:35 ist es.
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7: Guten Morgen. Bitteres Aus für England im Halbfinale der Fußball-WM. England ging zuerst in Führung, aber Argentinien hat in der 85. Minute ausgeglichen und dann in der Nachspielzeit noch das 2:1 geschossen. Vom britischen Prinz William gab es hinterher tröstende Worte. Wir sind alle stolz auf euch. Das Finale am Sonntag, also Spanien gegen Argentinien. Der Waldbrand im Müritz-Nationalpark in MacPom hat sich weiter ausgebreitet. Inzwischen brennen dort fast 400 Fußballfelder. Weil auf dem früheren Truppenübungsplatz noch alte Munition im Boden liegt, kann die Feuerwehr nicht direkt ran und versucht, das Feuer von außen einzudämmen. Da kann man echt nur den Kopf schütteln. In Kaiserslautern hat eine Autofahrerin einen Rettungswagen minutenlang blockiert, während drinnen ein Mann reanimiert wurde. Die 66-Jährige hat sich einfach geweigert, wegzufahren. Jetzt erwartet die Frau ein Strafverfahren. Und für mehr als 3 Millionen Euro hat jemand bei einer Auktion in den USA das Lichtschwert ersteigert, mit dem Darth Vader Luke Skywalker die Hand abgeschlagen hat. Wer das Lichtschwert gekauft hat, will das Auktionshaus nicht verraten.
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1: Es liegen Reifenteile auf der A38 Richtung Leipzig zwischen Leinefelde-Worbis und Breitenworbis auf allen Spuren. Und der aktuelle Blitzer steht in Magdeburg in der Hellestraße in beiden Richtungen. 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
0: Auf geht's am Donnerstag. Habt eine gute Fahrt. Kommt gut an. Wir sind bei euch. Zocken gleich eine Runde Drop Your Drop. Und erstmal Shakira und Burna Boy mit Die Die. Guten Morgen.
1: Hello, guten Morgen.
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0: 7.34 Uhr, 89.0 RTL ist hier. Guten Morgen. Ich habe gestern noch gelesen, der Trainer von England, ne, der bekommt 3,2 Millionen, wenn er die WM gewinnt.
1: Ja.
0: Chance verpasst. England ist ja seit gestern Abend raus. Da könnte ja die Kohle jetzt aber an euch gehen. Weil so einen krassen Job, wie ihr jeden Tag macht, habt ihr es auf jeden Fall verdient.
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0: Jakob, neuer Tag, neue Chance für dich, einen Beruf zu erraten. Diesmal von Robert aus Nienburg. Hallöchen, guten Morgen.
3: Hi.
0: So Jakob, baller ihn voll mit deinen Fragen. Let's go.
1: Okay. Robert, ist es schlimm, wenn du zu spät kommst?
3: Ja.
1: Arbeitest du viel im Büro?
3: Nein.
1: Also bist du komplett draußen unterwegs?
3: Ja.
1: Fährst du ein großes Auto?
3: Ja.
1: Ein LKW?
3: Ja.
1: Bist du LKW-Fahrer?
3: Nein.
1: Oh, was?
0: Jakob war sich so sicher.
1: Aber also der LKW ist dein Hauptarbeitsplatz?
3: Nein.
1: Hä? Okay, fährst du in Städten nur umher?
3: Nein.
0: Also okay. Es tut mir leid, Jakob, aber du hast noch 5 Sekunden.
1: Was?
0: Fünf,
1: ist
0: vier,
1: dein Job laut?
0: 3.
3: Ja.
1: Bist du...
0: Zeit vorbei.
1: Das war doch viel weniger.
0: Nein, ich hätte gerne noch weitergemacht. Ich bin ziemlich genauso spannend, aber Robert, verrate uns, was du machst, damit Jakob nicht mehr so verwirrt ist.
3: Ich bin Straßenwärter.
1: Was ist denn ein Straßenwärter?
3: Na, Straßeninstandhaltung, zum Beispiel Winterdienst, im Sommer mähen, Räder instandhalten, Löcher flicken auf den Straßen. Also das ist ein sehr großes Aufgabengebiet an der Straße und auf der Straße.
1: Mhm. Was machst du am meisten, Schneeräumen oder Löcher flicken?
3: Ich fahre Kehrmaschine gerade.
1: Ja, ich hatte früher als Playmobil, also eine Playmobil-Kehrmaschine.
3: Na gut, ich fahre so ein bisschen größer.

0: Hallöchen, die 89.0 RTL Morning Show ist da. Donnerstagmorgen ist es 7.46 Uhr und wir schicken euch rein und füllen heute mal gemeinsam unser Karma-Konto auf. Weil ich glaube, manchmal vergessen wir, wie einfach es eigentlich ist, andere glücklich zu machen. Mhm. Das kann so easy sein, so mit so kleinen Sachen, so kleinen Nettigkeiten. Zum Beispiel, letztens hatte ich so, das hat nicht ich gemacht, das hat eine ältere Dame für mich gemacht, sie hat mir die Tür aufgehalten. Dann ist aber sie zuerst durchgegangen und meinte, Alter vor Schönheit. Und ich dachte so, oh mein Gott, das ist so süß.
1: Das ist tatsächlich doppelt lieb.
0: Und das hat schon meinen Tag komplett verändert. Das war so ein kleines Highlight.
1: Absolut. Sind halt auch so ganz, es sind manchmal so ganz, ganz kleine Sachen, die einfach so viel bewirken können. Wie auch bei Jeanette aus der Community, die hat auch direkt eine Sprachnachricht geschickt.
2: Ich habe letztens der Mami im Kindergarten einfach eine Umarmung gegeben, weil sie mit den beiden Kleinen etwas Struggle hatte und schon lief es etwas besser.
0: Das ist so schön.
1: Süß, oder?
0: Ja? Ich meine, man denkt sich ja ganz oft nette Sachen, man sagt sie halt nicht. So auf der Straße, wenn man jemanden sieht und der hat ein tolles Outfit an. Einfach mal sagen und nicht nur denken.
1: Ultra schön. Gestern war auch unser hier Kollege Big Nick vom Nachmittag. Mhm. Hat gestern einfach Kaffee für alle mitgebracht.
0: Stimmt, das war auch sehr
1: süß. Das heißt, wenn ihr heute auf dem Weg zur Arbeit seid, dann bringt vielleicht mal, weiß ich nicht, so eine Tüte Gummibärchen mit für die Kollegen.
0: Yes.
1: Und wir verbreiten heute mal ganz viel Nettigkeit und gute Stimmung. Und wenn ihr zuletzt auch was richtig Tolles, Nettes gemacht habt, schickt es gerne her per WhatsApp an die 0175 24 24 89 0.
0: Das kann so einfach sein.
1: Mhm. Wir machen jetzt auch was Nettes für euch. Wir spielen euch Teddy Swims, Mr. Know It All. Hier ist 89.0 RTL.
0: Guten Morgen. Hi.

0: Start, hat man direkt gute Laune, fühlt sich direkt wie im Sommer. So muss das sein. Hier ist 89.0 RTL. Mann. Weil es so gut passt zum Sommer. Auch Sommer für euch mit Homewrecker. Haben wir gleich auf der Playlist.
1: Kennt ihr diese Freundschaften, wo ihr gar nicht mehr wisst, wie das angefangen hat? Die waren auf einmal da und dann wart ihr auf einmal super close mit der Person. Genauso ja. Ist es mit Zomba auch. Der war auf einmal da, wo auch immer er herkam.
0: Ja.
1: Und er ist gar nicht mehr wegzudenken.
0: Ja. Ja, ist so.
1: Der neue beste Freund.
0: Absolut.
1: Sehr schön.
0: Da haben wir noch ein paar für euch. Bruno Mars noch dazu. I Just Might. Und nicht zu vergessen, Ray Dalton, Do It Again. Die besten Hits von heute, die gibt's nur hier auf 89.0 RTL für euch. Guten Morgen.
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1: Das wird der perfekte Start in Donnerstag. Ich meine, guckt euch mal diesen wunderschönen Himmel an. Es kann nur ein guter Tag werden, wenn es so aussieht. Oder 30 Grad nachher maximal. Wir sind jetzt schon bei 18. Sonne bleibt auch den ganzen Tag. Ab Nachmittag ein paar Wolken am Start, bleibt aber trocken.
0: Hell ist ein bisschen. Und es ratet bei, wenn die Sonnenbrille vergessen
1: hat.
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0: Wir haben es 5 vor um 8.
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1: Guten Morgen. Das Finale der Fußball-WM steht. Spanien gegen Argentinien, also der amtierende Europameister gegen den amtierenden Weltmeister. Die Argentinier haben England am Abend mit 2:1 aus dem Turnier geworfen. Das Finale ist am Sonntag. Vorher gibt es am Samstag noch das Spiel um Platz 3, Frankreich gegen England. Die Unwetter der vergangenen Tage haben in der Landwirtschaft Millionen Schäden angerichtet. Allein in den letzten 48 Stunden sind mindestens 50 Millionen Euro Schaden entstanden, teilt eine Spezialversicherung für Landwirte mit. Betroffen sind da vor allem Nord- und Süddeutschland. Die Punks können im Sommer wieder nach Sylt. Das Verwaltungsgericht Schleswig hat den Weg freigemacht. Der Kreis Nordfriesland wollte das Protestcamp eigentlich verbieten. Das Camp ist für nächste Woche geplant und wäre dann der 5. Sommer in Folge. Und richtiger Ehrenmann, weil an Bord eines ICE nicht mehr genug Toilettenpapier da war, hat der Zugchef den Zug extra in Hamburg-Bergedorf halten lassen. Da ist er dann schnell ausgestiegen und hat 3 Packungen Toilettenpapier gekauft. Ein Video von der Aktion geht gerade im Internet viral.
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0: Es gab einen Unfall auf der A2 Richtung Dortmund zwischen Rennau und Königslutter und die A352 Richtung Hamburg. Die wird gleich gesperrt ab 8 Uhr bei Langenhagen-Kaltenweide. Der wird gebaut, das soll dann bis heute Mittag dauern. Der aktuelle Blitzer steht auf der B27 zwischen Ebergötzen und Waake. 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
1: Kurz vor 8 haben wir es. Gemeinsam starten wir rein und Donnerstagmorgen jetzt mit Bruno Mars, I Just Might. Der ist ja auch gerade auf Tour unterwegs. Mhm. Weil er macht es so, dass in jedem Land oder jeder Stadt, wo er ist, macht er was Besonderes dazu. Als er in Berlin war, hat er auf der Bühne dann, gut, Brezel und so ein bayerischen Hut auf. Kann man sich drüber streiten,
0: ja,
1: ne?
0: Okay.
1: Er war jetzt in Madrid und er kam auf die Bühne mit so einer Mini-Vespa. Amsterdam war es ein Fahrrad, aber es war so geil aus. Vor allem Bruno Mars, der ist ja irgendwie 1,50 oder so groß gefühlt. Das heißt, für ihn war diese Mini-Vespa einfach eine normal große Vespa.
0: Aber Leute, was ist das einfach für ein Boss-Move, mit der Vespa auf der Arbeit reinzukommen?
1: So, dann noch mit so einem richtig schicken Anzug obendrauf. Also ein geiler Typ gibt's jetzt hier für euch. I Just Might, dreht laut.
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0: Breaker hier in der 89.0 RTL Morning Show. Donnerstagmorgen, 8.07 Uhr ist es. Schön, dass ihr mit dabei seid. Wir starten rein jetzt mit einem richtig geilen Flashback-Song. Rihanna gibt's gleich. Und Flashback-Songs, das sind ja so Songs aus eurer Teenie-Zeit, so, wo man so richtig krasse, geile Erinnerungen dran hat.
1: Ja.
0: Oder halt auch nicht so. Ich habe nämlich, was Rihanna geht, ein kleines Trauma. Ich musste in der Grundschule Rihanna vortragen, und zwar diesen Song hier. Diamonds. Es war irgendwie ein Englischkurs und wir mussten unsere Englischkenntnisse präsentieren und die Aussprache beweisen. Das heißt, ich musste den Songtext vorlesen von Diamonds.
1: Ja.
0: Und vielleicht wart ihr in der Schule auch so wie ich damals. Ich fand Vorträge und vor Leuten sprechen und vor der Klasse stehen ganz schlimm. Es war ein Albtraum. Wenn alle auf mich geguckt haben, ich im Mittelpunkt war, fand ich gar nicht toll.
1: Okay,
0: und ich
1: weiß noch, das ist crazy, dass du jetzt Radiomoderatorin bist.
0: Ja, ich weiß. Hat sich alles ein bisschen geändert. Aber ich weiß bis heute noch, wie ich zitternd vor dieser Klasse stand, Rihanna vortragen musste. Und wirklich einfach nur gehofft habe, dass es irgendwann vorbei ist.
1: Oh Mann. Ja. Da hat man euch Mitleid.
0: Ja, er hat Rihanna-Trauma. Aber das arbeiten wir jetzt gemeinsam auf. mit dem 89.0 RTL Flashback-Song. Die Songs aus eurer Kindheit. Hier ist Rihanna mit Disturbia. Guten Morgen.
1: Guten Morgen.

0: Hallöchen, 8.14 Uhr ist es, die 89.0 RTL Morning Show schickt euch rein in euren Donnerstag mit einem kleinen Tipp: in Zukunft im ICE vielleicht nicht nur einen Koffer mitnehmen oder die Tasche oder so, ne? Sondern auch eine Klopapierrolle. Kann sein, dass es da keins mehr gibt, so war es jetzt in einem ICE letztens. In Hamburg hat dann der Zugchef einen Stopp gemacht, außerplanmäßig,
1: ja.
0: Und hat im Bahnhof kurz Klopapier geholt. Was für ein geiler Typ.
1: Für sich selbst oder?
0: Für die Gäste im Zug, die hatten zu wenig.
1: Das ist natürlich ungünstig, ne?
0: Mega.
1: Aber ist toll. Irgendwer muss ja immer dafür sorgen, dass es läuft.
0: Absolut.
1: In dem ICE war es der Zugchef. Bei uns hier ist es Big Nick aus der Big Nick Show. Und der sorgt mit euch jetzt sein Wortspielspiel. Und zwar ein Empelde.
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3: Schweiler, hallo.
4: Dennis, grüße. Hier ist dein Buchstabe. J wie Jogginghosen-Dauerträger. Zeit läuft.
3: Jacke. Jalousie, Jahreszeit, Jubiläum, Jugend, Job, Joghurt, Jagen.
4: Zeit um. Aber Jagen zähle ich noch, das waren 8.
3: Ja, scheiße.
4: Nee, das ist mega gut. Ich bin froh, wenn überhaupt jemand so viele schafft. Das war wirklich gut, nur ein bisschen zu langsam.
3: Ja, kann man nichts machen.
1: Kann man nichts machen, aber eine Frage. Hat Big Nick gerade Jogginghose gesagt? Wer sagt denn Jogginghose? Oder habe ich mich da gerade verhört? Vielleicht habe ich mich auch verhört.
0: Du sagst Süßspeise zu Süßigkeiten. Also du kannst dir gar nichts sagen. Rein mit euch in den 89.0 RTL für eine Runde Big Nicks Wurst im Spiel. Guten Morgen, 8.16 Uhr. Die Morning Show ist hier.

0: Olivia Rodrigo, Drop Dead hier auf 89.0 RTL.
1: Hallo.
0: Dazu scheint die Sonne, Sommer ist da. Wie könnte es geiler sein, oder? Schön, dass ihr am Start seid.
1: Guten Morgen.
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1: Ich wünsche euch heute vom ganzen Herzen, dass irgendein Kollege auf die tolle Idee kommt und Eis mitbringt und in die Küche stellt. Weil es passt perfekt zum Wetter, heute 30 Grad nachher maximal. Wir sind jetzt bei 19. Sonne ist da, ab Nachmittag ein paar Wolken, bleibt aber trotzdem trocken.
0: Ich muss an so ein Lied denken, es gibt so ein Lied. Ich wünsche euch mit ganzem Herzen.
1: Ich weiß nicht, was du meinst.
0: Irgendwas mit deinen Kollegen mit Eis. Naja.
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0: 9:05.
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1: Guten Morgen. Das Finale für die Fußball-WM am Sonntag steht. Spanien gegen Argentinien. Also der amtierende Europameister gegen den amtierenden Weltmeister. Die Argentinier haben England am Abend mit 2:1 aus dem Turnier geworfen. US-Soldaten ab 30 sollen künftig ihre Testosteronwerte checken lassen. Das hat jetzt Verteidigungsminister Pete Hegseth angekündigt. Er will damit die, Zitat, natürlichen Fähigkeiten der Soldaten optimieren. Hegseth beschwört schon länger einen antiquierten Kriegerethos im US-Militär. Dürfen Fitnessstudios ihren Kunden bei der Online-Kündigung anbieten, den Vertrag stattdessen zu pausieren? Darüber entscheidet heute der Bundesgerichtshof. Geklagt hat der Bundesverband der Verbraucherzentralen gegen die FitX-Kette. Der Vorwurf, wer online kündigen wolle, werde durch den Hinweis vom Kündigungsprozess abgelenkt. Und ohne Emojis geht in Nachrichten nichts, zumindest bei den 16- bis 29-Jährigen. Da packen fast 8 von 10 Emojis in jede oder fast jede Message. Bei den über 65-Jährigen ist es nur rund jeder Dritte.
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0: Da gab es einen Unfall auf der A2 Richtung Dortmund zwischen Rennau und Königslutter. Da kommt ihr aber vorsichtig noch dran vorbei. Und der aktuellste Blitzer steht in Hannover auf dem Südschnellweg Richtung Ricklingen am Seelhorster Kreuz. 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
1: 8:27 haben wir es. Schön, dass ihr mit dabei seid. Wir starten rein in Donnerstag und wir haben so viel geilen Shit für euch. BB Rex of Faithless, New Religion, Harry Styles, alles da. Also bleibt dran. Guten Morgen.
0: Hi.
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0: plus 300 Millionen 1000 Aucherpunkte gehen zu euch in die 890 RTL Community. Ihr seid einfach die Allergeilsten.
1: Oh yes, definitiv.
0: Wir suchen heute Morgen nach den letzten großen Nettigkeiten, die ihr gemacht habt. Und es kamen wirklich so viele Nachrichten rein. Ganz viele einfach ganz klassisch irgendwie alten Menschen über die Straße geholfen. Richtig süß. Eine Weinbergschnecke wurde gerettet. Und Christian aus Bad Sachsa fand ich auch richtig süß.
2: Ich habe einer alten Dame an der Kasse ein bisschen Kleingeld gegeben. Ich fehlte Geld und sie hätte 2-3 Teile da lassen müssen. Ja. Das habe ich dann ausgelegt, damit sie halt den kompletten Einkauf mitnehmen kann.
1: Ja, es kann so einfach sein, ne? Ja. So Menschen einfach eine Freude zu machen. Ich war auch letztens einkaufen und mich hat ein älterer Herr gefragt, ob ich mich auskenne, weil er hat Drill gesucht. Und meinte, ich habe noch nie Drill gekauft hier. Und dann sind wir zusammen auf die Suche gegangen und haben so gequatscht und so und sind so durch die Gänge und haben dann irgendwann am Ende auch Drill gefunden. Und da war er glücklich. Und ich dachte so, es fühlt sich auch gut an, dass man jetzt jemandem geholfen hat.
0: Das war schön. Es klingt auch ein bisschen wie so ein Kinderbuch. Alena und Opa auf der Suche nach Drill.
1: Okay, ja.
0: Also schickt gerne mal rüber, was ist die letzte Nettigkeit, die ihr zuletzt gemacht habt? Einfach eine WhatsApp in die Show an die 0175 24 24 89 0 und dann füllen wir heute mal das Karma-Konto auf.

0: Es ist offiziell das langweiligste Fußballfinale seit langem.
1: Es ist ein Desaster.
0: Wer am Sonntag da gegeneinander antritt? Argentinien gegen Spanien. Es ist so. Ich glaube, mir könnte nicht egaler sein, wer da gewinnt. Ne? Gestern Abend hat England leider gegen Argentinien 2-1 verloren. Ich war so krass für England. Ich fand die irgendwie so cool und wie die mit ihren Fans auch waren. Die einzigen, die noch geiler waren, war halt Norwegen.
1: Ja, die waren wirklich sympathisch.
0: Schade.
1: Aber sorry auch. Die ganze WM einfach total für den Arsch. Auch mein Tippspiel, das ist wirklich so bodenlos. Ich bin irgendwo ganz, ganz weit hinten. Das war alles so unvorhersehbar.
0: Ja, aber du hast
1: schlimm.
0: Also du hast eh von Anfang an schon verloren, weil du hast keinen Weltmeister getippt. Also es war von Anfang an bei dir schon völlig, naja. Am Sonntag großes Finale, auch mit einer richtig fetten Halftime-Show, soll ja übelst krass werden mit Madonna, Burna Boy, Coldplay, Justin Bieber, BTS am Start. Und das Problem ist, so eine, diese Halbzeitpause dauert ja 15 Minuten. Das ist eine offizielle Regel vom Fußball, darf eigentlich nicht geändert werden. Und irgendwann jetzt ist ihm so aufgefallen, wir haben ja so viel krasse Künstler in der Halbzeitpause. Ich glaube, wir schaffen das nicht in 15 Minuten. Hätte ich den auch schon sagen können? Gut, jetzt wird diskutiert, ob es halt irgendwie verlängert wird auf 30 Minuten. Wir werden es sehen am Sonntag. Aber das ist so das Einzige, worauf ich mich ja dann noch freue, auf eine geile Halftime-Show.
1: Auf die Halftime-Show. Da darf jeder mal ins Mikrofon pusten und dann geht's aber schon wieder weiter.
0: Jeder sagt einmal Hallo und dann war's das. Guten Morgen.

0: Frechheit.
1: Frechheit.
0: Ich bin eine Frechheit. Guten Morgen, 89.0 RTL ist an. Wir haben jetzt Kamera für euch mit Hug Yourself. Der postet in letzter Zeit ganz viel Bilder mit Nico Santos. Die machen ja ganz viel zusammen. Ich denke mir so, macht doch einfach mal einen Song zusammen. Vielleicht kommt's ja bald.
1: Wer weiß, was da kommt.
0: Naja, mal gucken. Kamera klingt aber auch gut alleine. Hört ihr jetzt hier, ist Hug Yourself.

0: Herzlich willkommen. Hier ist eure Morning Show. Hier ist 89.0 RTL.
1: Guten Morgen, hi.
0: Jetzt wäre für euch der perfekte Zeitpunkt, um euer Lieblingskollegen oder Kollegin zu suchen. Und dann wird es gleich richtig romantisch mit One Republic. Need Your Love.
1: Ich finde das immer noch so krass. Es ist eine der größten Bands ever und die kommen jetzt dieses Wochenende nach Halle zu uns in die Community und spielen dann ein Konzert auf der Peisnitz.
0: Geil.
1: Wie krass.
0: Geil.
1: Die, eine der krassesten Bands einfach in Halle. Es ist so wild.
0: Es wird so romantisch. Und es wird noch wilder, denn wir haben für euch den 89.0 RTL Morning Mix aus dem Indie-Mix-Stream. Viertelstunde DJ-Set extra für euch zusammengemixt. Also wird ein geiler Start in den Donnerstagmorgen. Hier ist 89.0 RTL.
1: Guten Morgen, hi.
0: Schön, dass ihr da seid.
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1: Das Wetter heute einfach wirklich eine 20 von 10. Mehr kann man dazu gar nicht sagen. Wunderschön, blauer Himmel bleibt auch den ganzen Tag. Ab dem Nachmittag kommen ein paar Wolken dazu, bleibt aber trocken. Und 30 Grad kriegen wir dazu.
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0: 5 vor 9.
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9: Guten Morgen. Bitteres Aus für England im Halbfinale der Fußball-WM. England ging am Abend zuerst in Führung, aber Argentinien hat dann in der 85. Minute ausgeglichen und in der Nachspielzeit das 2:1 geschossen. Vom britischen Prinz William gab es hinterher tröstende Worte für die englische Mannschaft. Er sagt, wir sind alle stolz auf euch. Das Finale am Sonntag also, Spanien gegen Argentinien. Der Waldbrand im Müritz-Nationalpark in MacPom hat sich weiter ausgebreitet. Inzwischen brennen dort fast 400 Fußballfelder. Weil auf dem früheren Truppenübungsplatz noch alte Munition im Boden liegt, kann die Feuerwehr nicht direkt ran und versucht das Feuer jetzt von außen einzudämmen. Da kann man echt nur den Kopf schütteln. In Kaiserslautern hat eine Autofahrerin einen Rettungswagen minutenlang blockiert, während drinnen ein Mann reanimiert wurde. Die 66-Jährige hat sich einfach geweigert, wegzufahren. Jetzt erwartet sie ein Strafverfahren. Und für mehr als 3 Millionen Euro hat ein richtiger Star-Wars-Fan bei einer Auktion in den USA das Lichtschwert ersteigert, mit dem Darth Vader Luke Skywalker die Hand abgeschlagen hat. Wer das Lichtschwert gekauft hat, will das Auktionshaus aber nicht sagen.
0: Da ist jemand auf die dunkle Seite der Macht gewechselt.
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0: Es gab einen Unfall auf der A2 Richtung Dortmund zwischen Rennau und Königslutter. Da kommt ihr noch vorsichtig dran vorbei. Und auf der A14 Richtung Dresden steht ein kaputtes Auto zwischen Naunhof und Klinga. Da wird gerade auf der Fahrbahnseite das Rad gewechselt. Und der aktuelle Blitzer steht in Magdeburg in der Helle Straße in beiden Richtungen. 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
11: Meine Damen und Herren, meine gnädigen Herrenschaft, meine sehr verehrten Damen und Herren, meine ganzen Belegschaft.
1: Hallöchen, das ist die große Ankündigung. Wir haben für euch den 89.0 RTL Morning Mix. Eine Viertelstunde DJ-Set einfach nur für euch zusammengemixt für einen richtig guten Start. Weil es gibt doch jeder so Sachen, auf die man sich morgens so freut. So den ersten Kaffee, das ist geil. Ich freue mich drauf, mich fertig zu machen, so ein bisschen zu schminken. Ich finde das schön. Und da ihr freut euch auf den 89.0 RTL Morning Mix.
0: So läuft.
1: Also laut drin, let's go.
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0: der 89.0 RTL Morning Mix direkt aus dem In-The-Mix-Stream für euch zusammengepackt. Mhm. Und wenn ihr mehr davon haben wollt, dann rein mit euch in die 89.0 RTL-App. Ist auch eine gute Empfehlung jetzt für die Urlaubszeit. Mandy aus Halle hat eine Sprachnachricht geschickt.
1: Ich liebe eure App und zwar deswegen, weil ich die super Hits und Neuigkeiten aus der Heimat auch in der Ferne hören kann. Ganz liebe Grüße aus der Schweiz.
0: Ach, grüß Sie zurück.
2: Also rein in die App und dann wird das top. Die 89.0 RTL Morning Show habt ihr an. Guten Morgen, One Republic jetzt hier. Need your love.
0: Das ist ein richtig toller Sound. Oh, also richtig laut drehen. Oh, guten Morgen.

0: Braucht ein bisschen Motivation auf Arbeit? Kleine Empfehlung, die haben eine neue Affenart entdeckt und die ist super, super süß. Die neue Affenart heißt Colobus congoensis und der guckt so ganz erschrocken in die Kamera und ist richtig süß aus.
1: So ganz klein?
0: Ja.
1: Oh, ich würde gerade sagen, Affenart muss ich mich nur auf Arbeit umgucken und finde direkt drei neue, aber wenn der süß ist, dann...
0: dann kann es nicht von Arbeit sein.
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0: jetzt auf 89.0 RTL.
1: Martin Garrix und Ed Sheeran. Repeat it. The real wine, repeat it.
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5: Verkehrsupdate. Es gab einen Unfall auf der A2 Richtung Dortmund zwischen Rennau und Königslutter. Da kommt ihr aber vorsichtig noch dran vorbei. Und der aktuellste Blitzer steht auf der B27 zwischen Ebergötzen und Waake. 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
6: Donnerstagmorgen ist es und wir starten gemeinsam rein. Schön, dass ihr da seid. Die Morning Show ist hier. Hallöchen.
5: Guten Morgen.
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0: Ich habe gelesen, der englische Trainer, also vom englischen Team, der hätte 3,2 Millionen gekriegt, wenn er die WM gewonnen hätte.
1: Halleluja.
0: Tja, Chance verpasst. Gestern Abend sind sie rausgeflogen gegen Argentinien. Das heißt, die Kohle könnte jetzt an euch gehen, weil ihr habt sie auf jeden Fall verdient, so einen krassen Job, wie ihr macht.
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0: Jakob, neuer Tag, neue Chance für dich, einen Beruf zu erraten. Diesmal von Robert aus Nienburg. Hallöchen, guten Morgen.
3: Hi.
0: So Jakob, baller ihn voll mit deinen Fragen. Let's go.
4: Okay. Robert, ist es schlimm, wenn du zu spät kommst?
3: Ja.
4: Arbeitest du viel im Büro?
3: Nein.
4: Also bist du komplett draußen unterwegs?
3: Ja.
4: Fährst du ein großes Auto?
3: Ja.
4: Ein LKW?
3: Ja.
4: Bist du LKW-Fahrer?
3: Nein.
4: Oh, was?
0: Jakob war sich so sicher.
4: Aber also der LKW ist dein Hauptarbeitsplatz?
3: Nein.
4: Hä? Okay, fährst du in Städten nur umher?
3: Nein.
0: Also okay. Es tut mir leid, Jakob, aber du hast noch 5 Sekunden.
4: Was?
0: Fünf,
4: ist
0: vier,
4: dein Job laut?
0: 3.
3: Ja.
4: Bist du...
0: Zeit vorbei.
4: Das war doch viel weniger.
0: Nein, ich hätte gerne noch weitergemacht. Ich bin ziemlich genauso spannend, aber Robert, verrate uns, was du machst, damit Jakob nicht mehr so verwirrt ist.
3: Ich bin Straßenwärter.
4: Was ist denn ein Straßenwärter?
3: Na, Straßeninstandhaltung, zum Beispiel Winterdienst, im Sommer mähen, Räder instandhalten, Löcher flicken auf den Straßen. Also es ist ein sehr großes Aufgabengebiet an der Straße und auf der Straße.
4: Mhm. Was machst du am meisten, Schnee räumen oder Löcher flicken?
3: Ich fahre Kehrmaschine gerade.
4: Ja, ich hatte früher als Playmobil, also eine Playmobil-Kehrmaschine.
3: Na gut, ich fahre so ein bisschen größer.

0: Wir müssen durchhalten. Die Frühstückspause ist zum Greifen nah. Und die machen wir euch ganz besonders attraktiv mit Teddy Swims, Mr. Know-It-All.
1: Ui, der Countdown läuft. Dieses Wochenende ist in Berlin großes Lollapalooza-Festival. Teddy Swims ist am Start und wird dann auftreten. Es soll zwar dolle regnen, aber ich glaube, das macht es vielleicht noch umso magischer.
0: Mhm. Hast du dir das so ein Regencape geholt?
1: Ja, und es ist gelb mit Blümchen drauf. Oh, voll schön.
0: Ui. Der hat dann auch so eins. So, aber es ist so ein pinkes.
1: Er kann meins haben.
0: Er könnte auch wirklich alles tragen, ne? Das muss man sagen, Teddy Swims. Den gibt's gleich für euch hier auf 89.0 RTL. Die besten Hits von heute, die hat gleich Max für euch.
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0: Das wird heute nochmal richtig warm. Also, Ventilatoren nochmal rausholen, die schönsten Sommeroutfits. Jetzt haben wir schon 23 Grad, geht noch auf 27.
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0: 5:10 Uhr.
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0: Und das gibt's von Doro.
1: Hi, die Zahl der E-Scooter-Unfälle ist im letzten Jahr deutlich nach oben gegangen. Die Polizei hat rund 16.500 Unfälle registriert, 38% mehr als im Jahr davor, sagt jetzt das Statistische Bundesamt. 38 Menschen sind dabei auch ums Leben gekommen, das sind 11 mehr als 2024. Studenten sind offenbar richtige Mama-Kinder. Fast jeder dritte Student in Deutschland wohnt während des Studiums noch bei den Eltern. Bei den Studentinnen ist es nicht mal jede vierte, zeigt eine Auswertung des Zentrums für Hochschulentwicklung. Hacker haben Kundendaten aus dem Lidl-Online-Shop geklaut. Erbeutet haben sie Namen, Telefonnummern, Mailadressen und Geburtsdaten, teilweise auch die Bestellinfos. Passwörter und Bankdaten sind laut Lidl aber nicht betroffen. Und das Finale der Fußball-WM steht: Spanien gegen Argentinien. Also amtierender Europameister gegen amtierenden Weltmeister. Die Argentinier haben England am Abend mit 2:1 aus dem Turnier geworfen. Das Finale ist dann am Sonntag und am Samstag vorher gibt es dann noch das Spiel um Platz 3, Frankreich gegen England.
0: Was glaubst du, wer wird Weltmeister?
1: Oh, das finde ich gerade richtig schwierig. Spanien oder Argentinien, keine Ahnung.
0: Ich sage Italien.
1: Okay, dann einigen wir uns auf Italien.
0: Nee, in Spanien macht das.
1: Ja? Okay.
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0: Da gibt es einen Stau auf der A14 Richtung Magdeburg. Zwischen Wandsleben und Magdeburg-Stadtfeld wegen der Tagesbaustelle. 15 Minuten braucht er da länger. Und der aktuellste Blitzer, der steht in Magdeburg in der Hellestraße in beiden Richtungen. Dort ist eine 30er-Zone. 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
0: So Leute, ab geht's hier in den Vormittag. Die Woche ist schon wieder fast geschafft, aber jetzt erstmal schön entspannt auf Arbeit ankommen oder am Auto nochmal ganz tief durchatmen, bevor es dann in die ersten Meetings geht. Ventilator aufstellen, nicht vergessen, wird heute nochmal warm. Ich bin Max und spüre euch die meiste Musik. Gleich Topic und Becky G mit Sorry Puppy. Teddy Swims ist auch dabei, Mr. Know It All. Doch vorher richtig fresher Sound von den Jungs von BTS. Hier ist Swim.
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So ein geiler Flashback-Song, Calvin Harris mit Summer hier auf 89.0 RTL. By the way, den Song habe ich damals, glaube ich, immer mit 12 gehört. In Griechenland, schön am Strand. Das war eine Dauerschleife, das sage ich euch. Heute wird es ja auch nochmal schön warm, letzter Tag, bevor es dann wieder ein bisschen abkühlt. Also wenn ihr jetzt zuerst auf Arbeit ankommt, dann erstmal schön Ventilator aufstellen, in eure Richtung, ersten Kaffee holen. Die Kollegen mal ganz kurz anlächeln, können wir schon mal ein bisschen quatschen. So, was geht am Wochenende, welche Party darf man auf jeden Fall nicht verpassen? Und dann starten wir rein hier in euren Vormittag. Jetzt mit richtig freshem Sound von Topic und Becky G auf der Playlist. Ich bin Max und das ist Sorry Puppy. Schön, dass ihr hier seid.

0: Das klingt einfach direkt nach Urlaub.
1: Teddy Swims mit Mr. Know-It-All ist ja auch am Wochenende am Start beim Lollapalooza Festival. Gibt mir aber auch so Strandvibes, so schön bei 30 Grad, gerade auf Arbeit sind die Kollegen ja eh nicht da. Und geht's euch irgendwie auch so bei mir auf dem Insta-Feed? Kriege ich nur noch angezeigt Leute, die im Urlaub sind, die gerade verreisen, am Strand liegen. Aber wie sieht's denn bei der 89.0 RTL Community aus? Wo macht ihr dieses Jahr Urlaub, Emily aus Nordhausen?
2: Ich bin nächsten Monat auf Mallorca. Oh. Davon mache ich dann aber erstmal eine Woche entspannt schönen Strandurlaub und dann muss man aber natürlich nochmal an den Ballermann.
1: Malle, geil. Ich wollte schon sagen, du bleibst der Ballermann, aber machst du natürlich auch mit. Also erstmal schön Erholung, bisschen chillen und dann die harte Arbeit dann am Glas. Ich lieb's. Also so starten wir optimal in den Vormittag mit ein paar Urlaubsvibes. Also schon mal schön den Countdown stellen bis zur nächsten Reise. Ich bin Max und das ist Glockenbach mit Better Days. 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

0: den Sommersound, den wir lieben. Sombor mit Homewrecker hier auf 89.0 RTL. Wisst ihr, Leute, was mir heute auf dem Weg zur Arbeit aufgefallen ist? Irgendwie können wir diesen Tag doch viel schöner machen mit nur einer guten Tat. Ich habe in der S-Bahn heute einer älteren Dame den Sitzplatz angeboten, weil es ziemlich voll war. Und die war so happy, aber ich hatte das Gefühl, ich war noch viel glücklicher. Ich bin direkt mit einem Grinsen da rausgegangen. Richtig nice. Wie ist es bei der 89.0 RTL Community? Heute droppen wir mal die letzten guten Taten. Olli aus Leipzig.
1: So, letztens habe ich im Zug einem Mann im Rollstuhl aus dem Zug geholfen, weil er es selber nicht geschafft hat. Und ich fand, das war eigentlich eine Selbstverständlichkeit.
0: Ja, du sagst es. Ich sehe auch ganz häufig so Leute, die ganz auffällig wegschauen und so, habe ich gar nicht gesehen. Dabei ist es so easy. Einfach kurz helfen und zack, haben wir einen richtig nicen Tag. Also droppt mal eure letzte gute Tat heute hier in der 89.0 RTL Community. WhatsApp-Sprachnachricht direkt in die Show. 0175 24 24.

0: Hallöchen, Alena und Jakob hier aus der 89.0 RTL Morning Show.
1: Hallo.
0: Am Wochenende steht sie vielleicht wieder an, die Heimparty. Das Ding ist halt, das ist manchmal echt teuer. Mhm. Und es gibt Leute, die nehmen tatsächlich Eintritt von Freunden für eine Party.
1: Ist halt irgendwie alles unangenehm, ne? Aber es gibt einen Trick, wie ihr eure Kohle zurückkriegt und nicht komisch fragen müsst. Morgen hier in der Morning Show.

0: Ja, wer ein bisschen Motivation braucht und vor dem nächsten Meeting noch den Kopf ein bisschen unten hat, der dreht jetzt einfach schön laut. Weißt du, mit der Nummer denkt man ja auch schon wieder an die Party am kommenden Wochenende. Bibi Rexha, Faithless, New Religion gibt's gleich in der nächsten halben Stunde. Außerdem Ray Dalton, Blood Running habe ich für euch. Turn the Lights Off ist dabei und auch Ed Sheeran, Shape of You. Das sind die besten Hits von heute hier auf 89.0 RTL. Bis gleich.
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0: Das wird heute nochmal richtig schön. Jetzt haben wir schon 24 Grad, geht noch auf 27. Also wer kann heute nochmal schön an See? Die nächsten Tage wird es nicht ganz so sonnig. Also heute unbedingt nochmal nutzen.
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0: 5 vor 11.
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0: Und das gibt's von Doro.
12: Hi. E-Scooter werden immer gefährlicher. Im vergangenen Jahr hat es in Deutschland rund 16.500 Unfälle mit Verletzten oder Toten gegeben. Das sind fast 40% mehr als im Jahr davor. Und auch die Zahl der Todesopfer ist gestiegen auf 38. Das meldet das Statistische Bundesamt. Fitnessstudios dürfen bei einer Online-Kündigung nicht auf Alternativen wie das Pausieren des Vertrages hinweisen. Das hat der Bundesgerichtshof entschieden. Geklagt hatten die Verbraucherzentralen gegen die Kette Fitix. Die hatte Kunden auf der Bestätigungsseite der Kündigung angeboten, den Vertrag beitragsfrei pausieren zu lassen. Milliardendeal. Der US-Fahrdienstleister Uber übernimmt den Essenslieferdienst Delivery Hero. Das hat das Berliner Unternehmen bestätigt. Der Hauptsitz soll auch noch in Berlin bleiben. Und in den nächsten Jahren will Uber nichts an der Belegschaft in der Hauptstadt ändern. Und die Punks können im Sommer wieder nach Sylt. Das Verwaltungsgericht Schleswig hat den Weg dafür freigemacht. Der Kreis Nordfriesland wollte das Protestcamp eigentlich verbieten. Das Camp ist für nächste Woche geplant und es wäre der 5. Sommer in Folge.
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0: A7 Richtung Kassel zwischen Berghof und Mellendorf liegen Gegenstände auf der Fahrbahn. Passt da bitte besonders auf. Ebenfalls A7 Richtung Kassel zwischen Soltau Süd und Dorfmark liegen Reifenteile und ein kaputter LKW steht auf dem Standstreifen. Und auf der A4 Richtung Dresden zwischen Gera Leumnitz und Ronneburg liegen ebenfalls Reifenteile und ein kaputter LKW auch auf dem Standstreifen. Der aktuellste Blitzer steht auf der B3 kurz vor Elershausen Richtung Celle. 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
0: Und das ist die beste Motivation, um es heute bei der Wärme hier auszuhalten. Ich bin Max. Schön, dass ihr mit am Start seid. Und nicht vergessen, wenn ihr den Ventilator jetzt auf Arbeit schön anmacht oder auch die Klima im Auto, dann müsst ihr automatisch das Radio ein bisschen lauter drehen, dass man die Mucke gut hört. Denn ich spiele euch die meiste Musik. Gleich noch Ray Dalton, Blood Running, Bruno Mars, I Just Might ist auch mit dabei. Und den Start machen Bibi Rexha und Faithless mit New Religion.
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0: Na, wer freut sich schon aufs nächste Familientreffen? Mal ehrlich, also in jeder Familie gibt es doch diese eine Geschichte, die bei jedem Treffen wieder hochkommt. Der Bruder, der alles klaut, die Mutter, die dem Ex immer noch liebt oder, keine Ahnung, der Onkel, der seine ganz eigenen Regeln hat. Tja, Leute, und genau solche Stories suchen jetzt Bill und Tom Kaulitz. Die beiden spielen jetzt Familiengericht und urteilen über Familienbeef, habe ich jetzt bei Insta gelesen. Also wenn ihr so eine Geschichte habt, bei der alle sagen so, boah, ey, das gibt's doch nicht, dann könnt ihr das jetzt per Insta an Netflix schicken und vielleicht landet euer Familienchaos oder das, was ihr einreicht, sogar bei den Kaulitz-Zwillingen. Also das wäre schon witzig. Ist so ein bisschen Strafgericht 2.0. Bill Kaulitz ist auf jeden Fall ready.
1: Weil ich ja auch irgendwie so ein bisschen mag, so böse zu sein.
0: Alles klar, ja, Bill Kaulitz als neuer Richter. Hier ist 89.0 RTL und das ist Flo mit Lick It.

Ja, ein paar Kollegen sind heute Morgen ein bisschen grimmig ins Büro reingekommen. Zug vielleicht wieder ausgefallen oder Verspätung gehabt. Aber ich sag's euch, Leute, nicht jede Verspätung bei der Deutschen Bahn ist für den Arsch. Da gab's jetzt einen Zwischenfall. Und zwar ist ein ICE in Hamburg-Bergedorf außerplanmäßig angehalten, um Klopapier zu holen. WTF, was? Da war keins mehr an Bord und der Zugchef ist einfach rausgerannt in den Supermarkt und hat dort welches geholt. Absoluter Ehrenmann, oder? Im Netz geht auch gerade ein Video viral. Alle Leute feiern das und ohne Mist, ich glaube, das ist die erste Bahnverspätung, für die wirklich jeder Verständnis hat. Also, beim nächsten Mal drauf achten, Leute. Hier ist 89.0 RTL und das ist Fastboy mit Beautiful Life.

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Falls ihr heute Vormittag auf der Arbeit noch ein bisschen vor der Wärme flieht oder im Auto ein Gesprächsthema braucht, wie wär's denn mit Jacob aus England? Der setzt auf jeden Fall Prioritäten. Müsst euch mal überlegen, der ist 21 Jahre alt und hat seine 11.000 Euro Ersparnisse für sein Haus genommen und ist mit seinem 80-jährigen Opa in die USA zur WM geflogen. Das ist schon geil, oder? Gemeinsam waren die auch gestern dann im Stadion beim Halbfinale Argentinien gegen England. Ja, auch wenn England leider ausgeschieden ist, aus Sicht von ihm und seinem Opa und das Haus von ihm jetzt auch noch warten muss, ist es eine richtig geile Aktion. Also, ja, wenn ich auch mal 11.000 Euro irgendwo rumliegen habe, Opa, ne, mach dich ready, dann geht's auf in die USA. WM-Finale gibt's dann am Sonntag, 21 Uhr zwischen Spanien und Argentinien.

Die Frau hat was geschafft, wovon viele Kinder oder auch Stars ihr ganzes Leben lang träumen. Und eine krasse Stimme hat sie auch noch. Olivia Rodrigo, die 23-Jährige, hat einfach ihr eigenes Lego-Set bekommen. WTF, da wird es 5 verschiedene von geben. Anfang August kommt das dann in die Läden. Durfte sogar selber entscheiden, wie die aussehen. Aber das müsst ihr euch mal überlegen. Mit 23 bekommt ihr eigenes Lego-Set, ist ein Weltstar. Also ich weiß nicht, was ihr gemacht habt. Ich war noch in der Ausbildung und wusste nichts mit meinem Leben anzufangen. Und Stammgast ist sie natürlich auch hier bei uns auf 89.0 RTL. Also schön laut drehen für Olivia Rodrigo mit Drop Dead.

0: Guck mal, die ersten Stunden auf Arbeit haben wir schon geschafft. Und dass die nächsten maximal genauso gut werden, dafür sorge ich. Mit der meisten Musik hier auf 89.0 RTL. Harrison, All the Things She Said, gibt's gleich in der nächsten halben Stunde. Außerdem Nico Santos ist dabei, All Time High. Alle Farben, René Miller, Buddy Talk und The One and Only Harry Styles, American Girls, habe ich auch für euch. Das sind die besten Hits von heute hier auf 89.0 RTL. Einfach dranbleiben.
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0: Ja, also wer kann die Mittagspause heute ruhig draußen verbringen, ist richtig schön sonnig, 25 Grad, ab und zu ein paar Wolken, aber bleibt den ganzen Tag trotzdem schön.
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0: 5 vor 12.
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0: Und das gibt's von Doro.
8: Hi, die Zahl der E-Scooter-Unfälle ist im letzten Jahr nochmal deutlich nach oben gegangen. Die Polizei hat rund 16.500 Unfälle registriert. 38% mehr als im Jahr davor, sagt jetzt das Statistische Bundesamt. Und es sind auch mehr Menschen ums Leben gekommen. Die meisten Todesopfer sind selbst einen E-Scooter gefahren. Studis sind offenbar doch echte Mamakinder, denn fast jeder dritte Student in Deutschland wohnt während des Studiums noch bei den Eltern. Bei den Studentinnen ist es nicht mal jeder vierte. Das zeigt eine neue Auswertung des Zentrums für Hochschulentwicklung. Hacker haben Kundendaten aus dem Lidl-Online-Shop geklaut. Erbeutet haben sie Namen, Telefonnummern, Mailadressen und Geburtsdaten, teilweise auch Bestellinfos. Passwörter und Bankdaten sind laut Lidl aber nicht betroffen. Und Diesel ist gerade in Deutschland zum ersten Mal seit Mitte Mai wieder teurer als Benzin. Und der Preis springt weiter nach oben. Von Dienstag auf Mittwoch hat sich Diesel um über 6 Cent verteuert. Der Liter kostet jetzt im Schnitt 2,13 Euro.
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0: Spanngurte liegen auf der A2 Richtung Dortmund zwischen Bad Nenndorf und Lauenau. Und einen Stau gibt es auf der A14 Richtung Magdeburg zwischen Mansleben und Magdeburg-Stadtfeld wegen einer Tagesbaustelle. Dort braucht ihr 15 Minuten länger. Der aktuellste Blitzer steht in Hannover im Südschnellweg Richtung Ricklingen am Seelhorster Kreuz. 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
0: Schön, dass ihr mit am Start seid. Rein geht's jetzt hier in eure Mittagspause. Hälfte vom Donnerstag ist ja auch schon wieder geschafft. Und die andere Hälfte ziehen wir jetzt gemeinsam noch durch hier. Ich bin euch die meiste Musik, dass euer Vormittag hier gleich auf Arbeit und im Auto zur richtig fetten Party wird. Harry Styles gibt's gleich noch für euch. Nico Santos ist auch am Start. Aber jetzt erstmal schön laut drehen für Harrison und All the Things She Said.
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So kurz vor der Mittagspause habt ihr die ersten Termine alle abgehakt. Mail-Postfach ist aufgeräumt oder alles schön zu den Kollegen rübergeschoben. Reicht dann auch erstmal für den Donnerstag, oder? Und wenn ihr jetzt schon Bock auf geile Tracks und Feierabend habt, dann bleibt ihr einfach dran. Denn wie gewohnt gibt's kurz nach 6 heute hier in der Big Nick Show den 89.0 RTL in dem Mix. Feierabend-Mix, über 10 Minuten, die besten Sounds in einem richtig geilen Mix. So wie ihr es gewohnt seid, vielleicht auch der hier. Alle Farben und René Miller mit Buddy Talk gibt's jetzt hier auf 89.0 RTL.

0: Heute wird mal das Karma-Konto hier ein bisschen aufgefüllt in der 89.0 RTL-Community. Wir sprechen über eure letzten guten Taten. Ich habe zum Beispiel heute Morgen einer älteren Dame in der S-Bahn den Platz gegeben. Es war ziemlich voll. Die hat sich super gefreut und richtig bedankt. Aber ich habe das Gefühl, irgendwie, ich war noch glücklicher. Ich bin mit so einem Lächeln aus der S-Bahn raus. Wie ist es bei euch? Sascha aus Magdeburg?
1: Ja, tatsächlich. Gerade gestern, Max im Zug. Das war echt crazy, weil kam so ein Mann angerannt mit seinem Koffer komplett auseinandergefallen. Oh. Und dann hat er den da irgendwie versucht mit Schnüren und Paketband wieder zusammenzukleben und flicken und dann habe ich ihm da ein bisschen geholfen.
0: Ehrenmann, ey, ich sag dir, wenn mir sowas passieren würde, ich wäre auch froh, wenn mir Leute helfen würden. Aber sehr nice, dass du geholfen hast. Gute Tat, abgehakt für den Donnerstag. Und wie ist es bei euch, Leute? Haut's mal raus, schickt eine WhatsApp-Sprachnachricht direkt in die Show 0175 24 24 89 0.

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0: So langsam knurrt der Magen bei den meisten. Und die Mittagspause ist ja auch so der erste Meilenstein des Tages. Ey, da kann mir keiner was anderes erzählen, Leute. Also egal ob Kantine, Brotdose oder schnell was vom Bäcker. Hauptsache, jetzt gibt's hier ein bisschen was zwischen die Zähne. Nico aus Hannover, wie verbringst du die Mittagspause?
1: Ich esse natürlich erstmal was Ordentliches. Meistens habe ich mir schon was vorgekocht, da muss ich mir unterwegs nicht nochmal was holen. Und ja, dann ist die Pause an sich auch schon wieder vorbei und dann geht's auch schon weiter.
0: Meal Prep also, stark ey. Ich finde es auch immer erstaunlich, ich sehe immer, wie viele Kollegen sich jeden Tag was holen. Ich sag's euch ehrlich, ich wäre da schon längst pleite. Bin da auch so eher wie bei Nico, einfach schön noch vorher irgendwas Geiles machen. Und ihr macht euch auch jetzt eine richtig nice Mittagspause, schön draußen bei der Sonne am besten. Ich bin Max und das ist Tate McRae.

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0: Bei dem Song hier drehen gefühlt gerade alle frei. Ohne Mist, wenn man den Sommer in einem Song beschreiben müsste, dann wäre es der hier. Somebody mit Homewrecker. Kleiner Insider hier auch bei uns aus der Redaktion. Wenn man den laut dreht, dann drehen die hier auch alle komplett ab. Ist ganz verrückt. Gibt's gleich noch. Außerdem Tyler und Sarah Larsson, She Did It Again und Drive Safe von Miles Smith und Niall Horan. Die besten Hits von heute hier auf 89.0 RTL. Ich bin Max und ihr bleibt unbedingt dran.
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0: Also wer kann die Arbeit heute irgendwie nach draußen verlegen? Sonne scheint, ein paar Wolken ab und zu, trotzdem richtig schön warm bei 27 Grad.
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8: Es ist kurz vor 1, ich bin Fabian Schaffer. Die Online-Kündigung im Fitnessstudio darf nicht zu kompliziert sein, so hat der Bundesgerichtshof entschieden. Studios dürfen demnach auf der Bestätigungsseite der Kündigung keine weiteren Alternativen anzeigen. Der Bundesverband der Verbraucherzentralen hatte gegen eine Fitnesskette geklagt. Jacqueline Melcher mit den Einzelheiten.
9: Wer seinen Fitnessstudio-Vertrag kündigen wollte, wurde nach Anklicken der entsprechenden Schaltfläche auf eine Bestätigungsseite weitergeleitet. Neben einem Formular zum Eingeben der nötigen Informationen wurde dort prominent auf die Möglichkeit hingewiesen, den Vertrag beitragsfrei zu pausieren, anstatt ihn zu kündigen.
8: Die Bundesregierung will härter gegen Steuerbetrüger vorgehen. Dazu stellten Finanzminister Klingbeil und Justizministerin Hubig einen Aktionsplan vor. Nach dem Vorbild des gemeinsamen Terrorismusabwehrzentrums soll beim Zoll ein gemeinsames Zentrum gegen Steuer- und Finanzkriminalität eingerichtet werden. Damit sollen Analyse, Ermittlung und Verfolgung von Geldwäsche und Steuerkriminalität gebündelt werden. Hohe Temperaturen und wenig Regen wirken sich auch auf die Flussschifffahrt aus. Auf Rhein-Elbe oder Donau können aktuell weniger Waren transportiert werden als gewöhnlich, wenn das Wasser höher steht. Der Bundesverband der Binnenschifffahrt weist darauf hin, dass das Folgen für die Transportkosten hat. Grund: Insgesamt müssten mehr Schiffe eingesetzt werden, um die Waren von A nach B zu bringen.
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0: Stau gibt's auf der A14 Richtung Magdeburg zwischen Wandsleben und Magdeburg-Stadtfeld wegen einer Tagesbaustelle. Eine Viertelstunde braucht ihr hier länger. Und einen Unfall gab's auf der A38 Richtung Göttingen in Kreuz Rippachtal in der Überleitung zur A9 Richtung Berlin. Der aktuellste Blitzer, der steht auf der B27 zwischen Ebergötzen und Wake. 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
0: So, Leute, der Feierabend, der naht. So langsam den Arbeitsplatz schon mal ein bisschen aufräumen, nicht mehr so ausbreiten. Und dann geht's ab ins nächste und hoffentlich letzte Meeting. Man soll sich ja bei der Wärme auch nicht überarbeiten, ne? Und den besten Sommersound, den spiele ich euch auf jeden Fall hier auf 89.0 RTL. Dennis Lloyd, Jonas Ass, Diamonds gibt's gleich. Richtige chillter Sound von Tyler und Sarah Larsson und She Did It Again. Aber davor der Summer-Hit schlechthin. Hier Somber mit Homewrecker.
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0: Ey Leute, ich habe gerade mal ein bisschen auf Instagram rumgescrollt. Geht's nur mir so oder werden euch auch gerade unzählige Urlaubsvideos und Bilder angezeigt von Freunden und Familie? Das ist so crazy, ey. Grüße gehen raus an Lena, die gerade irgendwo auf Bali chillt. Aber wie ist es bei der 89.0 RTL Community? Lena aus Celle hat sich gemeldet. Wo geht bei dir der Urlaub hin?
1: Mein Sommerurlaub geht dieses Mal nach Budapest mit zwei Freunden von mir. Und ich freue mich einfach drauf, weil es eine total schöne Stadt ist und man da im Sommer einfach super coole Sachen erleben kann.
0: Ja, safe, habe ich auch schon gehört. Budapest soll richtig schön sein. Ja, mein nächster Trip geht nach Malle. Was? Budapest? Naja, wir starten mit ein paar geilen Urlaubsvibes hier in Richtung Feierabend, Leute. Ich bin Max und das ist richtig nicer Sound von Temper City. Hier ist Self-Aware.

Es heißt ja immer so schön, man soll niemals aufgeben. Aber ich sag's euch, beim Kicktipp in der WM-Runde sehe ich langsam keinen Ausweg mehr, Mensch. England gestern im zweiten Halbfinale gegen Argentinien 2-1 verloren. Ich habe auf die Engländer gesetzt. Ich weiß nicht, wie es bei euch war, aber damit spitzt sich die Lage jetzt ja immer weiter zu beim Tippspiel. Aber das Finale hat ja noch eine große Chance. Kann man nochmal richtig tippen. Am Sonntag dann Spanien gegen Argentinien und die 89.0 RTL-Community. Die steht jetzt mal zusammen hier. Wir holen uns hier die besten Tipps ab, damit wir bei Kicktipp noch ein paar Punkte kriegen. Euren Tipp verratet ihr mir einfach in der 89.0 RTL Insta Story. 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

0: Das ist so verrückt, wie wenig es manchmal braucht, damit so ein Tag direkt besser wird, Leute. Ich habe heute Morgen beispielsweise einer Oma in der S-Bahn, die war ziemlich voll, meinen Sitzplatz angeboten. Sie war total happy und hat sich übelst gefreut, aber ich hatte das Gefühl, ich war irgendwie noch glücklicher. Ich bin mit dem Grinsen aus diesem Zug raus. Das riecht crazy. Wie ist es bei euch in der 89.0 RTL Community? Haut mal raus, was war eure letzte gute Tat? Emily aus Nordhausen.
1: Tatsächlich habe ich heute früh erst einer älteren Frau mit dem Rollator die Treppe runtergeholfen.
0: Ah, süß, ja. Und ich sag dir, man ist dann direkt selber irgendwie viel glücklicher als die Person selbst. Da ist der Tag direkt besser, Leute. Also, immer eine gute Tat pro Tag und heute verratet sie ihr mir. WhatsApp-Sprachnachricht direkt in die Show 0175 24 24 89 0. Und jetzt kommen Justin Bieber und The Kid Laroi. Hier ist Stay.

0: Bei dem geilen Wetter endlich wieder mit der Truppe draußen abends im Park grillen. Da geht ihr heute direkt mal einkaufen. Und die Kohle, die holt ihr euch ganz easy zurück beim 89.0 RTL Summer Cashback.
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0: Ja Mann, da kommt ja einiges zusammen. Egal ob jetzt beim Grillen am See oder auch mal im Schwimmbad eine Runde Pommes ausgeben, eine neue Sonnenbrille. Ich frage mal heute die Community, wofür gibt ihr denn die meiste Kohle aus? Moritz aus Magdeburg.
2: Jo Max, also im Sommer, ich glaube, ich gebe echt am meisten Geld für Dating-Apps aus, weil, keine Ahnung, da ist man halt so ein bisschen geil drauf. Also das ist halt so Summer-Vibe, aber kann ja auch coole Dates machen.
0: Ja, nice. Gerade wenn es wieder warm wird, ist ja Dating-Hochsaison. Also wird es Zeit für Tinder und Bumble Plus, mein Lieber. Einfach rein in die 89.0 RTL-App und dann sichert ihr euch euer Summer Cashback.

0: Also bei der Wärme kann der Chef auch ruhig mal ein bisschen hitzefrei gönnen. Deswegen einfach jetzt schon mal auf Arbeit alles ein bisschen zusammenpacken und dann geht's hier Richtung Feierabend. Mit richtig freshem Sound von Topic und Becky G. Sorry Papi gibt's gleich, außerdem Lois auf der Playlist. Get Lucky, Lady Gaga und Doji mit Runway. Und auch Tiffany Harris mit Rodico gibt's hier gleich auf 89.0 RTL. Das sind die besten Hits von heute. Und die gibt's gleich von Big Nick.
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14: Das sollte jetzt mal der Startschuss zum Grillen sein. Die Sonne ballert ungebremst. Also wer jetzt noch im schwarzen T-Shirt rumläuft, hat die physikalischen Gesetze einfach nicht so richtig verstanden. 28 Grad.
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17: Es ist kurz vor zwei. Ich bin Fabian Schaffer. Der Ehrliche darf nicht der Dumme sein. Unter diesem Motto will die Bundesregierung härter gegen Steuerbetrug vorgehen. Finanzminister Klingbeil und Justizministerin Hubich haben dazu einen Aktionsplan vorgestellt. Beim Zoll soll ein neues Zentrum gegen Steuer- und Finanzkriminalität entstehen. Außerdem sollen Selbstanzeigen nicht mehr automatisch zur Straffreiheit führen und die Täter sich so nicht einfach freikaufen können. Der Bundesgerichtshof hat entschieden, wer online einen Fitnessstudio-Vertrag kündigt, darf auf der Bestätigungsseite nicht mit Alternativen wie einer Vertragspause abgelenkt werden. Geklagt hatte der Verbraucherzentrale Bundesverband gegen eine Fitnesskette mit Erfolg. Die Bestätigungsseite diene alleine der Kündigung, so der BGH. Die Bundesregierung hat eine Agenda für Heimatpolitik vorgestellt. Heimatminister Rainer will damit Alltagsprobleme in ländlichen Regionen und Städten besser lösen, unter dem Motto Miteinander ist es Heimat. Geplant sind sogenannte Heimatdialoge mit Ländern und Kommunen, sowie noch in diesem Jahr ein repräsentativer Heimatreport. Mehr als die Hälfte der Menschen in Deutschland lebt auf dem Land.
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14: Unfall auf der A38 Richtung Göttingen im Kreuz Rippachtal in der Überleitung zur A9 Richtung Berlin und Stau auf der A14 Richtung Magdeburg zwischen Wandsleben und Magdeburg-Stadtfeld. 15 Minuten dort verlängert. Der aktuellste Blitzer B27 zwischen Ebergötzen und Wacke mit 89.0 RTL. 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

Sorry Barbie von Topic. Hier ist 89.0 RTL. Dieser Song ist unfassbar geil. Ich liebe ihn. Ich mag ihn sehr, kann aber auch ein bisschen daran liegen, weil ich Topic sehr sympathisch finde. Hallo Community, wie sieht's denn bei euch aus? Wie fühlt ihr euch heute? Seid ihr schlapp drauf? Kriegt ihr Richtung Wochenende mit dem Elan von dem bekifften Faultier auf Ritalin? Sollt ihr euch ein bisschen Bock machen jetzt mit LOL? Get lucky? Mach ich. Krieg ich sogar richtig gut hin. Egal wo ihr seid, wann und wie, nutzt uns im Radio, im Web oder als unsere 89.0 RTL.

Und wenn euch euer TikTok oder Insta-Feed das Video zeigt, guckt es euch bitte unbedingt mal wirklich an. ICE von Sylt nach Berlin, mittendrin geht denen da das Klopapier aus und der Zugchef, der rennt in Hamburg raus zum Supermarkt und kommt mit 3 großen Packungen Klopapier wieder zurück. Das finde ich unbedingt mal wirklich an. ICE von Sylt nach Berlin, mittendrin geht denen da das Klopapier aus.

0: In 10 Minuten wird's ernst, da bekommt ihr einen Buchstaben. Ich will von euch 10 Wörter in 10 Sekunden. Und wenn ihr schneller seid als euer eigener Kopf, gehört euch eine schicke JBL Soundbox. Bleibt dran!
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0: Perfekter Moment, um den vollgeschwitzten Kollegen im Großraumbüro mal ganz fest zu umarmen. Nicht! 28 Grad hat das Riechometer.
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0: Unfall auf der A38 Richtung Göttingen im Kreuz Rippachtal in der Überleitung zur A9 Richtung Berlin. Und Stau A14 Richtung Magdeburg. Zwischen Wandsleben und Magdeburg-Stadtfeld. 15 Minuten dauert es länger. Der aktuellste Blitzer steht in Hannover auf dem Südschnellweg Richtung Ricklingen am Seelhorster Kreuz mit 89.0 RTL im Meer. Sofort informiert um kurz vor 2:30. Die Big Nick Shows hier, egal ob ihr im Auto sitzt oder zu Hause schon die Fenster aufgerissen habt. Oh, jetzt geht der Nachmittag erst richtig los.
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0: Der Mann, der euch gleich ein bisschen mit seiner kleinen E-Gitarre jammt, Dominic Fike White Keys, gibt's vorher, muss gezockt werden. Denn jetzt brauchen wir nur die, die sich trauen.
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2: Schweiler, hallo.
0: Dennis, grüße, hier ist dein Buchstabe. J wie Jogginghosen-Dauerträger. Zeit läuft.
2: Jacke, Jalousie, Jahreszeit, Jubiläum, Jugend, Job, Joghurt, Jagen.
0: Zeit um, aber Jagen zähle ich noch, das waren 8.
2: Ja, scheiße.
0: Nee, das ist mega gut. Ich bin froh, wenn überhaupt jemand so viele schafft. Das war wirklich gut, nur ein bisschen zu langsam.
2: Ja, kann man nichts machen.
0: Kann man nichts machen.
2: Vielen Dank.
0: Seid mutig, klärt euch auch eure JBL Soundbox im 89.0 RTL Design. Ist so, gibt's nirgendwo zu kaufen, gibt's nirgendwo, das ist super exklusiv. Da muss man nur ein bisschen, ja, muss man sich mal trauen. Besiegt mein Wortspielspiel.

0: 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Mhm. 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

0: Die kommende Stunde gehört euch in der Big Nick Show gleich mit Bruno Mars. Hey, Mr. DJ. Olivia Rodrigo, Drop Dead. Am Start sind Kassel mit Prada und obendrauf Argentinien steht er im WM-Finale, ne? Und jetzt kommt der Knüller. Da gibt's einen Star, der nicht beim Finale in der Halbzeitshow auftreten will, der jetzt rumzickt. Das hört ihr gleich. Einfach dranbleiben in der Big Nick Show.
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0: Aktuell 29 Grad, wir stehen kurz vor der Hirnzellenschmelze. Wir kratzen an der 30. Eure Konzentration verabschiedet sich hiermit offiziell den Urlaub. Einfach doof lächeln und nicken.
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13: Es ist kurz vor 3. Ich bin Fabian Schaffer. 8 Jahre nach dem Einsturz einer Autobahnbrücke in Genua hat ein Gericht den früheren Chef der italienischen Autobahngesellschaft zu 12 Jahren Haft verurteilt. Er soll schon lange zuvor von Mängeln an der Brücke gewusst haben. Bei dem Unglück 2018 waren 43 Menschen ums Leben gekommen. Der 66-Jährige sitzt wegen eines tödlichen Busunglücks auf einer anderen Autobahn bereits im Gefängnis. Die Bundesregierung will mit einem Aktionsplan entschiedener gegen Steuerbetrug und Geldwäsche vorgehen. So soll es etwa ein gemeinsames Zentrum gegen Steuer- und Finanzkriminalität beim Zoll geben. Finanzminister Klingbeil.
14: Wir haben ein gemeinsames, klares Ziel. Die Ehrlichen in unserer Gesellschaft dürfen nicht die Dummen sein. Es geht für mich um Gerechtigkeit. Die wenigen, die betrügen, schaden allen, die ehrlich ihre Steuern zahlen. Und das macht auch den fairen Wettbewerb zwischen Unternehmen kaputt.
13: Der Staat verliert jedes Jahr mehrere Milliarden Euro durch Steuerbetrug. Der Bundesgerichtshof hat die Rechte von Verbrauchern bei Online-Kündigungen gestärkt. Die Richter entschieden, dass auf der Bestätigungsseite nach dem Klick auf den Kündigungsbutton keine Hinweise auf Alternativen wie eine Vertragspause erscheinen dürfen. Damit hatte eine Klage des Bundesverbands der Verbraucherzentralen gegen eine Fitnesskette Erfolg. Die Falklandinseln sind argentinisch. Ein Banner mit diesem Spruch hat Argentiniens Nationalmannschaft gestern nach dem Sieg gegen England bei der WM gezeigt. Die britische Regierung erwartet jetzt von der FIFA eine Untersuchung der Aktion. Politische Botschaften sind vom Weltverband eigentlich verboten. Von Seiten der britischen Regierung hieß es, die WM-Trophäe möge England nicht gehören, die Falklandinseln aber definitiv.
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0: Metallteile auf der A14 Richtung Magdeburg, Höhe Leipzig Nord. Ein kaputter Wohnwagen auf der A2 Richtung Berlin zwischen Braunschweig Flughafen und Ost. Die rechte Spur ist gesperrt. Und Unfall mit 4 Fahrzeugen A9 Richtung Berlin, Höhe Bad Dürrenberg. Der aktuellste Blitzer steht in Magdeburg auf der Helle Straße. In beiden Richtungen ist nur 30 erlaubt. 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
0: Alan Walker, Bruno Mars und Fastboy jetzt. Das sind nur eine Handvoll von den Stars, die es diese Stunde gibt. Ich freue mich, dass ihr alle hier seid um kurz vor drei.
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0: 40 Feuerwehrleute suchen in Schleswig-Holstein stundenlang mit Drohnen eine gefährliche Kobra, bis rauskommt. Das Foto war komplett KI generiert. Das müsst ihr euch mal vorstellen. Dutzende Erwachsene rennen durchs Gebüsch, jagen ein Monster, was es nicht gibt, kannte man bisher nur von Pokémon Go. Und der Schlangenexperte hat den Fake nicht mal erkannt, was bitter ist. Die Feuerwehr hätte das Ding quasi mit einem Klick löschen können.
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724 Euro. Oh, zum ersten Mal kein Taschengeld mehr. Erstes richtiges Azubi-Gehalt, das ist ja jetzt gesetzlich festgeschrieben. Jedes Lehrjahr mehr. Und ich weiß noch, wie sich der erste eigene Kontoauszug angefühlt hat. Klein, aber es war meine. Es war meine. Wer von euch steckt denn gerade in der Ausbildung? Wofür ist euer allererstes Gehalt draufgegangen? Schickt mal eine Sprachnachricht über WhatsApp an die 0175 24 24 89 0.

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2: Also, erste Alibi-Wolken ziehen schon mal auf. Machen es aber nicht kühler, sondern nur noch schwüler. Danke für nichts. Na, 29 Grad, Klebfaktor 100.
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2: Bergungsarbeiten auf der A7 Richtung Kassel zwischen Hannmitten-Hedemünden und Hannmitten-Lutherberg. Die rechte Spur ist zu, da steht ein kaputter LKW. Und Unfall mit 4 Fahrzeugen auf der A9 Richtung Berlin. Höhe Bad Dürrenberg. Der aktuellste Blitzer steht in Goslar, Sudmerberg in Höhe Winzerbrücke mit 89.0 RTL. Immer sofort informiert um kurz vor 5:30. Die Big Mix Show ist hier. Euer Lieblingsbeifahrer ist jetzt aktiv.
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Ich fühle die WhatsApp von Timo aus Erfurt komplett. Er sagt, sein gesamtes Tippspiel für die Fußball-WM ist im Eimer. Ist wirklich so. Diese Fußball-WM killt jedes verdammte Tippspiel mit Kollegen. Seit gestern Abend steht fest, Argentinien im WM-Finale, Sonntag gegen Spanien. Und habt ihr gesehen, wie Englands Trainer Thomas Tuchel wegen dieser Schiri-Leistung an der Seitenlinie, der ist ja abwechselnd, hat ja getobt und hat sarkastisch applaudiert hin und her. Wie so ein ganz normaler Bahnkunde, wenn die Verspätung noch durch umgekehrte Wagenreihung und dem Gleiswechsel getoppt wird. Krass. So, Wochenende dann ein großes WM-Finale mit einer Halbzeitshow, die auch verlängert wird. Von 15 auf 30 Minuten. Damit da auch alle reinpassen, alle großen Stars wie Justin Bieber und Madonna. Und dann müssen die halt eben nach 23 Minuten nur eine Hydration Break einlegen. Aber ansonsten geht's da richtig ab. Und dann ist das schon wieder vorbei, dieses Fußball-WM-Ding. Was macht man denn dann jetzt eigentlich abends? Muss man sich mit den Leuten ja wieder ganz normal unterhalten. Palm Monkey jetzt, Afghazi auf 89.0 RTL.

0: Leute, ich muss euch von meinem Nachbarn erzählen. Gestern bringt der mir einen Pappkarton zurück. Meinen Karton, sagt zu mir, Nick, der war nicht richtig platt gefaltet. Der hat zu viel Platz in der Papiertonne weggenommen. Ich stand da, Puls 180, und musste mich da wirklich echt zusammenreißen, dem nicht die Tonne über den Kopf zu ziehen. Und Sven aus Sangerhausen.
1: Wenn du böse wirst, dann wachsen dir auch so kleine Hörnchen aus dem Kopf.
0: Okay, dann ist das halt eben so. Diese kleinen, zwei spitzen Dinger da oben, die sowieso immer rot aufleuchten, wenn mein Nachbar vorbeikommt, die dürfen das gerne.
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0: Und jetzt atmen wir durch. Wusa, Sonny Fodera, Think About

0: So viel Musik läuft nur hier. Mehr Musik gibt's bei keinem anderen. Ist so, das ist unser kleines Qualitätsversprechen auf 89.0 RTL. Gleich für euch One Republic, Need Your Love, Weiß und alle Farben mit Body Talk. Über 1 Million Menschen hören die Big Nick Show auf 89.0 RTL. Schön, dass ihr hier seid. Bleibt einfach dran, genießt euren Donnerstagnachmittag.
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0: Ist ein bisschen wie finnische Sauna, kurz nach dem Aufguss. Müssen wir durch 28 Grad. Luft zum Kauen.
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7: Es ist kurz vor 4. Ich bin Fabian Schaffer. Die Bundesregierung will härter gegen Steuerbetrüger vorgehen. Dazu stellten Finanzminister Klingbeil und Justizministerin Hubig einen Aktionsplan vor. Nach dem Vorbild des gemeinsamen Terrorismusabwehrzentrums soll beim Zoll ein gemeinsames Zentrum gegen Steuer- und Finanzkriminalität eingerichtet werden. Damit sollen Analyse, Ermittlung und Verfolgung von Geldwäsche und Steuerkriminalität gebündelt werden. 8 Jahre nach dem Einsturz der Morandi-Brücke im italienischen Genua mit 43 Todesopfern ist der frühere Chef der Autobahngesellschaft zu 12 Jahren Haft verurteilt worden. Das Gericht sprach ihn wegen mangelhafter Wartung der Brücke schuldig. Die Staatsanwaltschaft hatte ihm vorgeworfen, lange vorher von den Mängeln gewusst zu haben. Bei dem Einsturz 2018 verloren zudem rund 600 Anwohner ihr Zuhause. In der europäischen Autoindustrie könnte in den nächsten 14 Jahren fast die Hälfte der Jobs wegfallen. Eine Studie des Fraunhofer-Instituts geht konkret von 730.000 gestrichenen Stellen aus. Um möglichst viele Arbeitsplätze zu erhalten, empfehlen die Forscher, auf verschiedene Antriebstechnologien zu setzen.
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0: Bergungsarbeiten auf der A7 Richtung Kassel zwischen Hannmünden, Hedemünden und Hannmünden-Lutterberg. Die rechte Spur ist gesperrt. Steht ein kaputter LKW. Und Unfall mit 4 Fahrzeugen auf der A9 Richtung Berlin, Höhe Bad Dürrenberg. Es geht auf der rechten Spur dran vorbei. Der aktuellste Blitzer. A2 Richtung Dortmund, kurz vorm Rastplatz Uri mit 89.0 RTL immer sofort informiert.
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0: Ich bin heute auf dem Weg zur Arbeit. Auf der Straße für eine Umfrage angesprochen worden. Da dachte ich so, Umfrage. Ganz wichtig, muss man immer schön die Wahrheit sagen. Habe ich auch gemacht. Das heißt also, wenn ihr heute bei diesem tollen Wetter in der Stadt angesprochen werdet, mit so einem Mikrofon, und da steht vielleicht zum Beispiel 89.0 RTL auf dem Mikrofon drauf, ist es ganz, ganz wichtig, immer die Wahrheit zu sagen.
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0: Sag ja. immer schön die Wahrheit sagen.
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5 a.m. Michael Schulte, stimmt nicht ganz, es ist 16.17 Uhr. Hier ist die Big Nick Show. 89.0 RTL ist hier. Pro7 Sat1 startet im Winter einen neuen Fernsehsender. Habt ihr das schon mitgekriegt gehabt? Die nennen den wirklich Sat2. Also nach Sat1 Gold, hätte ich jetzt gesagt, wird Sat1 Rost. Aber Sat2? So kreativ ist das schon was anderes, finde ich, ne?

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9: Verkehrsupdate. Unfall auf der A7 Richtung Hamburg zwischen Berghof und Schwarmstedt. Bergungsarbeiten A7 Richtung Kassel zwischen Hannmünden-Hiddemünden und Hannmünden-Nutterberg. Die rechte Spur ist gesperrt. Und Stau auf der A14 Richtung Magdeburg zwischen Wandsleben und Magdeburg-Stadtfeld wegen der Tagesbaustelle. 15 Minuten dauert es da länger. Der aktuellste Blitzer steht auf der B214 in Klein-Ottenhaus Richtung Celle. 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Kurz vor 16:30 die Big Nick Show läuft. Also sucht bitte nicht weiter nach einem guten Sound. Den gibt's hier bei mir.
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Ich glaube, jetzt gibt es tatsächlich einen Grund, dass ihr Fußball-WM-Finale gucken müsst. Die Halbzeitshow. Das müsst ihr euch mal geben, Leute. Shakira, BTS, Madonna, Justin Bieber. Also im Grunde genommen könnten sie gleich einen Coachella draus machen, das für Fußball kurz mal unterbrochen wird. Crazy. The Bowser jetzt mit Magnetic. Hier ist 89.0 RTL. Für euch der schönste Donnerstagnachmittag.

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0: Kommende Stunde verrate ich euch, welche drei kleinen Punkte auf dem Handy mehr Nerven kosten als jedes Elfmeterschießen. Und ich möchte euch gern verraten, dass hier nur der absolute Hot Shit läuft. Also mehr Musik kann euch kein anderer spielen. Das macht nur 89.0 RTL. Save My Love von Kygo gleich. Drive Safe Miles Smith, Nico Santos, Rooftop am Start und Tyler. She Did It Again ist nur eine ganz kleine Mini-Auswahl. Da läuft noch viel, viel mehr. Bleibt einfach dran.
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0: Also gucke ich aus dem Fenster, habe ich noch Sonnenschein. Stefanie sitzt in Braunschweig und sagt, da hinten, glaube ich, kommt schon Gewitter. Tatsächlich ist es so, bei dem einen oder anderen könnte es heute noch blitzen. Macht also schon mal die Schotten dicht, bevor euch die weggewehten Mülltonnen vom Nachbarn im Gesicht parken. 27 Grad.
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13: Es ist kurz vor 5, ich bin Fabian Schaffer. Die Online-Kündigung im Fitnessstudio darf nicht zu kompliziert sein, so hat der Bundesgerichtshof entschieden. Studios dürfen demnach auf der Bestätigungsseite der Kündigung keine weiteren Alternativen anzeigen. Der Bundesverband der Verbraucherzentralen hatte gegen eine Fitnesskette geklagt. Jacqueline Melcher mit den Einzelheiten.
14: Wer seinen Fitnessstudio-Vertrag kündigen wollte, wurde nach Anklicken der entsprechenden Schaltfläche auf eine Bestätigungsseite weitergeleitet. Neben einem Formular zum Eingeben der nötigen Informationen wurde dort prominent auf die Möglichkeit hingewiesen, den Vertrag beitragsfrei zu pausieren, anstatt ihn zu kündigen.
13: Die Bundesregierung hat eine Agenda für Heimatpolitik vorgestellt. Heimatminister Rainer will damit Alltagsprobleme in ländlichen Regionen und Städten besser lösen, unter dem Motto Miteinander ist es Heimat. Geplant sind sogenannte Heimatdialoge mit Ländern und Kommunen, sowie noch in diesem Jahr ein repräsentativer Heimatreport. Mehr als die Hälfte der Menschen in Deutschland lebt auf dem Land. Unionsfraktionschef Spahn ist gerade Vater geworden durch eine Leihmutter in den USA. Hierzulande soll die Leihmutterschaft aber verboten bleiben, sagt Spahns eigene Partei CDU. So stellte ein Sprecher des Familienministeriums klar, der Koalitionsvertrag sehe keine Änderung an der aktuellen Rechtslage vor. Die Frauenunion wirft Spahn einen Glaubwürdigkeitsverlust vor.
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0: Unfall auf der A7 Richtung Hamburg zwischen Berghof und Schwarmstedt und Stau auf der A14 Richtung Magdeburg zwischen Wandsleben und Magdeburg-Stadtfeld. 15 Minuten dauert es länger. Der aktuellste Blitzer am Ortseingang Pattensen-Göttinger Straße. 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

Das halte ich für so spannend, ihr könnt es morgen euren Kollegen erzählen. Das Verwaltungsgericht Bremen hat entschieden, dass auch sogenannte Solomütter Anspruch auf einen staatlichen Unterhaltsvorschuss haben, selbst wenn sie mit Hilfe einer Samenspende schwanger geworden sind. Sehr interessant. Da hat man Anrecht auf staatliche Unterhaltszahlungen. Ich meine, das heißt ja nicht umsonst Vaterstaat, so, aber gut, jetzt hat man es schwarz auf weiß. Hier sind die Jungs, die gerne singen, du bist gut genug. Das Video gesehen von BTS mit Swim auf 89.0 RTL.

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5: Beim einen oder anderen kann es heute zum Feierabend schon mal ein bisschen tröpfeln. Vielleicht sogar ein bisschen rumpeln. Ansonsten bekommen morgen alle ordentlich Gewitter ab. Ich gehe mal fest davon aus, wenn das Zeug von oben runterkommt, dieser Regen, wird er sofort auf dem Asphalt verdampfen. Im Moment haben wir 25 Grad.
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5: Da sind gerade Personen auf der A2 Richtung Berlin in der Ausfahrt Rehren. Seid bitte vorsichtig. Unfall auf der A7 Richtung Hamburg zwischen Berghof und Schwarmstedt. Und Stau auf der A14 Richtung Magdeburg zwischen Wandsleben und Magdeburg-Stadtfeld. 15 Minuten dauert es länger. Der aktuellste Blitzer Goslar-Suttnerberg in Höhe Winzerbrücke mit 89 TL immer sofort informiert. Um kurz vor 6. So, jetzt geht's aber ab mit euch. Sowas von nach Hause. Die Big Nick Show läuft. Ich begleite euch jetzt rein mit Teddy Swims, Mr. Know-It-All.
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0: Ihr müsst dringend dranbleiben. Gleich kommt Ugel mit Moving to the Sun. Dieser Song ist der Knüller. Und ich habe mir jetzt im Netz alle möglichen Remixer davon schon reingezogen. Ich finde das so geil. Das macht richtig Spaß. Aber gebt mir ein bisschen Zeit, weil ich ganz kurz Dennis aus Empelte herausfordern möchte.
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2: Schweiler, hallo.
0: Dennis, grüße. Hier ist dein Buchstabe. J wie Jogginghosen-Dauerträger. Zeit läuft.
2: Jacke, Jalousie, Jahreszeit, Jubiläum, Jugend, Job, Joghurt, Jagen.
0: Zeit um. Aber Jagen zähle ich noch. Das waren 8.
2: Ja, scheiße.
0: Nee, das ist mega gut. Ich bin froh, wenn überhaupt jemand so viele schafft. Das war wirklich gut, nur ein bisschen zu langsam.
2: Ja, kann man nichts machen.
0: Kann man nichts machen.
2: Vielen Dank.
0: Ich kann es verstehen, zum Feierabend, da ist der Kopf schon wieder ein bisschen zu langsam. Aber wenn ihr euch traut, und ihr seid ja sowieso alle sehr mutig, dann holt euch die JBL-Box. Die ist im 89.0 Design, gibt's ja nirgendwo, nur hier. Also, wo sind die Mutigen? Rein mit euch in die App.

wenn wir uns jetzt schon nicht mal mehr auf Experte verlassen können, wo kommen wir da hin? Also bitte stellt euch mal diese Szene vor. In Schleswig-Holstein löst ein Junge mit einem KI-Foto einer Kobra einen Großeinsatz aus und gibt erst Stunden später zu, dass es ein Streich war und kriegt jetzt richtig Stress. Also jetzt mal ganz ehrlich. Jetzt mal so unter uns, hm? Wenn plötzlich 40 Einsatzkräfte mit Drohnen euren Scherz jagen, haltet ihr auch erstmal die Klappe und genießt die Show. Vor allem, weil die Experten, die das Foto betrachtet haben, meinten, keine Fälschung. Aha, hier ist noch

0: Gleich kurz vor 6 gibt's unseren Feierabendmix. Und eine randvolle Playlist. So kennt ihr uns. So gehört sich's. Tame Impala mit Dracula, Fever Dream von Alex Warren gleich. Homewrecker, Somber und Topic mit Sorry Puppy alles gleich. Hier der Big Nick Show auf 89.0 RTL.
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0: Mein Vorschlag ist jetzt, so schnell wie möglich nach Hause zu kommen, die kalte Limo rein, bis der Hirnfrost kickt, bei 26 Grad.
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11: Es ist kurz vor 6, ich bin Fabian Schaffer. Die Bundesregierung will mit einem Aktionsplan entschiedener gegen Steuerbetrug und Geldwäsche vorgehen. So soll es etwa ein gemeinsames Zentrum gegen Steuer- und Finanzkriminalität beim Zoll geben. Finanzminister Klingbeil.
12: Wir haben ein gemeinsames, klares Ziel. Die Ehrlichen in unserer Gesellschaft dürfen nicht die Dummen sein. Es geht für mich um Gerechtigkeit. Die wenigen, die betrügen, schaden allen, die ehrlich ihre Steuern zahlen. Und das macht auch den fairen Wettbewerb zwischen Unternehmen kaputt.
11: Der Staat verliert jedes Jahr mehrere Milliarden Euro durch Steuerbetrug. 8 Jahre nach dem Einsturz der Morandi-Autobahnbrücke in Genua sind 32 der 57 Angeklagten schuldig gesprochen worden. Der Hauptangeklagte, der frühere Chef der italienischen Autobahngesellschaft, bekam 12 Jahre Haft, der zuständige Manager für Instandhaltung 11 Jahre. Bei dem Unglück 2018 starben 43 Menschen. Die EU will ein Ende der deutschen Grenzkontrollen. Innenkommissar Brunner hat die Mitgliedstaaten aufgefordert, Grenzkontrollen innerhalb des Schengen-Raums schrittweise abzuschaffen. Zur Begründung verwies er auf einen besseren Schutz der EU-Außengrenzen und den Rückgang illegaler Grenzübertritte. Das Bundesinnenministerium rückt bisher nicht von den Kontrollen ab. Die Falklandinseln sind argentinisch. Ein Banner mit diesem Spruch hat Argentiniens Nationalmannschaft gestern nach dem Sieg gegen England bei der WM gezeigt. Die britische Regierung erwartet jetzt von der FIFA eine Untersuchung der Aktion. Politische Botschaften sind vom Weltverband eigentlich verboten. Von Seiten der britischen Regierung hieß es, die WM-Trophäe möge England nicht gehören, die Falklandinseln aber definitiv.
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0: Personen immer noch auf der A2 Richtung Berlin. Seid vorsichtig bitte in der Ausfahrt Rehren. Reifenteile auf der A7 Richtung Hamburg zwischen Buckenem und dem Rastplatz Jägerturm. Ein Fahrstreifen mittlerweile auch gesperrt und Unfall auf der A7 Richtung Hamburg zwischen Berghof und Schwarmstedt. Der aktuellste Blitzer A2 Richtung Dortmund kurz vorm Rastplatz Uri mit 89.0 RTL immer sofort informiert.
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0: 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So, also wer das gerne schon suchtet in unserer App, ich wollte jetzt ein bisschen Drama aufbauen. Also wer es gerne in der App suchtet, kriegt es jetzt im Radio. Da wird 12 Minuten durchgemixt, was das Zeug hält. Da wird nicht gequatscht, das gibt nur Sound. Und zwar einer, der sich gewaschen hat. Von Hannover bis Dresden heißt es Boxen aufdrehen.
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Das war unser In The Mix Feierabend-Mix auf 89.0 RTL. Merkt das selber, ne? Man ist ja gleich so viel besser drauf, finde ich. Und wenn ihr davon nicht genug kriegen könnt, in unserer App ist da noch jede Menge drin. 24/7. Entschuldigung, Postnix, rein da. Jetzt Tame Impala. Dracula, hier ist die Big Nick Show. Kommt gut nach Hause.

Ihr wisst, die Big Nick Show auf 89.9 RTL. Give me the tea, give me the gauze. Und jetzt lese ich, und eigentlich war mir Guido Maria Kretschmer, ihr kennt ihn aus dem Fernsehen, der Star-Designer, war mir eigentlich immer ganz sympathisch. Und jetzt hat er gesagt, dass er den Kleidungsstil von der Kanzlerfrau Charlotte Merz, den findet er richtig gut. Die stand ja da im türkisfarbenen Kleid beim NATO-Gipfel. Okay, dann war der NATO-Gipfel aus deutscher Sicht doch noch ein Erfolg. Das Einzige, was optisch ein bisschen stört, ist wahrscheinlich der Typ neben ihr. Aber gut, das entscheiden andere. Alex Warren, Fever Dream.

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Nochmal, die Fußball-WM England ist ja gegen Argentinien rausgeflogen. Und Trainer Tuchel, der hat an der Seitenlinie abwechselnd getobt. Das geht viral im Netz. Getobt, sarkastisch geklatscht, ausgerastet, da wieder sarkastisch geklatscht. Der war wie so ein ganz normaler Bahnkunde. Wenn die Verspätung noch durch umgekehrte Wagenreihung und einen Gleiswechsel getoppt wird, völlig ausgetickt. Und Messi im letzten WM-Finale seiner Karriere. Und so wie der in der Nachspielzeit noch gerannt ist, hängt da bestimmt noch mal 4 Jahre dran, oder? Schaut euch die Videos an. Ihr seht sie in unserer Insta-Story von 89.RTL. Ich bin Big Nick, Grüße.

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10: So, morgen müssen wir auf jeden Fall mit Gewitter rechnen. Schotten dicht machen, bevor euch die weggewehten Mülltonnen vom Nachbarn im Gesicht parken. Bei 26 Grad und Blitzen morgen. Heute Abend erstmal noch schön deftig warm bei 25 Grad.
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11: Es ist kurz vor 7. Ich bin Joshua Heise. Die Bundesregierung will mit einem Aktionsplan entschiedener gegen Steuerbetrug und Geldwäsche vorgehen. So soll es etwa ein gemeinsames Zentrum gegen Steuer- und Finanzkriminalität beim Zoll geben. Finanzminister Klingbeil.
12: Wir haben ein gemeinsames, klares Ziel. Die Ehrlichen in unserer Gesellschaft dürfen nicht die Dummen sein. Es geht für mich um Gerechtigkeit. Die wenigen, die betrügen, schaden allen, die ehrlich ihre Steuern zahlen. Und das macht auch den fairen Wettbewerb zwischen Unternehmen kaputt.
11: Der Staat verliert jedes Jahr mehrere Milliarden Euro durch Steuerbetrug. Bundesgesundheitsministerin Waken will mehr in Vorsorge und Krankheitsvorbeugung investieren. Geplant sind unter anderem verpflichtende Einladungen für Kinder und Jugendliche zu Vorsorgeuntersuchungen. Außerdem sollen Versicherte über 60 Jahren Anspruch auf einen Gesundheitscheck-up bekommen, um Pflegebedürftigkeit zu verhindern oder zu verzögern. US-Präsident Trump will sich heute in einer Rede an die Nation wenden und hat vorab wirklich große Neuigkeiten angekündigt. Laut ABC News und dem Nachrichtenportal Politico könnte er dabei erneut seine Niederlage bei der Präsidentschaftswahl 2020 thematisieren, die er bis heute nicht eingestanden hat. Die Ansprache ist für 3 Uhr deutscher Zeit geplant.
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10: Lasst uns loslegen mit Harrison, All the Things She Said. Letzte Stunde mit mir für heute und die hat's nochmal schön in sich. Gleich geht's um Geld, das euch diesen Monat fehlt, obwohl ihr keine Minute weniger gearbeitet habt. Und wer dahinter steckt, ich verrate euch das. Ich plauder aus. Kurz vor 7, Big Nick ist hier.
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Schaut da mal bitte ganz genau hin, weil Forscher haben rausgekriegt, über 80-Jährige, wenn die sehr schnell laufen, dann leiden die seltener an geistigem Abbau. Das erklärt natürlich auch, warum die fittesten Rentner morgens um 7 im Supermarkt immer schon so hetzen. Das sind diese Senioren, die im Supermarkt mit quietschenden Rollatorreifen um die frische Theke driften. Und dann lachen sie, wenn sie an anderen vorbeirasen, wenn die zweite Kasse aufmacht. Das sind die. Das sind die. Ich hab's schon immer gewusst. 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

Zum Abschluss die Fußball-WM-Halbzeitshow. Wow, 30 Minuten soll die Pause beim Finale dauern, Sonntag dann. Damit der Justin Bieber, die Madonna, BTS und Shakira alle irgendwie draufpassen. Heißt, die müssen mittendrin selbst eine Trinkpause einlegen. Hydration Break. Und gerade schreibt Leonie aus Leipzig per WhatsApp: Ich guck eh nur die Halbzeit. Ehrlich. Naja, zumindest war sie ehrlich. Hier ist Picknick, hier ist 89.0.

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Best Buddies, oder? Ed Sheeran mit Martin Garrix Repeated auf 89.0 RTL. Witzige Geschichte, habt ihr das auch mitgekriegt? Ja? Forscher haben eine neue Affenart entdeckt. Naja, die allerdings schon vom Aussterben bedroht ist. Man hat sie nicht schnell genug dokumentieren können. Also quasi kurz nach der Entdeckung schon wieder verschwunden. Kannte man bisher nur von DSDS-Gewinnern. Aber hey,

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1: Es ist kurz vor 8, ich bin Joshua Heise. Die EU will ein Ende der deutschen Grenzkontrollen. Innenkommissar Brunner hat die Mitgliedstaaten aufgefordert, Grenzkontrollen innerhalb des Schengen-Raums schrittweise abzuschaffen. Zur Begründung verwies er auf einen besseren Schutz der EU-Außengrenzen und den Rückgang illegaler Grenzübertritte. Das Bundesinnenministerium rückt bisher nicht von den Kontrollen ab. Die Bundesregierung will härter gegen Steuerbetrüger vorgehen. Finanzminister Klingbeil und Justizministerin Hubig haben einen entsprechenden Aktionsplan vorgestellt. Demnach soll beim Zoll ein gemeinsames Zentrum gegen Steuer- und Finanzkriminalität eingerichtet werden. Damit sollen Analyse, Ermittlung und Verfolgung von Geldwäsche und Steuerkriminalität gebündelt werden. Wer den Vertrag bei seinem Fitnessstudio online kündigen will, darf dabei nicht durch andere alternative Angebote abgelenkt werden. Das hat der Bundesgerichtshof nach einer Klage der Verbraucherzentralen entschieden. Worum genau es ging, weiß Jacqueline Melcher.
2: Wer seinen Fitnessstudio-Vertrag kündigen wollte, wurde nach Anklicken der entsprechenden Schaltfläche auf eine Bestätigungsseite weitergeleitet. Neben einem Formular zum Eingeben der nötigen Informationen wurde dort prominent auf die Möglichkeit hingewiesen, den Vertrag beitragsfrei zu pausieren, anstatt ihn zu kündigen. Der Bundesverband der Verbraucherzentralen hatte kritisiert, Kunden würden dadurch vom Kündigungsprozess abgelenkt.
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6: Es ist kurz vor neun, ich bin Joshua Heise. Bundesgesundheitsministerin Waken will mehr in Vorsorge und Krankheitsvorbeugung investieren. Geplant sind unter anderem verpflichtende Einladungen für Kinder und Jugendliche zu Vorsorgeuntersuchungen. Außerdem sollen Versicherte über 60 Jahren Anspruch auf einen Gesundheitscheck-up bekommen, um Pflegebedürftigkeit zu verhindern oder zu verzögern. Unionsfraktionschef Spahn ist gerade Vater geworden durch eine Leihmutter in den USA. Hierzulande soll die Leihmutterschaft aber verboten bleiben, sagt Spahns eigene Partei CDU. So stellte ein Sprecher des Familienministeriums klar, der Koalitionsvertrag sehe keine Änderung an der aktuellen Rechtslage vor. Die Frauenunion wirft Spahn einen Glaubwürdigkeitsverlust vor und fordert seinen Rücktritt. Der Ehrliche darf nicht der Dumme sein. Unter diesem Motto will die Bundesregierung härter gegen Steuerbetrug vorgehen. Finanzminister Klingbeil und Justizministerin Hubig haben einen entsprechenden Aktionsplan in Berlin vorgestellt. Tanja Wagner berichtet.
7: Beim Zoll soll ein gemeinsames Zentrum gegen Steuer- und Finanzkriminalität eingerichtet werden, wo alle Maßnahmen gebündelt werden, von der KI-unterstützten Datenanalyse bis hin zur Fahndung. Der Aktionsplan sieht außerdem vor, dass Selbstanzeigen nicht mehr straffrei bleiben. Außerdem soll eine Registrierkassenpflicht kommen und Steuerbetrug soll härter bestraft werden.
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1: 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Und die sind so klein und schwarz und die gucken ganz verängstigt in die Kamera. 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
4: Es ist kurz vor 10, ich bin Moritz Einzel. Gesundheitsministerin Warken will Angebote zum Vorbeugen von Erkrankungen stärker ausbauen. Die Versorgung im Krankheitsfall sei sehr gut, sagte Warken bei der Auftaktveranstaltung für eine geplante Präventionsoffensive. Man müsse aber noch besser darin werden, Krankheiten gar nicht erst entstehen zu lassen. Thomas Brockt berichtet.
5: Prävention ist keine Nebensache, sagt Ministerin Warken. Deshalb soll es zum Beispiel verpflichtende Einladungen für Kinder und Jugendliche zu Vorsorgeuntersuchungen geben. Und Ältere sollen bei der geplanten Pflegereform Anspruch auf einen Check-up 60 plus haben, damit sie möglichst lange selbstständig bleiben. Insgesamt sollen so auch die Kosten im Gesundheitsbereich gesenkt werden.
4: Die Bundesregierung will härter gegen Steuerbetrüger vorgehen. Finanzminister Klingbeil und Justizministerin Hubich haben einen entsprechenden Aktionsplan vorgestellt. Demnach soll beim Zoll ein gemeinsames Zentrum gegen Steuer- und Finanzkriminalität eingerichtet werden. Damit sollen Analyse, Ermittlung und Verfolgung von Geldwäsche und Steuerkriminalität gebündelt werden. 8 Jahre nach dem Einsturz der Morandi-Autobahnbrücke in Genua sind 32 der 57 Angeklagten schuldig gesprochen worden. Der Hauptangeklagte, der frühere Chef der italienischen Autobahngesellschaft, bekam 12 Jahre Haft, der zuständige Manager für Instandhaltung 11 Jahre. Bei dem Unglück im Sommer 2018 starben 43 Menschen.
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7: Es ist kurz vor 11, ich bin Moritz Einzel. Mit einem Aktionsplan will die Bundesregierung entschiedener gegen Steuerbetrug und Geldwäsche vorgehen. Finanzminister Klingbeil und Justizministerin Hubig haben ein gemeinsames Zentrum gegen Steuer- und Finanzkriminalität beim Zoll angekündigt. Zudem sollen besonders schwere Steuerstraftaten härter bestraft werden und Selbstanzeigen nicht mehr grundsätzlich zur Straffreiheit führen. Die Bedrohung durch Russland ist spätestens seit Ausbruch des Ukraine-Kriegs allgegenwärtig. Bundesaußenminister Wadefuhl fordert jetzt ein Umdenken beim Zivilschutz in Deutschland. Bei einem Besuch in Finnland sagte Wadefuhl, man müsse die eigene Widerstandsfähigkeit erhöhen.
8: Und wir sollten uns von dem, was hier in Finnland praktiziert wird, eine große Scheibe abschneiden. Das ist eben genau eine Gesellschaft und ein Staat, der Vorsorge betreibt, und das wird von allen Menschen hier gelebt. Und ich denke, das müssen wir in Deutschland auch wieder neu verstehen.
7: Sicherheit in Europa werde es nur gegen Russland geben, so Wadefuhl. Unionsfraktionschef Spahn ist gerade Vater geworden durch eine Leihmutter in den USA. Hierzulande soll die Leihmutterschaft aber verboten bleiben, sagt Spahns eigene Partei, die CDU. So stellte ein Sprecher des Familienministeriums klar, der Koalitionsvertrag sehe keine Änderung an der aktuellen Rechtslage vor. Die Frauenunion wirft Spahn einen Glaubwürdigkeitsverlust vor und fordert seinen Rücktritt.
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1: Es wurde eine neue Affenart entdeckt. 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Die heißen Colobus congoensis. Und die sind so klein und schwarz und die gucken ganz verängstigt in die Kamera. 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
2: 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Aber wenn du meinst, die sind süß, da kann doch nicht die Arbeit sein.

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4: Es ist kurz vor 12, ich bin Moritz Einzel. Unionsfraktionschef Spahn steht in der Kritik, weil er eine Leihmutter in den USA in Anspruch genommen hat. Der frühere Vorsitzende des Ethikrats Dabrock sagte, es bleibe ein Gefühl der Betrübnis, wenn sich jemand etwas herausnehme, weil er das Geld, die Position, die Möglichkeit dazu habe. Die Schatzmeisterin der Frauenunion, Rosin, forderte Spahns Rücktritt. Spahn und sein Ehemann sind mit Hilfe einer Leihmutter in den USA Eltern eines Jungen geworden. In Deutschland ist Leihmutterschaft verboten. Bundesfinanzminister Klingbeil und Justizministerin Hubich wollen härter gegen Steuerhinterziehung vorgehen. Dafür haben sie einen Aktionsplan vorgestellt. Klingbeil sagte:
5: Und es widerspricht zutiefst meinem Gerechtigkeitsempfinden, wenn dieser Staat, diese Gesellschaft betrogen werden. Menschen sollen sich an die Regeln halten, das ist unsere klare Botschaft. Das gilt beim Bürgergeld, das gilt bei Sozialleistungen, aber es muss auch beim Bezahlen von Steuern gelten. Steuerbetrüger, die sich mit kriminellen Tricks die Taschen voll machen, dürfen damit nicht durchkommen.
4: Unter anderem soll die Straffreiheit bei Selbstanzeige in heutiger Form abgeschafft werden. Und die Zusammenarbeit der verschiedenen Behörden von Bund und Ländern soll verbessert werden. 8 Jahre nach dem Einsturz einer Autobahnbrücke in Genua hat ein Gericht den früheren Chef der italienischen Autobahngesellschaft zu 12 Jahren Haft verurteilt. Er soll schon lange zuvor von Mängeln an der Brücke gewusst haben. Bei dem Unglück 2018 waren 43 Menschen ums Leben gekommen. Der 66-Jährige sitzt wegen eines tödlichen Busunglücks auf einer anderen Autobahn bereits im Gefängnis.
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5: Es ist kurz vor eins, ich bin Moritz Einzel. Bundesaußenminister Wadefuhl sieht beim Thema Zivilschutz Finnland als Vorbild. Deutschland müsse bei dem Thema komplett umdenken, sagte der CDU-Politiker beim Besuch einer großen Zivilschutzanlage in Helsinki.
6: Deutschland steht fest an der Seite Finnlands. Denn diese Grenze ist nicht nur Finnlands Grenze, sie ist unsere Außengrenze. Wer sie schützt, schützt die Sicherheit Europas.
5: Russland wolle die offenen Gesellschaften verunsichern. Darauf müsse man unter anderem mit guter Vorsorge reagieren, so Wadefuhl. Bundesgesundheitsministerin Warken will Angebote zur Vorbeugung von Erkrankungen stärker ausbauen. Prävention solle stärker im Alltag verankert werden, sagte sie zum Auftakt einer Präventionsoffensive. Im Blick stehen unter anderem verpflichtende Einladungen von Kindern und Jugendlichen zu Vorsorgeuntersuchungen sowie ein Check-up 60+ für Versicherte ab 60 Jahren. Ärztepräsident Reinhardt warb dafür, Prävention über den gesamten Lebenszyklus auszubauen. Die US-Regierung schränkt die Aufenthaltszeiten für ausländische Studierende und Medienvertreter stärker ein. Für Studierende und Austauschstudenten wird künftig ein Aufenthaltszeitraum von 4 Jahren festgesetzt, für Journalisten eine Begrenzung auf 240 Tage. Beide Gruppen können aber Verlängerungen beantragen, ohne die USA verlassen zu müssen.
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7: 13. Teil. Chris und Lian haben den versteckten Weg zur legendären Insel Dalahan gefunden, dem Ziel ihrer Expedition. Doch dann ist General Rundor mit seinen Leuten aufgetaucht. Er droht, den Wald, in dem sie sich befinden, niederzubrennen, wenn Chris und die anderen sich ihm nicht ausliefern und ihn nach Dalahan führen. Chris fasst einen verzweifelten Plan. Sie will sich dem General stellen und versuchen, ihn zu überzeugen, dass sie alle einem Schwindel auferlegen sind und Dalahan nicht existiert, in der Hoffnung, dass er dann ohne Blutvergießen wieder abzieht.

0: Orm hatte in der Zwischenzeit Chris' Plan für seine Leute übersetzt.
1: »Du bist mutig«,
0: sagte er zu ihr und verneigte sich mit knarrenden Gelenken. »Mutig oder sehr dumm«, dachte Chris. Sie fühlte sich, als wären ihre eigenen Füße zu Wurzeln geworden und mit der Erde verwachsen. Aber wie der Kapitän gesagt hatte, es war die beste Chance und die einzige. Sie hob den Blick zum Blätterdach, suchte nach Flammen und Rauch, während sie spürte, wie ihnen die Zeit davonlief. Orm stellte ihnen zwei seiner Krieger zur Seite, die sie auf dem schnellsten Weg zurück ins Dorf führen sollten. Einer davon war der Riese, der sie mit der Geschichte des Schiffsfressers überrascht hatte. Der Rest setzte die Flucht zu den Höhlen am Strand fort.
2: »Viel Glück, Doktor«,
0: sagte Lorgis und zerquetschte ihr fast die Finger, als er ihre Hand drückte.
3: »Euch auch«, gab Chris zurück.
0: Rundor war kein Wahnsinniger, sondern ein kühler Taktiker. Wenn sie es schaffte, ihm klarzumachen, dass es Dalahan gar nicht gab, dass Veribas sie belogen hatte, bestimmt würde er ohne Blutvergießen wieder abziehen. »Oder er wird dich an Ort und Stelle hinrichten.« Chris tastete nach Brias Brille in ihrer Tasche. Wenn sie je etwas von dem Mut ihrer Mutter gebraucht hatte, dann jetzt.
3: »Beeilen wir uns«,
0: sagte sie, und sie liefen los, den beiden Kriegern nach.
1: »Setz den Wald in Brand«, befahl Rundor in der Ferne.
3: »Schneller«,
0: trieb Chris die anderen an.
3: »Chris«, Lian lief neben ihr, »da ist noch was, das ich dir sagen muss, falls wir das nicht überstehen.« »Später«,
0: keuchte sie, bereits außer Atem.
3: »Nein, jetzt«,
0: bestimmte Lian heftig.
3: »Bevor wir dabei draufgehen, wollte ich sagen, dass ich...« »Ach, Schesk«,
0: er griff nach ihrem Arm, zwang sie anzuhalten.
3: »Lian, was...«
0: Weiter kam Chris nicht. Er riss sie an sich und küsste sie. Rundor, der Wald in Flammen, all das war für einen Moment vergessen. Sie sah Lian aus großen Augen an, das Herz flatterte ihr in der Brust. Und Lian sah Chris an.
3: »Es gibt Dinge, die ich dir nicht sagen darf«,
0: erklärte er mit gesenkter Stimme, während der Kapitän und die beiden Riesen ihnen aus der Entfernung zusahen.
3: »Aber ich wollte dir nie wehtun, ehrlich.«
0: Sie verstand kein Wort, aber der Kuss hatte ihr alles gesagt. »Ich liebe dich«, wollte sie antworten. Stattdessen küsste sie ihn zurück und hoffte, dass er es ebenfalls verstand.
4: »Keine Zeit dafür«,
0: rief der Feban sprechende der beiden Krieger.
4: »Rauch am Himmel!«
3: »Es ist besser, wenn sie euch nicht sehen«, sagte Chris. »Bleibt hier und versteckt euch irgendwo.«
0: Keine 500 Schritte später erreichten sie das Dorf. Eine Handvoll Bäume über dem Bach stand in Flammen. Holz knackte und knisterte. Qualm wehte wie Nebel zwischen den Häusern hindurch und reizte Chris und Lian zum Husten. Ein Ring aus Graujacken schloss sich mit erhobenen Musketen um sie. Auf der anderen Seite des Dorfes hing die Morgenstern singend zwischen den Bäumen wie ein schwarzer Donnerwal mit Stacheln.
3: »Also schön«,
0: rief Chris.
3: »Wir sind hier!«
5: »Dr. Otwin«, sagte eine vertraute Stimme durch eine Rauchschwade. »Wie schön, dass ihr doch noch erscheint. Und pünktlich. Wir haben gerade mit dem Grillfest begonnen.«
0: Der Rauch verzog sich und Markon Dorello trat zu ihnen.
5: »Wie ich sehe, ist Herr Barris auch bei euch. Und Kapitän Branska nehme ich an?«
0: Der Kapitän spuckte nur auf den Boden.
5: »Ganz meinerseits«, sagte Rundors Adjutant mit charmantem Lächeln.
3: »Ihr habt euren Weg ganz umsonst gemacht, Herr Dorello«,
0: sagte Chris. Seltsam, sie zitterte überhaupt nicht dabei.
3: »Das hier ist nicht Dalahan.«
5: »Ach, tatsächlich«,
0: Dorello hob in gespielter Überraschung eine Augenbraue.
5: »Und wo liegt die Insel dann, wenn ich fragen darf?«
0: »Sie wissen es also wirklich nicht.«
3: »Nirgends«, sagte Chris bitter. »Dalahan ist nur ein Mythos. Veribas hat uns betrogen.«
0: Dorellos eisblaue Augen musterten sie. Ein gemeines Grinsen verzog seinen Mund. Chris hielt seinen Blick mit ernster Miene stand. Sie log so inbrünstig, wie sie noch nie in ihrem Leben gelogen hatte.
3: »Wir alle haben uns von ihm zum Narren halten lassen. Durchsucht die Insel, wenn ihr wollt. Ihr werdet hier nichts finden. Oder sonst wo im verbotenen Meer.«
0: »Ist das so?« Chris strengte all ihre Willenskraft an, nicht zu blinzeln.
3: »Warum sollte ich lügen?«
0: »Das frage ich mich auch, Doktor.«
3: »Hör zu«, sagte Lian. »Wir sind unbewaffnet und auf dieser Schesk-verdammten Insel gestrandet.« »Ihr habt alle Trümpfe in der Hand«, fügte Chris hinzu.
0: Es war nicht schwer, dabei hoffnungslos zu klingen. Dorello stieß ein kleines Lachen aus. Erst jetzt glaubte sie, seine lockere Fassade zu durchschauen und die Anspannung zu fühlen, die sich dahinter verbarg.
3: »Wisst ihr, Doktor, irgendwie habe ich den Eindruck, ihr seid nicht ganz aufrichtig zu uns.«
0: Er zückte eine Pistole von seinem Gürtel. Ein kalter Blitz traf Chris, als Dorello die Waffe auf Lian richtete. Das Klicken des Hahns stach ihr in die Ohren.
3: »Denkt lieber noch einmal darüber nach.«
0: Chris sah Lian tapfer Dorellos Blick erwidern, aber sie sah auch das Zittern seiner Beine. Ihre Kehle war staubtrocken und zugeschnürt. Qualm ließ ihre Augen tränen.
3: »Ich...«
0: Dorello legte die freie Hand hinters Ohr.
3: »Ich fürchte, ihr müsst etwas lauter sprechen, Doktor.« »Diese Insel...« begann Chris.
2: »Verratet diesen Lumpen nichts!«
0: bellte der Kapitän. So schnell, dass die Bewegung verwischte, richtete sich der Pistolenlauf auf Branska. Dorellos Waffe spie Feuer und Rauch. Der massige Leib des Kapitäns wurde einmal geschüttelt. Branska ächzte und starrte auf das rauchende Loch über seinem Herzen. Seine Augen wurden groß. Er setzte zum Sprechen an. Dann fiel er um wie ein gefällter kleiner Baum.
3: »Nein!«
0: Mit brennenden Augen fiel Chris auf die Knie, fasste nach Branskas Schultern.
3: »Kapitän!«
0: rief sie aus.
3: »Kapitän!«
0: Doch Branska antwortete nicht.
2: »Du Schesk-Verdammtes!«
0: setzte Lian an, aber Dorello richtete nur seine Pistole auf ihn.
3: »Sei so gut und halt den Mund, Kleiner!« »Na los, schieß doch«, höhnte Lian. »Worauf wartest du?«
0: »Auf die Entscheidung des Doktors.« Dorello starrte Chris drohend an und sie erkannte zum ersten Mal, was er wirklich war. Ein Mörder, kalt und gewissenlos. Chris sah den Kapitän vor sich liegen, die leeren Augen zum Himmel gerichtet, sein Mund offen wie vor Staunen. Und sie dachte an seine kranke Frau zu Hause in Meloria, die nun vergeblich auf ihn warten würde. Ein nie gekannter Zorn raubte ihr den Atem, ließ sie vor Hilflosigkeit zittern. Sie sah die auf Lian gerichtete Waffe, die Musketen, die die Graujacken auf sie hielten, und Dorellos auffordernden Blick. Sie hatte nie zuvor einem Menschen den Tod gewünscht. Ihr Blick flog hinauf zur Brücke der Morgenstern. Zum ersten Mal konnte sie dort den Umriss des Generals ausmachen. Er hatte alles mit angesehen, ohne sich zu rühren, wie ein Zuschauer im Theater.
3: »Wenn ich es euch verrate, lasst ihr dann die Inselbewohner in Frieden?«
0: rief sie, aber sie sprach nicht zu Dorello.
4: »Die Eingeborenen hier interessieren mich nicht, Doktor«, antwortete Rundors elonisch verstärkte Stimme. »Nur die Insel.«
3: »Gebt mir euer Wort!«
0: »Als ob das was nutzen würde«, murmelte Lian düster.
4: »Ihr habt mein Wort, Doktor«, antwortete Rundor.
0: Die Graujacken hatten seit dem Kap der bösen Vorahnung dazugelernt. Sowohl Chris als auch Lian wurden die Hände auf den Rücken gefesselt, bevor man sie an Bord der Morgenstern brachte. Zudem behielten gleich vier Soldaten sie im Auge. Chris Magen machte einen Satz, als das Schiff abhob.
3: »Bringt mich unverzüglich zum General«, forderte sie.
0: »Mit dem allergrößten Vergnügen, Doktor.« Dorello hatte seine Maske falscher Freundlichkeit wieder aufgesetzt. dass er eben einen Menschen getötet hatte, schien ihn nicht weiter zu kümmern. »Wenn ihr mir bitte folgen wollt?«
3: »Hast du einen Plan?«
0: flüsterte Lian Chris zu, während sie Rondors Adjutant folgten.
6: »Ja, so lange wie möglich überleben, bis uns was einfällt.«
3: »Sowas hatte ich befürchtet«,
0: sagte Lian mit gepresster Stimme. Chris sah einen daumennagelgroßen roten Fleck, der den Hemdstoff an seiner linken Schulter durchweichte.
7: »Wollt ihr gar nicht wissen, wie wir euch hier draußen gefunden haben?« fragte Dorello.
0: Chris machte keinen Hehl aus ihrer Verachtung.
6: »Ihr seid nach Hestria zurückgekehrt und habt euch die Statue angesehen, nehme ich an.«
7: »Mein Kompliment, Doktor.«
0: Dorello deutete im Gehen eine Verbeugung an.
7: »Eure Kombinationsgabe erstaunt mich immer wieder.«
6: »Ja, ich fürchte, wir waren gezwungen, in das historische Museum einzubrechen. Wir fanden bald heraus, wo die Statue vorher gestanden hatte.«
7: »Wir hätten das Haus des Schläfers vielleicht nie entdeckt, wenn die Morgenstern nicht auch unterseetauglich wäre. Es hat uns 2 weitere Tage gekostet, jemanden zu finden, der uns die Schriftzeichen aus dem Haus übersetzt. Tja, und nun sind wir hier«,
0: endete er gut gelaunt. Weder Chris noch Lian hielten es für nötig, darauf zu antworten. Als sich die Tür zur Brücke öffnete, drehte sich ein lederbezogener Sessel auf einer 3-stufigen Empore in ihre Richtung. Darin saß Rondor. Sein elonisches Auge reflektierte die Gesichter seiner Gefangenen.
4: »Nun, Doktor, wo befindet sich die Insel?«
6: »Erst löscht ihr das Feuer!«
0: Chris sah den Dschungel durch das Brückenfenster. Der Wind trieb einen Rauchschleier um das Schiff.
6: »Ihr habt versprochen, den Eingeborenen nichts zu tun!«
0: Ohne eine Antwort wandte sich der General an eine wichtig aussehende Graujacke, wahrscheinlich seinen Mat, und nickte knapp. Der Mann umklammerte ein Sprechrohr.
7: »Tank 1 und 2 leeren!« befahl er.
0: Chris hörte das Klatschen großer Wassermassen durch das Singen der Antriebe. Sie erlaubte sich ein leises Aufatmen und hoffte, dass die beiden Krieger vor dem Dorf es schaffen würden, alle übrigen Flammen zu löschen.
4: »Die Insel, Doktor.«
0: Ungeduld schwang in Rundors steinerner Stimme mit. Chris trotzte seinem Blick ohne Furcht. Etwas, das sie bei ihrer letzten Begegnung nicht geschafft hatte.
6: »Wenn ich euch dorthin bringe, lasst ihr uns dann frei?«
0: Der General drehte seinen Gehstock.
4: »Wir werden sehen.«
0: Chris blieb ein bitteres Lachen im Halse stecken. Er würde sie beide umbringen, das war klar. Wenn sie ihm gaben, was er haben wollte, hatte keiner von ihnen noch irgendeinen Wert für ihn. Es sei denn...
6: »Ich werde es euch sagen«, erklärte Chris ungerührt, »unter einer Bedingung.«
0: Die grüne Kristalllinse schien für einen Moment aufzuglühen.
4: »Ihr seid nicht in der Lage, Bedingungen...«
6: »Wir gehen mit auf die Insel. Es wird dort Fallen geben, die vielleicht nur ich entschärfen kann. Ihr glaubt doch nicht, dass die Dalahaner ihre Schätze unbewacht gelassen haben. Und ich denke nicht, dass sonst jemand an Bord Erfahrungen mit elonischen Grabräuberfallen hat.«
0: Rondors Blick durchbohrte sie. Chris ließ es an sich abprallen, doch in Gedanken kreuzte sie die Finger.
6: »Bitte, bitte, bitte.«
0: Sie konnte Lians Anspannung am eigenen Leib spüren. Ihre Fesseln begannen ihr weh zu tun, aber sie ignorierte den Schmerz, so gut sie konnte.
4: »Hauptmann Dorello«,
0: sagte der General schließlich.
7: »General?«
4: »Doktor Otwin und ihr Assistent werden uns begleiten.«
7: »Zu Befehl.«
0: Ein anerkennendes Grinsen lag auf Dorellos Lippen, als er Chris ansah. Aber die eiserne Faust, die ihr Herz gefangen hielt, wollte sich nicht lösen. Ihr war klar, genau wie Lian, wenn sie seine Miene richtig deutete, dass sie ihnen damit nur einen kurzen Aufschub bis zu ihrer Exekution erkauft hatte. Dalahan war ihre letzte Möglichkeit zur Flucht. Mit dem gleichen unberührten Tonfall wie zuvor fragte sie,
6: »Wollt ihr uns nun endlich verraten, was ihr auf der Insel zu finden hofft, General?«
0: Er drehte seinen Stuhl von ihnen fort.
4: »Geduld, Doktor«, sagte er. Ihr werdet es bald erfahren.
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0: Die Insel der Toten.
6: Setzt Kurs nach Nordosten, sagte Chris.
0: Sie glaubte, den Hauch eines Lächelns auf Rondors Lippen zu sehen. Vielleicht bekam sie auch nur allmählich Wahnvorstellungen.
4: Steuermann, ihr habt den Doktor gehört.
7: Zu Befehl, General.
0: Das Schiff flog singend über den Urwald dahin. Es schien nur Momente zu dauern, dann breitete sich der Strand vor ihnen aus. Chris erschrak, als sie dort unten, winzig und verletzlich, Lorgis, Barabel, Nesko und die anderen Matrosen im Kreis der Kinder der Erde ausmachte, die Hals über Kopf vor dem Schatten der Morgenstern flohen. Also hatten sie es nicht rechtzeitig zu den Höhlen geschafft. Chris hörte Lian fluchen.
7: »Seht aus, als hätten wir den Rest der Bagage gefunden«, sagte Dorello.
4: »Großer Weltengeist«, rief der Mart aus. »Was sind das für Kreaturen?« »Elonische Monstrositäten«, sagte der General.
6: »Ihr habt versprochen?«
4: »Ich habe versprochen, die Eingeborenen in Frieden zu lassen, Doktor. Von den anderen Mitgliedern eurer Expedition war keine Rede. Herr Hauptmann, holt sie an Bord.«
7: »Zu Befehl.«
0: Während Dorello die Order weitergab, funkelte Chris den General an. Es beeindruckte ihn nicht im geringsten.
4: »Sprecht zu ihnen, Doktor. Macht ihnen klar, dass Widerstand nur Blutvergießen nach sich ziehen wird.«
0: Er deutete zu einem Sprechrohr. Chris zögerte, suchte nach irgendeinem Ausweg, aber sie fand keinen. Widerwillig bewegte sie sich zu dem Rohr aus Messing. Ihre Stimme hallte zehnfach verstärkt durch den Himmel.
6: Hier spricht Christenia Odwin.
0: Sie schloss die Augen.
6: An die Matrosen der Windrose, bitte ergebt euch, andernfalls wird der General das Feuer auf euch eröffnen. Er hat versprochen, die Insel der Kinder der Erde zu verschonen, wenn wir ihn nach Dalahan führen. Bitte fügt euch. Man wird euch anständig behandeln. Da bin ich sicher.
0: Sie verachtete sich dafür, die Männer und Frauen derart zu belügen. Als sie durch das Brückenfenster sah, fand sie Orm inmitten seiner Leute wieder. Ihre Blicke trafen sich.
6: »Es tut mir leid«, sagte sie stumm, ohne zu wissen, ob er sie verstand.
0: Sie hatte sich so sehr gewünscht, ihm zu zeigen, dass Menschen auch zu etwas anderem fähig waren als Gewalt. Die Kinder der Erde zogen sich von den Matrosen zurück. Chris sah, wie Lorgis versuchte, seine Kameraden davon auch zu etwas anderem fähig waren als Gewalt. Die Kinder der Erde zogen sich von den Matrosen zurück. Chris sah, wie Lorgis versuchte, seine Kameraden davon zu überzeugen, dass es besser war, sich zu stellen. Die Höhlen waren

0: Ihr weiteres Schicksal hängt ganz von eurer Mitarbeit ab.
1: Deswegen hatte er sie also mitgenommen, erkannte Chris, als weiteres Druckmittel. Sie hasste den Mann von Augenblick zu Augenblick mehr.
2: Und die Inselbewohner?
0: Ich stehe zu meinem Wort, sagte der General. Ihnen wird nichts geschehen.
1: Es war keine Lüge. Nachdem die Matrosen an Bord waren, hob das Schiff wieder ab. Orm und sein Volk wurden bei ihrer Flucht nicht behindert. Chris wünschte sich, sie hätte sich auf andere Weise von den Kindern der Erde verabschieden können. Sie war sich gewiss, dass sie sie niemals wiedersehen würde.
3: Kopf hoch, Doktor, sagte Marcon Dorello. Ihr seid immerhin dabei, Archäologiegeschichte zu schreiben.
1: Dalahan. Ein Teil von ihr hatte nie ganz daran geglaubt, die Insel tatsächlich einmal zu sehen, geschweige denn sie zu betreten. Ein Teil von ihr hatte sie immer für ein Märchen gehalten, einen Traum, etwas, das man nie finden würde und das einen deswegen immer weiter antrieb.
4: Dalahan. Erinnerungen wurden wach. Wie Bria ihr bei Kerzenschein die Legenden der Insel erzählte, während Chris in ihrem Bett lauschte und ihre Fantasie Bilder von diesem Ort malen ließ.
2: Eines Tages gehen wir dorthin, hatte sie ihrer Mutter versprochen. Eines Tages finden wir Dalahan und zeigen allen, dass es sie wirklich gibt.
4: Und Bria hatte gelächelt. Das wäre schön.
1: Dalahan. Sie dachte daran, wie viele Abenteurer und Forscher vor ihnen von der Suche nach der Insel nicht zurückgekehrt waren. Und auch sie würde ihre Heimat nie wiedersehen, die Universität und Alrik. Sie war zum ersten Mal in ihrem Leben verliebt, wirklich verliebt. Aber sie hatte keine Chance, es zu genießen, mit Lian zusammen glücklich zu werden. Wahrscheinlich würde sie auf Dalahan sterben.
2: Hey, sagte Lian leise. Er zeigte ein Lächeln. Wir stehen das durch. Irgendwie.
5: Ja, Chris versuchte das Lächeln zu erwidern. Irgendwie.
1: Sie wollte nach seiner Hand fassen, aber die Fesseln erlaubten es ihr nicht. Sie wollte ihn küssen, doch Rundors Leute würden das nicht zulassen. Sie stellte sich Lorges und die anderen vor, wie sie zusammengepfercht im Frachtraum gegen die stählernen Wände hämmerten. Das Leben der Matrosen lag jetzt in ihrer Hand, genau wie das von Lian. Sie erschauderte, als sie Kapitän Branska wieder vor sich sah, sein Blick starr und leer, die rauchende Wunde über seinem Herzen.
2: »Wir sind da«,
1: sagte sie irgendwann. Der Flug zur Insel war wie ein böser Traum vergangen.
2: »Dalahan liegt direkt voraus.«
1: Dorello und der General sahen sie an.
0: »Hier draußen gibt es nichts außer Wasser«, sagte der General mit zusammengebissenen Zähnen. »Ich hatte euch für klüger gehalten.«
1: Auf einen Wink von ihm hoben seine Leute die Waffen. Chris spürte den Lauf einer Pistole an ihrem Hinterkopf.
0: »Wo ist die Insel, Doktor?«
1: Es war das erste Mal, dass sie erlebte, wie Hohndor die Beherrschung verlor.
2: »Ihr seid zu tief geflogen, General«, sagte sie, verblüfft über die Ruhe in ihrer Stimme. »Die niedrige Wolke da vorn, das ist die Insel.«
1: Rundors falsches Auge justierte sich surrend. Der General blickte hinaus in den Himmel, zu der einzelnen Wolke, die ihren Schatten über das Meer warf.
6: »Soll das heißen, die Insel fliegt?«, fragte Dorello, zu gleichen Teilen argwöhnisch und verblüfft.
1: Chris schreckte zusammen, als sie ein brummendes Geräusch hörte. Es kam von Rundor. Der General lachte. Es klang verwirrend menschlich.
0: »Natürlich«, sagte er. »Wie sonst konnte sie all die Jahrtausende versteckt bleiben, Herr Hauptmann?«
1: Dorello schien nicht ganz überzeugt.
6: »Aber die Energien, um so etwas zu bewerkstelligen...«
4: »Großer Weltengeist«, hauchte der Maat hinter ihm.
0: »Steuermann, bringt uns über die Wolke.«
2: Zu Befehl.

0: Ihr General.
1: Nur ein paar Herzschläge vergingen, und dann sahen sie die Insel in der Mittagssonne. Es gab niemanden auf der Brücke, den der Anblick nicht gefangen nahm. In ihre Wolke gebettet wie auf ein weißes Kissen, hing Dalahan am Himmel. Ein Stück Land, fast doppelt so groß wie die Heimat der Kinder der Erde und annähernd kreisförmig, als hätten zwei Gotteshände sie aus dem Boden gehoben. Erdbrocken hatten sich von ihrem unregelmäßigen Rand gelöst. Wie der Wolkenmantel wurden auch sie von unsichtbarer elonischer Energie gehalten. Chris überlegte, ob es eine ebenso unsichtbare Schutzhülle gab, welche die Insel vor den Stürmen des verbotenen Meeres schützte. Zu ihrer Überraschung war ein Großteil von Dalahan grün. Die Morgenstern flog dicht über zugewuchertes Land hinweg. Früher mochte es mal Ackerland gewesen sein. Doch nach 2000 Jahren war es verwildert und zu einem wahren Urwald geworden. Wenn sie genau hinsah, konnte sie hier und da Ruinen erkennen, die wahrscheinlich die Überreste von Bauerndörfern waren. In der Mitte der Insel lag eine Stadt. Sie breitete sich vor ihnen aus wie ein Meer von Gebäuden. Die meisten Bauwerke bestanden aus weißem, rotem, gelbem und braunem Stein. Sie waren stufenförmig, mit ausladenden Balkons auf jedem Stockwerk. Schlingpflanzen hatten ihre Mauern erobert. Sie bedeckten Springbrunnen und Laternenpfeiler und verwandelten überlebensgroße Statuen von Herrschern und Helden in Dinge, die Ähnlichkeit mit Orms Volk hatten. Viele der Standbilder waren umgestürzt und lagen zerbröckelt auf den Straßen, deren Pflaster Gras und Bäume gesprengt hatten. Vögel nisteten auf flachen Dächern und Brücken, die sich zwischen den Häusern spannten. Als die Morgenstern die Stadt überquerte, warfen sie sich kreischend in den Himmel. Kanäle, die sich in geometrischen Mustern quer durch die Stadt zogen, waren über die Ufer getreten und hatten hier und da Teiche und kleinere Seen gebildet. Die ganze Stadt erinnerte Chris an einen verwahrlosten Friedhof. Dalahan gehört den Toten. Es stimmte. Der Schauplatz von tausend Legenden war nicht mehr als ein fliegendes Grabmal. Es war ein ernüchternder und auch trauriger Gedanke.
2: »Die Seuche scheint ganze Arbeit geleistet zu haben«, sagte Dorello.
1: Chris horchte auf. Sie wussten von der Seuche, aber nicht, dass Dalahan am Himmel hing?
2: »Wo sind die ganzen Knochen?«, fragte Lian. »Es muss doch was von den Leuten hier übrig geblieben sein.«
3: »Was auf den Straßen lag, haben verwilderte Tiere fortgeschafft. Oder der Wind.«
1: Chris unterdrückte einen Schauer.
3: »Der Rest liegt wahrscheinlich in den Gebäuden.«
1: Sie stellte sich die zum Tode verurteilte Bevölkerung vor, die nach Heilung flehte. In ihren letzten Tagen musste jedes Haus zum Hospital geworden sein und schließlich zu einer Gruft. Wie mochte das Leben auf der Insel gewesen sein, als Dalahans Kultur in ihrem Zenit gestanden hatte? Welche Lieder hatten die Menschen hier gesungen? Wie hatten sie ausgesehen? Welche Kleidung hatten sie getragen? Und welche Sprache gesprochen? Wie viele ihrer Aufzeichnungen waren noch erhalten geblieben? In Büchern, Schriftrollen und Mimogrammen? Sie vergaß ihre Gedanken für einen Moment, als sie unter einem Netz aus Pflanzen die Formen riesiger Insekten ausmachte, mit bläulich schimmernden Metallhäuten und transparenten Flügeln. Ein Dutzend davon stand auf einem freien Platz, der von fensterlosen Gebäuden umringt war, der Lufthafen von Dalahan. Lians Blick ging in die gleiche Richtung.
2: »Sehen aus wie Veribas Flieger, nur größer.«
1: Chris nickte. Sie hatte dasselbe gedacht. Nicht weit vom Lufthafen entdeckten sie das Wrack eines Luftschiffs. Regenwasser hatte sich zwischen den Falten der leeren Ballonhülle gesammelt. Die Passagiergondel war in tausend Teile zerschellt. Die Schiffsplakette war nicht mehr zu entziffern, aber Chris war sich sicher, dass es sich hierbei um Veribas Schiff handelte. War seine Expedition am Ende doch dem Schiffsfresser begegnet? Oder waren sie in einen Sturm geraten? Zumindest bedeutete dies, dass Veribas mit einem dalahanischen Schiff in die Zivilisation zurückgeflogen sein musste. Vielleicht funktionierte mehr als nur eines der Fluggeräte noch. Heiß vor Aufregung machte sie sich eine geistige Notiz.
0: Dort liegt unser Ziel.
1: Der General deutete mit der Spitze seines Stocks auf den Palast, der sich über die anderen Häuser erhob, 7 Stockwerke hoch, in Stufen angeordnet, wie fast alle Gebäude hier. Die Elemente hatten seine Mauern schmutzig und grau gemacht, und eine blassgrüne Patina bedeckte die Kuppel auf seiner Spitze. Was früher ein ehrfurchtgebietender Anblick gewesen sein mochte, wirkte nun leblos und beklemmend. Chris war verwirrt. Die Stadt musste voller Schätze sein. Warum wollte Rundor ausgerechnet hier landen? Zuerst schien es, als würde das Gebäude von einer 2-Klafter-hohen Hecke vom Rest der Stadt abgeschirmt. Erst nachdem die Morgenstern näher herangeflogen war, erkannte Chris, dass es sich um eine zugewachsene Mauer handelte. Viele der Steinplatten im Vorhof des Palastes waren schon zerbrochen gewesen, noch bevor das eiserne Schiff sein Gewicht auf sie abwälzte. Grün spross zwischen den Rillen der Steine und schmutzige Gebilde lagen herum, manche davon länglich, andere rund oder gebogen.
3: »Da hast du deine Knochen, Lian«, sagte Chris mit trockener Kehle.
1: Der ganze Vorhof war gespickt mit den Überresten menschlicher Skelette. Schädel, Rippen, Arm- und Schenkelknochen lagen in alle Himmelsrichtungen verstreut. Bilder tauchten vor Chris innerem Auge auf. Die Kranken von Dalahan, die den Palast belagerten, um von den Hohepriestern Heilung zu bekommen oder um diese an ihrem Schicksal teilhaben zu lassen. Aber die Priester hatten ihre Garde ausgesandt, die Kranken niederzuschlagen, bevor sie zu ihnen vordringen konnten. Spinnen aus Eis krochen Chris Rücken hinab.
0: Endlich, hörte sie den General murmeln, nach all den Jahren.
1: Er klang wie ein Mann, der nach langer Krankheit endlich Aussicht auf Heilung bekam. Rundor griff nach einem Sprechrohr aus Messing, das sich neben seinem Sessel erhob. Seine Worte ertönten gleichzeitig von überall auf dem Schiff.
0: Hier spricht der General. Unsere Mission steht kurz vor ihrer Erfüllung. Ohne dass sie es wissen, werden diese und die folgenden Generationen tief in unserer Schuld stehen. Jeder einzelne von euch kann stolz auf sich sein. Dies ist ein historischer Tag.
1: Die umgebenden Graujacken, einschließlich Dorello, salutierten. Jubel ertönte aus dem Gang vor der Brücke. Dorello bemerkte Chris und Lians verwirrte Blicke.
2: Wusstet ihr es nicht? Fragte er mit ironischem Lächeln. Wir sind unterwegs, die Welt zu retten.
1: Doch was er damit meinte, verriet er nicht. Gangways wurden ausgefahren. Der General befahl 20 seiner Graujacken, ihn bei seinem Landgang zu begleiten. Chris versuchte, das Poltern ihrer Stiefel auf den Gängen auszublenden und lauschte. Doch die Antriebe der Morgenstern standen still. Das Schiff würde ohne die Stimme des Generals nicht wieder starten können. Ihre Wächter winkten mit den Waffen und zwangen sie und Lian, dem General und seinem Adjutanten, nach draußen zu folgen. Die übrigen Graujacken hatten sich in loser Formation auf dem Vorhof verteilt. Chris atmete tief durch. Die Luft von Dalahan war klar und kühl. Eine leichte Brise brachte den Duft von Vegetation mit sich und ließ die Knochen auf den Steinen klappern. Eine Graujacke bückte sich nach einem Totenschädel.
3: »Ich würde das nicht tun«, warnte Chris. »Normalerweise stirbt eine solche mit allen, die sie angesteckt hat. Normalerweise.«
1: Der Mann zog sofort die Hand zurück, und Chris freute sich, dass sie es geschafft hatte, ihm Angst zu machen.
2: »Ihr habt den Doktor gehört«, sagte Dorello heiter zu den anderen. »Lassen wir die Toten ruhen.«
3: »Stimmt das?«, flüsterte Lian ihr beunruhigt zu. »Ich würde jedenfalls kein Risiko eingehen wollen«, antwortete sie. »Besonders nicht auf dieser.«
1: Eine Bewegung am Rande ihres Sichtfelds ließ sie innehalten. Doch es war nur ein Blatt, mit dem der Wind spielte. Dann hörte sie das Knurren. Wie graue Blitze schossen sie aus dem Schatten des Tempels. 10 hüfthohe Gestalten, die ausgemergelt und irre vor Hunger auf 4 Pfoten auf sie zuhetzten. Speichel troff von gebleckten Zähnen. Dornenhunde. Sie waren schnell. Drei Graujacken fielen ihnen zum Opfer. Die Tiere warfen sie um und schnappten nach ihren Kehlen, die namensgebenden Stacheln auf ihren Rücken steil aufgerichtet. Schüsse und Schreie gellten über den Vorhof. Chris sah, wie Dorello kaltblütig seine doppelläufige Pistole hob. Er erschoss einen Hund im Sprung und tötete einen zweiten, bevor dieser eine Soldatin niederreißen konnte.
3: »Jetzt, jetzt, jetzt!«
1: Alles in Chris drängte darauf, die Ablenkung auszunutzen und zu fliehen. Aber noch war ihre Chance nicht gekommen. Ihre Wächter hielten sowohl sie als auch Lian fest. Kurz darauf starb der letzte Hund mit einem herzerweichenden Winseln. Rundors Männer beruhigten sich wieder. Dorello lud seine Waffe neu.
2: »Wir sind schon unfreundlicher begrüßt worden«, sagte er und brachte damit ein paar Graujacken zum Lächeln.
1: Der General sagte nichts. Als wäre der Zwischenfall nie geschehen, marschierte er, klack, klack, klack, auf das Portal des Tempels zu. Es war fast groß genug, die Morgenstern hindurchzulassen. Steinerne Pforten versiegelten den Eingang.
0: »Eure Expertise, Doktor«,
1: er deutete mit dem Stock auf das Portal,
0: »haben wir mit Fallen zu rechnen?«
1: Chris schloss sich ihm an, wiederum gefolgt von ihren Wächtern. Sie sah, dass Rundors Leute Lian zurückhielten und dabei nicht vergaßen, mit ihren Waffen zu drohen.
3: »Ich fürchte, mir sind die Hände gebunden, General«, sagte sie mit einem schiefen Grinsen.
1: Auf Rundors Nicken öffnete ihr ein Wächter die Fesseln. Chris' Arme schmerzten, als sie sie nach einer Ewigkeit wieder frei bewegen konnte. Sie musste ihre Hände eine Zeit lang schütteln, bis wieder Gefühl in ihre Finger zurückkehrte. Sie machte eine Schau daraus, wie sie die Steinpforten abschritt. Sie verriet dem General nicht, dass die Eingänge von Gebäuden wie diesem für gewöhnlich durch menschliche Wachen gesichert waren und nicht durch elonische und sonstige Fallen. Außerdem erkannte sie keine verräterischen Partikel in der Luft. Sie drückte gegen die Türen, aber sie rührten sich keinen Deut. Natürlich nicht. Die Hohepriester hatten sie von innen gegen den Ansturm ihrer Untertanen verriegelt.
3: »Keine Fallen«, sagte sie kühl.
1: Rundor drehte sich seinen Soldaten zu.
0: »Bringt drei Fässer Schießpulver vom Schiff.«
1: Bald darauf ertönte eine Explosion, so laut, dass Chris fürchtete, sie könne die Insel entzweireißen. Noch lange danach klingelten ihr die Ohren.
2: »Bitte nach euch, Dr. Ortwin.«
1: Dorello wischte sich Staub von der Schulter.
3: »Zu gütig«,
1: sagte Chris trocken.
4: Vor langer, langer Zeit musste das Innere des Palastes von einer Pracht gewesen sein, die selbst die Fürstin von Hestria beneidet hätte. Aber jetzt nicht mehr. Die Hallen waren immer noch ausschweifend und schenkten jedem Schritt ein deutliches Echo, doch ihr goldener und silberner Schmuck war verblasst oder von der Decke abgefallen. Spinnweben verschleierten die Wände, Vögel waren durch die zerstörten Buntglasfenster eingedrungen und hatten überall ihre Spuren hinterlassen. Dennoch waren nicht alle Kostbarkeiten verloren. Hier stand eine Büste aus Gold, halb verdeckt unter fingerdicken Staublagen. Dort lag ein edelsteinbesetzter Kerzenleuchter. Die Hohepriester von Dalahan hatten wie Könige gelebt, stellte Chris fest, und sie fragte sich, was ihr dreigesichtiger Gott dazu gesagt hätte. Rundors Leute zumindest waren entzückt über die zahlreichen Schätze, aber der General ermahnte sie, Disziplin zu wahren.
0: »Ihr könnt alles mitnehmen, was ihr tragen könnt, wie versprochen. Aber zuerst suchen wir, weswegen wir gekommen sind. Es muss irgendwo einen Zugang zum Herzen der Insel geben. Findet ihn!«
1: Chris erspähte, wie Dorello den Graujacken zunickte, ohne dass Rundor es mitbekam. Erst jetzt schwärmten die Soldaten aus.
3: »Ihr scheint viel über die Insel zu wissen«,
1: sagte sie, dem Adjutanten zugewandt.
2: »Nicht genug«, sagte dieser.
1: Währenddessen schritt ihnen der General voraus und sah sich im Foyer des Palastes um. Chris wusste, dass er ihnen trotzdem zuhörte.
2: »Nicht alle Bewohner Dalahans sind auf der Insel gestorben, Doktor«, fuhr Dorello fort.
1: Wenigstens einer hat die Seuche überlebt und sich anderswo niedergelassen. Zu unserem Glück hinterließ er Memoiren aus seiner Zeit auf Dalahan. Eine Chronik vom Untergang seiner Zivilisation. Über 1000 Umwege gelangte diese Chronik in den Besitz des Generals, nachdem sie jahrhundertelang im Geheimarchiv eines Klosters im Ouraka-Gebirge vor sich hingeschimmelt hatte. Die Mönche wussten nicht einmal, was sie da gehabt hatten.
3: Aber der Chronist hat nicht verraten, wo die Insel liegt.
1: Es war keine Frage. Nein, Dorello zuckte mit den Achseln. Genauso wenig hielt er es für nötig zu erwähnen, dass sie fast 300 Klafter über dem Erdboden schwebt.
3: Also habt ihr nach einem anderen Weg nach Dalahan gesucht.
1: Der Nachlass von Veribas Freund war unsere beste Spur. Doch leider war uns jemand anderes einen Schritt voraus. Den Rest der Geschichte kennt ihr.
3: Wie lange sucht ihr schon nach der Insel?
1: Seit dem Ende des Krieges. 8 Jahre lang.
2: 8 Jahre?
1: Lian runzelte die Stirn. Dorello senkte die Stimme, als er sagte,
2: »Der General, wie soll ich sagen, die Insel ist seine große Leidenschaft.
1: Seine einzige. Man könnte fast sagen, er war von Dalahan wie besessen.«
4: Erst jetzt erkannte Chris die Wahrheit.
3: »Und ihr wisst nicht, warum. Er hat euch nie gesagt, was er hier zu finden hofft.«
4: Doch Dorello lächelte nur geheimnisvoll und ließ sie stehen, als eine Graujacke nach ihm verlangte. »Wir sind unterwegs, die Welt zu retten.« Hatte Rundor seinen Leuten das nur erzählt oder glaubte er wirklich daran? Was immer er hoffte, im Herzen der Insel zu finden, für Chris gab es keinen Zweifel, dass sie und Lian ihre Nützlichkeit für ihn erfüllt hatten, wenn er es fand. Das konnte sie nicht zulassen. Andererseits, wenn sie ihm in die Quere kamen, würde er sie genauso erschießen lassen wie die Dornenhunde oder Kapitän Branska. Was sollten sie tun?
0: »General!«
1: Die Stimme hallte durch das Foyer.
0: »Wir haben etwas gefunden!«
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4: Der Schatz der gläsernen Wächter. Es war eine Tür, so hoch wie 2 Mann und aus einem elfenbeinfarbenen Material beschaffen. Kristalle waren darin eingelassen, doch alles Älon, das einst in ihnen gespeichert gewesen sein mochte, hatte sich längst verflüchtigt und die Tür stand ihnen offen. Dahinter führte eine 2 Klafter breite Wendeltreppe unzählige Stufen hinab. Elonische Laternen entzündeten sich und warfen kaltes, weißes Licht auf grobes Mauerwerk. Chris' Beine weigerten sich, vorwärts zu gehen. Sie musste sich zu jedem Schritt zwingen. Sie wusste nicht, wie viele Stufen sie hinter sich brachte. Hunderte, vielleicht Tausende. Sie fürchtete halb, dass die Treppe einmal senkrecht durch die Insel führte und sie am anderen Ende ins Meer stürzen würden. Dann erreichten sie einen Torbogen. Er führte in eine Halle, eine riesige Halle, im Herzen von Dalahan. Während Lian, der General und seine Graujacken ihr folgten, leuchteten weitere Laternen von selbst auf, jedoch nur langsam, als wollten sie den Menschen Zeit geben, den Anblick, der sich ihnen bot, zu verarbeiten.
2: »Großer Weltengeist«, hörte Chris einen ihrer Bewacher ausrufen.
1: Sie war geneigt, ihm zuzustimmen. Aber es hatte ihr den Atem verschlagen. Und sie war damit nicht allein.
2: »Das ist...«
1: begann Lian, aber ihm fehlten die Worte, den Satz zu beenden. Chris wusste nicht, was sie erwartet hatte, hier zu finden. Eine Kanone, die groß genug war, ein ganzes Land zu vernichten vielleicht. Eine Flotte waffenstarrender Luftschiffe oder einen ganzen Schwarm von Schiffsfressern. Sie hätte mit allem gerechnet. Nur nicht mit dem, was ihre Augen ihr zeigten. Vor ihnen erstreckte sich ein kuppelförmiges Gewölbe, groß genug, dass die Windrose und die Morgenstern Platz gehabt hätten, sich hier drinnen zu bekriegen, und so still wie die weiße Kathedrale bei Nacht. Die Lichter an seiner Decke waren so weit entfernt, dass sie wie Sterne an einem dunkelgrauen Firmament wirkten. Gelber und roter Stein bildete ein verschlungenes Muster auf dem Boden. Ein Labyrinth aus Schleifen, dessen Bedeutung Chris nicht nachvollziehen konnte. Aber all das verblasste zur Bedeutungslosigkeit vor den Obelisken. Sie standen im Kreis am Rand des Gewölbes, so hoch wie der Turm im Wald der Kinder der Erde. 10 Kristalle, geschaffen aus Milliarden kleinerer Kristalle, klar wie Glas. Weiße Partikel leuchteten in ihrem Inneren, als hätte jemand Sternenstaub darin gefangen. Chris' Knie begann zu zittern. Weiße Partikel, nicht regenbogenfarbene. Sie wusste, was das bedeutete, aber ihr Verstand war noch längst nicht bereit, das Ausmaß dieses Funds zu erfassen. Und so bemerkte sie erst spät die gläsernen Wächter. Die 10 Obelisken wurden von 10 identischen Statuen bewacht. Jede davon war mehr als doppelt so groß wie ein Mensch. Dennoch wirkten sie vor den monströsen Kristallen wie Zwerge. Auch sie waren durchsichtig und erinnerten Chris an alte Rüstungen, massig, schwerfällig und eindeutig kriegerisch. Ihre Hände waren Keulen, bestückt mit funkelnden Klingen. Ein einziges Auge aus blauem Edelstein steckte in ihren helmartigen Köpfen. Doch die Statuen rührten sich nicht. Stattdessen starrten sie stumm vor sich hin, als warteten sie auf Befehle, bedeckt vom Staub aus Jahrtausenden. Ihre Leiber waren völlig transparent. Chris hatte vermutet, das verräterische Glitzern von Aeon-Partikeln zu sehen, doch sie wurde enttäuscht. Ob die Wächter bloße Zierde waren oder irgendwelche Götzen darstellten, konnte sie nicht sagen. Überhaupt war sie nicht fähig, auch nur ein einziges Wort herauszubekommen. Und während sie mit offenem Mund dastand, zog General Rundor klack, klack, klack an ihr vorbei. In der Mitte des Gewölbes angekommen, breitete er die Arme aus. Sein elonisches Auge leuchtete vor Triumph.
0: Dies ist der Grund, warum wir hier sind. Der größte Schatz der Welt.
1: Chris wartete auf ein gewaltiges Echo, doch es blieb aus. Vielleicht änderten elonische Felder die Akustik des Gewölbes.
0: Nun, Doktor, was haltet ihr davon?
1: Rundor drehte sich zu ihr und deutete zu den Obelisken. Chris konnte nichts sagen. Es waren Aeon-Speicher. Gigantische Aeon-Speicher. In ihnen war genug Energie gebündelt, um eine Insel aus dem Meer zu reißen und an den Himmel zu fesseln. Und noch mehr. Aber das Aeon in ihnen war nicht verwebt. Noch nicht dem Willen eines Menschen unterworfen. Es war freies Aeon. Etwas, das seit 200 Jahren niemand mehr gesehen hatte. Und schon gar nicht in diesen Mengen. Sie stellte sich die Maschinen vor, die sich durch das Erdreich der Insel erstrecken mussten, und von hierher ihre Kraft bezogen. Alle Energie lässt sich für edle als auch niedere Zwecke einsetzen. Jetzt endlich begriff sie, was Viribas ihnen mit seinen letzten Worten hatte sagen wollen. War Aeon erst einmal durch den menschlichen Geist geformt, ein Prozess, der Jahre, wenn nicht Jahrzehnte dauern konnte, und damit einem bestimmten Zweck zugeführt, zum Beispiel eine Handvoll Zahnräder oder Kupferfedern zum Leben zu erwecken, gab es keine Möglichkeit, es für etwas anderes zu benutzen. Wie Eisen, das zu einem Schwert geschmiedet worden war und nun zu keiner anderen Form mehr gegossen werden konnte.
0: Alle Energie.
1: Kalte Schauer von Ehrfurcht und Angst liefen Chris Wirbelsäule hinab, als ihr klar wurde, was sie hier gefunden hatten. Freies Aeon war schiere, reine Macht. Die Fähigkeit zu erschaffen oder zu zerstören. Deswegen hatte Viribas nicht gewollt, dass die Insel zu seinen Lebzeiten gefunden wurde. Als er zu seiner Expedition aufgebrochen war, hatte noch das große Feuer getobt. Die Energie in den Obelisken hätte die verbrauchten, aelonischen Kriegsmaschinen wieder aufladen können. Und der Krieg wäre noch verheerender geworden. Hätte vielleicht sogar die ganze Welt verbrannt.
3: »Das dürft ihr nicht tun«, rief sie aus.
0: »Doktor«,
1: Rundor sah sie an.
3: »Ich weiß, was ihr vorhabt.«
1: Ihre Bewacher mussten Chris gewaltsam zurückhalten.
3: »Aber ihr dürft es nicht.«
0: Ihr begreift nicht,
4: stellte Rundor gelassen fest.
3: Ich begreife nur zu gut. Ihr wollt einen neuen Krieg beginnen und...
4: Der General zeigte die Parodie eines Lächelns.
0: Ihr irrt euch, Doktor.
3: Was ist es dann?
4: Chris Wächter hielten sie an den Schultern fest.
3: Wollt ihr einen Rachefeldzug gegen seine Majestät beginnen? Oder die Speicher an den Höchstbietenden verkaufen? Begreift ihr nicht, welche Gefahr diese Kristalle darstellen?
0: Natürlich begreife ich das, sagte Rundor todernst. Wir sind nicht hier, um Krieg zu führen oder Geld zu machen.
3: Wofür dann? Fragte Lian.
0: Ihr wisst, wie es in der Welt aussieht.
4: Der General tat ein paar Schritte tiefer in das Gewölbe hinein.
0: Egal, ob zu Hause in Meloria, in Parandir oder Hestria, jede der großen Nationen kann es kaum erwarten, das große Feuer wieder zu entzünden und seine Gegner endgültig in die Knie zu zwingen.
4: Chris sah ihn düster an, aber sie ließ ihn ausreden. Auch Dorello und die anderen Graujacken lauschten gebannt Rundors Worten.
0: Nach dem Waffenstillstand haben viele Länder nach Dalahan gesucht, in der Hoffnung, dort weitere Waffen zu finden. Auch die Expedition, zu der eure Mutter aufgebrochen ist, hatte dieses Ziel, auch wenn seine Majestät dies den Archäologen wohlweislich verschwiegen hatte. Derweil hatte ich eigene Nachforschungen angestellt.
3: Und seid auf die Chronik aus dem Kloster gestoßen,
0: in der diese Speicher beschrieben wurden.
4: Rundor sah Chris an.
0: Mir war klar, was geschehen würde, sollten sie in die falschen Hände fallen. Ihr habt gesehen, was ellonische Maschinen wie der Schiffsfresser anrichten können. Stellt euch die Vernichtungskraft einer Armee vor, die Hunderte dieser Kreaturen besitzt.
3: Und welche sind die richtigen Hände? Wollte Lian wissen. Eure etwa?
4: Rundor umklammerte den Knauf seines Stocks.
0: Nein, niemand darf so viel Macht besitzen. Wir sind nicht hier, um die Kristalle anzuzapfen, Junge.
4: Lian verzog skeptisch die Augenbrauen. Sondern?
0: Um sie zu vernichten,
4: sagte der General.
3: Was?
4: Chris glaubte, sich verhört zu haben. Dorello schien es ähnlich zu gehen. Während die Graujacken durcheinander murmelten, verriet ihr die Miene des Adjutanten, dass er von dieser Eröffnung genauso verwirrt war wie sie.
3: Wer's glaubt, höhnte Lian.
4: Rundor ignorierte ihn.
0: Die ellonische Epoche muss ein für allemal zu Ende gehen. Mit all den Schrecken, die sie hervorgebracht hat.
4: Chris trat vor. Ihre Wächter ließen sie nur einen halben Schritt machen.
3: Aber wenn ihr die Speicher vernichtet, wird das Elon in die Atmosphäre entweichen.
0: Und wenn schon?
4: Der General machte eine abfällige Geste.
0: Auf die ganze Welt verteilt ist es nicht mehr als ein Hauch. Harmlos. In dieser konzentrierten Form jedoch.
4: Er schwieg einen Moment.
0: Es darf kein zweites großes Feuer geben, Doktor. Ich dachte, gerade ihr würdet das verstehen.
4: Er richtete seinen Stock auf Chris.
3: Das tue ich,
4: sagte sie, unsicher, ob er ihr nicht nur etwas vorgaukelte.
3: Aber die Insel wird untergehen, wenn...
0: Natürlich. Nur werden wir dann längst nicht mehr hier sein.
4: Chris wehrte sich gegen den Griff der Graujacken.
3: General, Dalahan ist der größte archäologische Fund aller Zeiten. Ich kann nicht zulassen, dass ihr die Insel zerstört.
4: Rundor sah mitleidig auf sie herab.
0: Mach dich nicht lächerlich, Kind,
4: sagte er.
3: Wenn ihr wirklich so ein nobles Ziel habt, begann Lian,
2: Warum habt ihr uns dann nichts davon gesagt?
4: Oder eurer Mannschaft, fügte Chris in Gedanken hinzu. Traute er ihnen so wenig? Rondors Gesicht war wie in Stein gemeißelt. Er hielt es offensichtlich nicht für nötig zu antworten. Und wenn er es uns gesagt hätte, überlegte Chris, hätte sie ihm auch nur ein Wort geglaubt? Nein, das hätte sie nicht. Immerhin war er, Rondor, der Verräter. Sie hätte es nur für einen Trick gehalten, den Versuch, sie zu täuschen, so wie sie es auch jetzt noch tat. Nur, welchen Grund hatte er, ihnen etwas vorzulügen, nun, wo er am Ziel war? Da lag ein Ausdruck in seinem menschlichen Auge. Und wenn er die Wahrheit sagt? Noch bevor Chris sich klar wurde, was das bedeutete, kehrte sich der General seinen Soldaten zu.
0: Geht zurück nach oben. Nehmt, was ihr kriegen könnt. Was immer ihr findet, es gehört euch. Herr Hauptmann, meldet dem Schiff, dass wir weiteres Schießpulver brauchen. Und eine Lunte, die uns genug Zeit gibt, die Insel vor der Sprengung zu verlassen.
4: Dorello antwortete nicht.
0: Ich habe euch einen Befehl erteilt, Herr Hauptmann.
2: Und wir haben euch gehört, General, sagte Dorello und richtete seine Pistole auf den General.
4: Chris Puls dröhnte ihr in den Ohren.
3: Korf, flüsterte Lian. Die Graujacken blieben abwartend stehen.
4: Die Miene des Generals verdüsterte sich, falls das überhaupt möglich war.
0: Was hat das zu bedeuten, Markon? Bellte er.
2: Es tut mir leid, sagte Dorello, aber wir können nicht zulassen, dass ihr die Speicher vernichtet.
4: Der General fletschte die Zähne. Grüne Funken schienen aus seiner Augenprothese zu sprühen.
0: Das ist Meuterei!
2: Ich hoffe, ihr nehmt es nicht persönlich.
4: Dorello klang ungewohnt ernst. Chris spürte, wie sich die Härchen an ihren Armen aufrichteten. Sie spähte zu Lian, der wenigstens 20 Schritte von ihr entfernt war, und wie sie festgehalten wurde. Auch er konnte nur zusehen, wie die Dinge noch mehr außer Kontrolle gerieten.
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1: Endlich haben Chris und Lian das legendäre Dalahan entdeckt. Allerdings in Gefangenschaft von General Rundor und seinen Soldaten. Die Insel ist ein einziger Friedhof. Doch in ihrem Herzen verbirgt sich der größte Schatz aller Zeiten. Riesige Speicherkristalle, voll von konzentrierter ellonischer Energie. Eine entsetzliche Macht. Chris fürchtet, dass Rundor sie benutzen wird, um einen neuen Krieg zu beginnen. Doch der General hat genug vom Krieg. Er will die Kristalle vernichten, bevor sie in die falschen Hände fallen. Leider hat Rundors rechter Hand, Markon Dorello, andere Pläne. Die Kristalle werden ihm und den anderen Soldaten unermesslichen Reichtum bescheren. Also wendet er sich gegen den General.

0: Undor umklammerte seinen Stock.
1: Ihr könnt die Insel nicht ohne mich verlassen, Markon. Die Morgenstern...
0: Könnt ihr getrost behalten. Ihr selbst habt die Fluggeräte in der Stadt gesehen. Es dürfte kein Problem sein, sie mit der Energie aus den Kristallen wieder flott zu kriegen. Rundor starrte ihn an. Chris glaubte zu sehen, wie etwas in dem alten Mann zerbrach. Es tut mir leid, wiederholte Durello, und es klang täuschend echt. Nehmt ihn fest. Zwei Graujacken traten vor, ein Mann und eine Frau. Rundors Blick durchbohrte sie. Metall glitt über Metall, als er mit einem Streich eine Klinge aus seinem Gehstock zog. Mit einem Kampfschrei rannte er auf seinen ehemaligen Adjutanten los. Er musste wissen, dass er nicht weit kommen würde. Chris kniff die Augen zusammen, als der Knall durch das Gewölbe hallte. Sie hörte das Ächzen des Generals und einen Körper, der zu Boden ging, begleitet von klirrendem Metall. Als sie wieder hinsah, stemmte sich Rundor auf, als gäbe es die rauchende Wunde in seiner Brust nicht. Wieder ein Schuss, und der General brach endgültig zusammen. Der alte Mann lag auf dem Labyrinth aus gelbem und rotem Stein in seinem eigenen Blut, keine 10 Schritte von Chris entfernt. Sein bärtiges Gesicht war ihr zugewandt. Durch einen feuchten Schleier sah sie, wie das grüne Licht in seiner Prothese erlosch. Die Hände vor dem Mund wandte sie sich ab. Hartnäckig bis zuletzt, murmelte Durello und warf seine Pistole unter dem starren Juwelenblick der gläsernen Wächter fort. Seht mich nicht so an, Doktor, sagte er matt, als er sich zu Chris drehte. Seine hochheilige Mission war das Einzige, das ihn am Leben gehalten hat. Es war ein Akt der Gnade.
2: Es war Mord. Ihr seid nichts als ein feiger Mörder.
0: Durello nickte nur, als habe er nichts anderes von ihr erwartet, und betrachtete den Leichnam des Generals.
2: Er hatte euch das Leben gerettet.
0: Chris wischte sich das nass von den Wangen.
2: Euch allen.
0: Und wir haben unsere Schuld 8 Jahre lang abbezahlt.
2: Und jetzt wollt ihr die Obelisken an die nächste kriegstreibende Nation verkaufen?
0: Nein, nicht an die nächste. Durello versuchte ein Lächeln. An die Höchstbietende. Ein paar Graujacken stimmten enthusiastisch zu.
2: Es wird wieder Krieg geben, rief Chris verzweifelt aus.
0: Die Griffe ihrer Wächter schienen sich in ihre Schultern zu krallen. Es wird immer Krieg geben, Doktor. Durello zuckte mit den Achseln. Krieg ist menschlich. Niemand von uns wird das ändern können. Aber wer über genug Geld verfügt, braucht sich selbst vor Krieg nicht zu fürchten.
3: Was machen wir mit der Leiche, Markon? Fragte ein Mann mit gezwirbeltem Schnurrbart.
0: Begrabt ihn draußen irgendwo. Es passt, dass er hier seine letzte Ruhe findet. Erst jetzt schien Durello zu seinem alten Selbst zurückzufinden.
3: Nun macht nicht so lange Gesichter, sagte er zu seinen Kameraden, während zwei von ihnen Rundors Leiche nach draußen schafften. Überlegt lieber schon mal, was ihr mit eurem Anteil anstellt.
0: Es hob die Stimmung sehr schnell.
2: Und was wird aus uns, Herr Hauptmann? Sagte Lian.
0: Hass loderte in seinen Augen. Durello grinste breit.
3: Nun, ich hatte den Eindruck, dass es euch auf der Vulkaninsel gut gefiel. Eure grünen Freunde werden sich freuen, euch so bald wiederzusehen. Aber vorher könnt ihr euch noch einmal nützlich machen, Doktor, indem ihr die Kristalle nach Fallen...
0: Da ertönte ein Schuss. Und noch einer. Und noch einer. Alle Blicke wurden zum Eingang des Gewölbes gerissen. Chris sah zu, wie eine der Graujacken, die den General fortgeschafft hatten, der Mann mit dem Schnurrbart, die Stufen hinabfiel und leblos auf dem Boden liegen blieb. Stiefel polterten auf der Treppe. Im nächsten Moment stürmte eine Horde bewaffneter Männer und Frauen die Halle. Sie trugen lange Mäntel und blitzende Harnische. Ohne Fragen zu stellen, eröffneten sie das Feuer auf die Graujacken. Donner und Schreie und der Qualm von Schießpulver füllten das Herz von Dalahan. Chris hatte keine Ahnung, wer die Fremden waren oder was sie wollten, aber sie wusste, dass dies der Moment war, auf den sie so lange gewartet hatte. Sie und Lian sahen einander an und rissen sich mit einem Mal von ihren Wächtern los. Lian trat einen von ihnen um und schmetterte dem anderen seinen Schädel gegen die Nase, bevor er losrannte und einen von Chris' Bewachern mit der Schulter rammte. Der letzte der vier Wächter machte Anstalten, sich auf Chris zu werfen, als eine Pistolenkugel in den Rücken des Mannes schlug und er mit großen Augen umkippte. Chris lief zu Lian. Sie schlang die Arme um ihn und hielt ihn fest, während ihr ganzer Körper zitterte. So schnell wie das Gefecht entbrannt war, war es auch schon wieder vorbei. Die Fremden hatten in ihrem Kampf 8 ihrer Kameraden verloren, aber gut 3 Dutzend von ihnen standen noch. Der Großteil der Graujacken hingegen lag verletzt oder tot am Boden. Der Rest, kaum eine Handvoll, stand mit erhobenen Händen.